0: angenommen. Das teilte ein Sprecher des BSW mit. Seinen Angaben zufolge hat der Landesvorstand einstimmig dafür votiert. Man wolle sich über die Themen Energieversorgung, Bildung und Friedenspolitik austauschen, erklärte er. Zuvor hatten Vertreter von CDU, SPD, Grünen und Linken das Gesprächsangebot der AfD ausgeschlagen. Ein Flugzeug des ukrainischen Präsidenten Selenskyj ist offenbar nur knapp von einer Drohne verfehlt worden. Nach Angaben des norwegischen Ministerpräsidenten Støre kam es zu dem Vorfall, als Selenskyj am Dienstagabend von der Republik Moldau aus nach Norwegen zur Trauerfeier für König Harald startete. Weitere Angaben machte er nicht. Die ukrainischen Behörden und Selenskyj selbst äußerten sich bislang nicht zu dem Vorfall. In Köln sind am Abend die deutschen Fernsehpreise verliehen worden. Die Auszeichnung für den besten Fernsehfilm ging an den ZDF-Mehrteiler Olivia über das Leben der Drag-Queen Olivia Jones. Hauptdarsteller Johannes Hegemann warb in seiner Dankesrede für eine freie Gesellschaft, in der die Rechte von Minderheiten geschützt werden. Auszeichnungen erhielten auch die ARD-Dramaserie 113, die Spielshow Werwölfe, der ZDF-Talkmaster Markus Lanz und Laura von Torra für die RTL-Castingshow Deutschland sucht den Superstar. Der VfB Stuttgart ist erfolgreich in die neue Fußball-Champions-League-Saison gestartet. Die Schwaben gewannen ihr erstes Vorrundenspiel gegen den norwegischen Meister Viking Stavanger mit 3:1. Alle drei Treffer erzielte Ermedin Demirovic. Das waren die Nachrichten. Und das Wetter in Deutschland. Meist trocken, im Norden und an den Alpen etwas Regen, örtlich Nebel. Tiefstwerte 15 Grad auf Helgoland bis 3 Grad im süddeutschen Mittelgebirge. Am Tage überwiegend trocken bei 17 bis 24 Grad. Freitag freundliche Abschnitte, im Nordwesten Schauer und Gewitter, 17 bis 24 Grad. Samstag zeitweise heiter und verbreitet trocken. Es ist 2 Uhr.
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2: Mit Constanze Fennel, schön, dass Sie zuhören. Mit Musik von Wolfgang Amadeus Mozart starten wir in diese Stunde unseres Nachtkonzerts. Unmittelbar nach seiner letzten Italienreise hat er das folgende B-Dur-Violinkonzert geschrieben, sein erstes von insgesamt 5. Und da hat neben der Auseinandersetzung mit italienischen Komponisten wie Vivaldi und Tartini vermutlich auch die italienische Sonne ein bisschen reingestrahlt. Der Geiger Frank-Peter Zimmermann lässt sie für uns hier leuchten, zusammen mit dem Kammerorchester des BRSO unter Radoslav Schulz.

Frank-Peter Zimmermann war der Solist im Violinkonzert in B-Dur, Köchelverzeichnis 207 von Wolfgang Amadeus Mozart. Und er hat es hier interpretiert, zusammen mit dem Kammerorchester des BASO unter Radoslav Schulz. Kurz vor 2:30 ist es Zeit, eine Lanze zu brechen für einen Komponisten, um den es nach seinem Tod verhältnismäßig still geworden ist, was schade ist. Johann Nepomuk Hummel. Zu Lebzeiten hat man ihn gefeiert. An der Hofkapelle in Weimar wurde er eine Art Institution. Man musste Goethe gesehen und Hummel gehört haben. Genau das machen wir jetzt. Wir hören Hummel, genauer gesagt sein Klavierquintett in S-Dur Opus 87. Hier mit dem Klavierquintett Wien.

Das Klavierquintett Wien hat hier für uns Kammermusik von Johann Nepomuk Hummel gespielt. Sein Quintett für Klavier, Violine, Viola, Violoncello und Kontrabass in S-Dur, Opus 87. Hummel war ein gut vernetzter Künstler der Wiener Klassik, wurde Konzertmeister und übernahm die Leitung der renommierten Hofkapelle des Fürsten Esterhazy, und zwar auf wärmste Empfehlung seines Vorgängers Josef Haydn. Musik von ihm, Haydn, habe ich jetzt für Sie hier im ARD-Nachtkonzert. Hier sind Giovanni Antonini und Il Giardino Armonico mit Haydns Sinfonie Nummer 49 in F-Moll, La Passione.

Während er bei Fürst Esterházy in Diensten stand, hat Joseph Haydn seine Sinfonie Nummer 49 in F-Moll geschrieben. Gar nicht mal so heiter, wie man das sonst vom gut gelaunten Haydn kannte. La Passione wird sie auch genannt, wohl wegen ihres intensiven, leidenschaftlichen Ausdrucks. Giovanni Antonini leitete hier Il Giardino Armonico. Von Haydn jetzt zu einem anderen Wiener Klassiker hier im ARD-Nachtkonzert, Ludwig van Beethoven. Flöte, Geige und Bratsche. Für diese ausgefallene und doch klangvolle Besetzung hat er die folgende Serenade in D-Dur geschrieben, eins der wenigen Kammermusikwerke, das ganz ohne Bassinstrument auskommt. Hier ist damit das Skäde-Trio.

Nachtmusik von Ludwig van Beethoven. Das Gäde-Trio hat hier für uns seine Serenade für Flöte, Violine und Viola in D-Dur Opus 25 gespielt. Kurz nach 3:30 ist es. Das Bournemouth Symphony Orchestra begleitet sie jetzt weiter durch die Nacht unter der Leitung von Vernon Handley mit Musik von William Walton. Über ein Thema seines Kollegen Paul Hindemith hat der britische Komponist Variationen geschrieben. Nie so, dass man das eigentliche Thema nicht mehr wiedererkennt und auch nie so, als würde er Hindemith imitieren, sondern als würden sich zwei gute Freunde musikalisch miteinander unterhalten.

William Waltons Variationen über ein Thema von Hindemith, ein auskomponiertes Zeugnis der Freundschaft dieser beiden Künstler, hier interpretiert vom Bournemouth Symphony Orchestra unter Vernon Handley. Und jetzt ist es kurz vor 4 Uhr.

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1: Um 4 Uhr mit Wolfgang Berger. Bundesweit werden heute um 11 Uhr die Sirenen heulen. Es ist wieder Zeit für einen Probealarm. Aus der Nachrichtenredaktion Martin Seiler.
2: Die zuständige Bundesbehörde testet, ob alle Warnsysteme funktionieren. Deshalb werden um diese Uhrzeit nicht nur Sirenen heulen, sondern Smartphones Alarm schlagen, Radiosender Durchsagen machen und Anzeigetafeln auf den Alarm hinweisen. Im Ernstfall heißt das, Medien einschalten und auf Informationen achten. Heute erfolgt nach einer Dreiviertelstunde die Entwarnung. Ob per Sirene gewarnt wird, können die Kommunen meist selbst entscheiden. Hannover hat beispielsweise angekündigt, das erste Mal nach langer Zeit wieder Sirenen zu nutzen. In Bremerhaven sollen Kirchenglocken läuten.
1: Bundeskanzler Merz steht einem AfD-Verbotsverfahren weiter kritisch gegenüber. Er glaube nicht, dass man damit das Problem löse, sagte der CDU-Politiker am Rande eines Treffens mit EU-Ratspräsident Costa. Aus Berlin Christina Nagel.
3: In der Generaldebatte am Morgen hatte der Kanzler die AfD noch scharf angegriffen. Ein Verbotsverfahren sieht der Kanzler aber trotz der erhobenen Vorwürfe weiter kritisch. Er sei und bleibe skeptisch, ob ein solches Verfahren erfolgreich sein könne, erklärte Merz am Abend in Berlin. Priorität sollte aus seiner Sicht die politische Auseinandersetzung mit der AfD haben. Man müsse versuchen, die Wählerinnen und Wähler zurückzugewinnen für die politische Mitte, indem man ihnen ein überzeugendes politisches Angebot mache, das auch ihre Befürchtungen und ihre Vorbehalte ernst nehme.
1: Die Staatsanwaltschaft Hannover hat Ermittlungen gegen den Spitzenkandidaten der Berliner SPD Krach aufgenommen. Nach Angaben einer Sprecherin der Behörde wurden 3 Objekte in Hannover und Berlin durchsucht. Zu den konkreten Vorwürfen äußerte sich die Staatsanwaltschaft nicht. Medienberichten zufolge geht es um den Verdacht der Bestechlichkeit. Krach ließ die Anschuldigungen zurückweisen und kündigte an, mit den Behörden zusammenzuarbeiten. In Berlin wird am 20. September ein neues Abgeordnetenhaus gewählt. In Köln sind am Abend die deutschen Fernsehpreise verliehen worden. Die Auszeichnung für den besten Fernsehfilm ging an den ZDF-Mehrteiler Olivia über das Leben der Drag-Queen Olivia Jones. Auszeichnungen erhielten auch die ARD-Dramaserie 113, die Spielshow Werwölfe, der ZDF-Talkmaster Markus Lanz und Laura von Torra für die RTL-Castingshow Deutschland sucht den Superstar. Der VfB Stuttgart ist erfolgreich in die neue Fußball-Champions-League-Saison gestartet. Die Schwaben gewannen ihr erstes Vorrundenspiel gegen den norwegischen Meister Viking Stavanger mit 3:1. Alle 3 Treffer erzielte Ermedin Demirovic. Das waren die Nachrichten. Und das Wetter in Deutschland. Tagsüber ein Wechsel aus Sonne und Wolken und fast überall trocken bei 17 bis 24 Grad. Es ist 4:03 Uhr.
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4: Mit Constanze Fennel in dieser Nacht. Schön, dass Sie dabei sind. Ein unglaublich kreativer Mensch muss der Engländer Cyril Scott gewesen sein. Er war Autor, Dichter und Komponist und als solcher bewundert von Kollegen wie Debussy, Strauss, Stravinsky und seinem lebenslangen Freund Percy Aldrich Granger. Sein Cellokonzert Opus 19 hören wir jetzt in einer Aufnahme mit dem BBC Concert Orchestra unter Martin Yates. Der Solist ist Raphael Walfish.

Raphael Walfish hat den Solopart gespielt im Cellokonzert Opus 19 des britischen Komponisten Cyril Scott. Martin Yates stand am Pult des BBC Concert Orchestra. Kurz vor 16:30 ist es, Sie hören das ARD-Nachtkonzert, präsentiert von BR Classic. Und wer so spät noch oder so früh schon wach ist, der hat sich ein Gedicht verdient. Die Geisterinsel, die schöne, lag dämmerig im Mondenglanz. Dort klangen liebe Töne, dort wogte der Nebeltanz. Verse von Joseph Guy-Marie Ropparz waren das. Der war nämlich nicht nur ein französischer Komponist, sondern er hat auch gedichtet, bevorzugt über seine bretonische Heimat. Das Harfenquintett von ihm, das kommt ganz ohne Worte aus, dafür aber auch mit umso mehr lieben Tönen.

Das Linos Harfenquintett hat hier selten zu hörende Kammermusik von Joseph Guy Marie Ropart für uns gespielt. Prélude, Marine et Chanson. Auf dem gelben Fluss geht's jetzt weiter durch die Nacht. Yellow River heißt das folgende populäre Klavierkonzert, das während der chinesischen Kulturrevolution komponiert worden ist, und zwar von mehreren Künstlern des Konservatoriums in Peking, basierend auf einem Werk von Xian Xinghai. Das Kollektiv hat klassische europäische Kunstmusik mit traditioneller chinesischer Volksmelodik und viel Pathos verbunden. Darum rauschen hier nicht nur die Flusswellen, sondern auch große Emotionen auf mit Lang Lang am Klavier.

The Yellow River, der gelbe Fluss. Lang Lang war der Solist in diesem Klavierkonzert nach Shanxinghai. Yu Long dirigierte das China Philharmonic Orchestra. Das ist das ARD-Nachtkonzert, präsentiert von BR Classic um kurz vor 5 Uhr.

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1: Um 5 Uhr mit Wolfgang Berger. Bundesweit werden heute um 11 Uhr die Sirenen heulen. Es ist wieder Zeit für einen Probealarm. Aus der Nachrichtenredaktion Martin Seiler.
2: Die zuständige Bundesbehörde testet, ob alle Warnsysteme funktionieren. Deshalb werden um diese Uhrzeit nicht nur Sirenen heulen, sondern Smartphones Alarm schlagen, Radiosender Durchsagen machen und Anzeigetafeln auf den Alarm hinweisen. Im Ernstfall heißt das, Medien einschalten und auf Informationen achten. Heute erfolgt nach einer Dreiviertelstunde die Entwarnung. Ob per Sirene gewarnt wird, können die Kommunen meist selbst entscheiden. Hannover hat beispielsweise angekündigt, das erste Mal nach langer Zeit wieder Sirenen zu nutzen. In Bremerhaven sollen Kirchenglocken läuten.
1: Bundeskanzler Merz hat sich skeptisch über ein AfD-Verbotsverfahren geäußert. Zur Begründung verwies er am Abend in Berlin auf die hohen Hürden für ein Parteiverbot. Außerdem könne man mit einem Verbot nicht die Probleme lösen, die die AfD-Wähler in Deutschland sehen. Die politische Auseinandersetzung mit der Partei müsse Priorität haben, so Merz. Nordrhein-Westfalens Ministerpräsident Wüst hatte sich zuvor dafür ausgesprochen, eine Gruppe von Experten prüfen zu lassen, ob die Positionen der AfD verfassungsgemäß sind. In Köln ist am Abend zum 27. Mal der Deutsche Fernsehpreis verliehen worden. Es ist die wichtigste Auszeichnung für Fernseh- und Streamingproduktionen. Aus Köln Friederike Müllender.
3: In glitzernden Roben, schicken Anzügen und schwarzen Smokings verfolgten die geladenen Gäste im Publikum die Sendung. Unterhaltung zu zelebrieren sei gerade in den aktuellen Zeiten wichtig, so Drag Queen Olivia Jones. Die Verfilmung ihres Lebens wurde am Abend als bester Fernsehfilm ausgezeichnet. Der Preis für das beste Infotainment ging an Terra Explorer im ZDF mit Leon Windscheid. Als beste Schauspielerin wurde Karin Hanschewski für Call My Agent Berlin ausgezeichnet. Bester Schauspieler wurde Tom Schilling für die Netflix Serie Achtsam Morden.
1: Der VfB Stuttgart ist erfolgreich in die neue Fußball-Champions-League-Saison gestartet. Die Schwaben gewannen ihr erstes Vorrundenspiel gegen den norwegischen Meister Viking Stavanger mit 3:1. Alle 3 Treffer erzielte Ermedin Demirovic. Tennisprofi Alexander Zverev hat bei den US Open das Halbfinale erreicht. Der Hamburger setzte sich gegen den Niederländer Botik van de Zandschulp in 3 Sätzen durch. In der Runde der letzten 4 trifft Zverev auf den Russen Karen Khachanov. Das waren die Nachrichten. Das Wetter in Deutschland. Am Tage im Norden mehr Wolken, sonst auch heiter. Häufig bleibt es trocken bei 17 bis 24 Grad. Am Freitag freundliche Abschnitte, im Nordwesten Schauer und Gewitter, 17 bis 24 Grad. Am Samstag zeitweise heiter und verbreitet trocken bei 18 bis 26 Grad. Es ist gleich 5:03 Uhr.

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1: Mit Constanze Fennel einen schönen guten Morgen und mit dem Komponisten Josef Suk. Der sei nichts weniger als ein Prachtkerl, fand sein Lehrer Antonín Dvořák. Johannes Brahms, der war auch ein großer Fan von Suk, aber nicht wegen der Lorbeeren Dvořáks, sondern wegen dieses Klavierquintetts in G-Moll.

Der dritte Satz aus dem Klavierquintett in G-Moll, Opus 8, ein Werk des tschechischen Komponisten Josef Suk, das er Johannes Brahms gewidmet hat. Und gespielt haben hier für uns Mitglieder des Brajak-Quartetts zusammen mit dem Pianisten Oliver Trindl. Es ist schon unglaublich, was man mit einem Stück Holz alles machen kann, sagt Sophie Dervaux, Solofagottistin der Wiener Philharmoniker und des Wiener Staatsopernorchesters. Und sie macht eine Menge damit. Ihre Aufnahmen sind klingende Liebeserklärungen an das Fagott. Hier kommt eine davon, ein E-Moll-Konzert von Antonio Vivaldi.

Antonio Vivaldis Fagottkonzert in E-Moll, Werkeverzeichnis 484. Hier mit der Fagottistin Sophie Dervaux und dem Barockorchester La Folia. 20 Minuten nach 5 war es gerade und weiter in den frühen Donnerstagmorgen hinein geht's jetzt mit der Cellistin Raffaella Gromes. Im Archiv Frau und Musik in Frankfurt hat sie Musik der Komponistin Mathilde Capuis entdeckt und ist ganz schön auf den Geschmack gekommen. Womöglich geht's Ihnen gleich ähnlich. So klingt Speranze, Hoffnungen, der erste von 3 Momenten für Violoncello und Streichorchester von Mathilde Capuis.

Die Cellistin Rafaela Gromes hat hier Musik einer vergessenen Komponistin für uns gespielt, Mathilde Capuis. Das war Speranze, Hoffnungen, die Nummer 1 aus ihren Tre Momenti für Violoncello und Streichorchester. Daniel Dotz leitete die Festival Strings Lucerne. Gott schuf drei wunderschöne Dinge, Musik, Blumen und Frauen. Das soll Charles Gounod gesagt haben auf die Frage, was im Leben am wichtigsten sei. Hier im ARD-Nachtkonzert interessiert uns davon natürlich vor allem die Musik, und zwar die, die man nicht so oft zu hören bekommt wie Gounods Ave Maria. Wie es klingt, wenn Gounod einen Ausflug in die Sinfonik unternimmt, das hören Sie jetzt.

Das niederländische Kammerorchester Amsterdam haben wir hier gerade gehört, unter der Leitung von Gordan Nikolic mit dem vierten Satz Allegro, dem Finale aus Charles Gounods Sinfonie Nummer 2 in Es-Dur. Unser nächster Komponist hier im ARD-Nachtkonzert, der war Cellist und hat als Kammermusiker am Münchner Hof gewirkt. Evaristo Felice da Labaco. Das hier ist Musik von ihm, sein Concerto in C-Dur, Opus 5, Nummer 5, spielt für uns jetzt das Concerto Köln.

Concerto Köln hat hier Musik von Evaristo Felice Dall'Abaco interpretiert, sein Concerto in C-Dur, Opus 5, Nummer 5. Es ist September, das heißt, es kommt der Herbst und hier im Nachtkonzert tut er das jetzt mit Herbstweisen von Emil Waldteufel.

Das National Philharmonic Orchestra hat hier unter der Leitung von Douglas Gamley Musik von Emil Waldteufel für uns gespielt, Herbstweisen, Opus 155. Und mit diesen herbstlichen Klängen ging unser ARD-Nachtkonzert für heute zu Ende. Es wurde Ihnen präsentiert von BR Klassik. Danke fürs Zuhören. Ich bin Constanze Fennel und ich wünsche Ihnen noch einen angenehmen Tag.

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1: Um 6 Uhr mit Tarek Yusbashi. Heute wird es laut. Es ist bundesweiter Warntag. Das Amt für Bevölkerungsschutz und Katastrophenhilfe will damit auf das Thema aufmerksam machen und gleichzeitig Schwachstellen im Warnsystem ausfindig machen. Aus Bonn, Sebastian Tittelbach.
2: Dem Probealarm zu entgehen, dürfte sehr schwierig werden. Um 11 Uhr schlagen nicht nur Handys Alarm. Je nachdem, wo man sich befindet, heulen auch Sirenen. Warnmeldungen erscheinen auf Anzeigen an Bahnhöfen, auf digitalen Werbetafeln oder Internetseiten. Radio- und Fernsehsender unterbrechen kurz ihr Programm. Wer sensible Menschen kennt oder Kinder hat, dem rät das Bundesamt für Bevölkerungsschutz und Katastrophenhilfe, sie vorher auf den Warntag hinzuweisen und zu erklären, dass keine Gefahr besteht. Der Warntag hat zwei Ziele. Zum einen ist er ein Stresstest für die Technik. Es soll sichergestellt werden, dass Warnungen schnell und zuverlässig bei den betroffenen Menschen ankommen. Zum anderen ist es eine Art Katastrophentraining. Wer die Abläufe einer Warnung kennt, kann im Ernstfall besser reagieren.
1: Auch nach der Landtagswahl in Sachsen-Anhalt bleibt Bundeskanzler Merz zurückhaltend im Hinblick auf ein AfD-Verbotsverfahren. Er sei skeptisch, ob ein solches Verfahren erfolgreich sein könne, sagte der CDU-Chef am Abend in Berlin. Aus der NDR-Nachrichtenredaktion Marei Biermann.
3: Man könne das immer wieder prüfen, er glaube aber nicht, dass man damit das Problem löse. Die politische Auseinandersetzung mit der AfD müsse Priorität haben, so Merz. Sein erklärtes Ziel, Wählerinnen und Wähler zurückzugewinnen für die politische Mitte. Dazu müsse man ihnen ein überzeugendes politisches Angebot machen. Auch der hessische Ministerpräsident Rhein und Bayerns Regierungschef Söder hatten sich bereits skeptisch zu einem AfD-Verbotsverfahren geäußert. Der Koalitionspartner SPD und auch die Grünen befürworten hingegen eine Prüfung. Auch der nordrhein-westfälische Ministerpräsident Wüst von der CDU hatte nach dem Erdrutschsieg der AfD in Sachsen-Anhalt gefordert, die Partei ergebnisoffen von einer Expertengruppe prüfen zu lassen. Die AfD wird in mehreren Bundesländern vom Verfassungsschutz als gesichert rechtsextrem eingestuft, darunter auch in Sachsen-Anhalt.
1: Der August war weltweit der wärmste Monat, der jemals gemessen wurde, gleichauf mit dem Juli vor 3 Jahren. Das zeigen die aktuellen Daten des Europäischen Klimadienstes Copernicus. Aus Brüssel, Katrin Schmidt.
4: Weltweit lag die durchschnittliche Temperatur im August bei knapp 17 Grad. Das waren 1,65 Grad über dem vorindustriellen Niveau. Damit wurde erstmals seit vergangenem Jahr wieder die 1,5 Grad-Marke gerissen. Das ist die Grenze, auf die sich die Weltgemeinschaft beim Klimaschutz geeinigt hatte. Eigentlich soll die Erderwärmung langfristig darunter bleiben. Besonders heftig trifft die Hitze im August Europa. Westeuropa hat damit den heißesten Sommer seit Beginn der Messungen erlebt, mit erneut vielen Hitzewellen. Und gleichzeitig fehlt vielerorts der Regen. In Frankreich, Großbritannien, Ungarn, Rumänien und Serbien herrschte eine schwere Dürre.
1: Im Hamburger Stadtteil Bahrenfeld ist am Abend eine Fliegerbombe aus dem Zweiten Weltkrieg entschärft worden. Die 500-Pfund-Bombe war bei Bauarbeiten in der Nähe einer Bahnstrecke gefunden worden. Die musste deshalb gesperrt werden. Zahlreiche Fern- und Regionalzüge und auch S-Bahnen fielen aus. Am späten Abend wurde der Zugverkehr dann wieder freigegeben. Vereinzelt kann es heute früh noch zu Verspätungen und Ausfällen kommen. Für die Entschärfung mussten etwa 2500 Anwohner im Umkreis von 400 Metern ihre Wohnungen verlassen. Fußball-Bundesligist VfB Stuttgart ist mit einem Sieg in die neue Champions-League-Saison gestartet. Der VfB besiegte Viking Stavanger mit 3:1. Aus der NDR-Sportredaktion Mats Nicholsen.
5: Ermedin Demirovic war der Mann des Abends in Stuttgart. Der bosnische WM-Teilnehmer schoss in der ersten Hälfte alle 3 Tore für den VfB. Außenseiter Stavanger hatte zwischenzeitlich ausgeglichen. Auch der FC Bayern startet gegen ein norwegisches Team. Zu Hause gegen Bodø Glimt, das in der vergangenen Saison sensationell ins Achtelfinale kam und unter anderem Manchester City besiegte. Für RB Leipzig beginnt die internationale Saison in Norditalien. Gegner Como ist zum ersten Mal in der Champions League dabei.
1: Tennisprofi Alexander Zverev hat bei den US Open das Halbfinale erreicht. Der Hamburger setzte sich gegen den Niederländer Botik van de Zandschulp in 3 Sätzen durch. In der Runde der letzten 4 trifft Zverev auf den Russen Karen Khachanov. Das waren die Nachrichten. Das Wetter in Norddeutschland. Ein Wechsel aus Sonne und Wolken, zumeist trocken, nur noch vereinzelt Schauer bei Höchstwerten von 17 bis 20 Grad. Morgen wechselhaft, örtlich Schauer oder Gewitter bei maximal 18 bis 21 Grad. Am Sonnabend heiter bis wolkig, es kann einzelne Schauer geben, 18 bis 22 Grad. Und am Sonntag dann wolkig und mehr Regen, dann bei 17 bis 23 Grad. Es ist 6.05 Uhr.
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6: Und ich versuche jetzt mal in aller Frühe hier das Wortgetüm des Jahres 2026 korrekt auszusprechen. Ermittelt ist das von der Stiftung Grundwissen und es heißt Zwei-Faktor-Authentifizierung. Damit hatte ich tatsächlich schon zu tun heute. Passwort hier, Daumenabdruck da. Wie schön, dass ich zu Ihnen einfach nur Guten Morgen sagen muss. Und drin sind wir.

All Through the Night, ein altes Gute-Nacht-Lied aus Wales. Das wird mitunter auch als Weihnachtslied gesungen, vielleicht weil da im Text zwischendurch auch von Engeln die Rede ist, in deren Schutz es sich so schön ruhig schlafen lässt. Ich hoffe, Sie sind gut wach geworden mit der Harfenistin Claire Jones und dem English Chamber Orchestra unter Stuart Morley. Viertel nach sechs ist es und die Zeit fließt wunderbar ruhig weiter hier auf NDR Kultur, jetzt mit dem Pianisten Víkingur Ólafsson und einem Satz von Johann Sebastian Bach. Eigentlich ist das Musik für Violine Solo, die Gavotte aus der E-Dur-Partita. Die Bearbeitung hat ein großer Kollege von Víkingur Ólafsson schon vor knapp 100 Jahren gemacht, Sergei Rachmaninow. Hier aber, wie versprochen, Víkingur Ólafsson.

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0: Talk, Talk, Talk und Alone Again. Gleich 6:30.
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0: Mit einem kurzen Blick auf die Schlagzeilen. Heute ist wieder bundesweiter Warntag. Nachher um 11 sollen deshalb Sirenen heulen und Handys schrillen. Die Behörden wollen damit testen, wie sie die Menschen in Deutschland im Katastrophenfall erreichen können. Bundeskanzler Merz sieht AfD-Verbotsverfahren skeptisch. Er verwies auf die hohen Hürden eines Parteiverbots und betonte, man müsse sich politisch mit der Partei auseinandersetzen. Zuvor hatte NRW-Ministerpräsident Wüst ein mögliches Verbot wieder ins Gespräch gebracht. Und in Köln ist am Abend der Deutsche Fernsehpreis verliehen worden. Ausgezeichnet wurden unter anderem Talkmaster Markus Lanz, Komiker Fabian Köster und Moderatorin Laura von Torra. Mehr dazu auch gleich bei uns. Und das Wetter heute oft sonnig und trocken, kaum noch Schauer bei 17 bis 20 Grad. 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Ich heiße Franziska von Busse und hier ist Pianist Georges Lee mit einem Satz aus den Années de Pèlerinage von Franz Liszt.

0: eine altehrwürdige Villa und davor die funkelnde Fontäne eines großen Springbrunnens. Das ist das Bild, das Franz Liszt hier zeichnet im Satz Les Jeux d'eau à la Villa d'Este aus dem Italienband seiner Année de Pèlerinage. Pianist hier auf NDR Kultur war Georges Lee. 6.38 Uhr ist es jetzt. Gestern Abend Verleihung des Deutschen Fernsehpreises in Köln. Da ging es natürlich um Unterhaltung, um Comedy und um Leichtes. Aber auch die aktuelle politische und gesellschaftliche Lage in Deutschland war immer wieder Thema, vor allem mit Blick auf die Landtagswahl in Sachsen-Anhalt. So hat unter anderem Moderator Markus Lanz appelliert, zuversichtlich zu sein. Er ist in der Kategorie Beste Information ausgezeichnet worden.
1: Ich erlebe gerade so viele Leute, die sehr unsicher sind, die teils Angst haben. Und ich will deutlich sagen, wir wandern nicht aus, wir stehen da, fürchtet euch nicht. Und das, was jetzt gerade kaputt geht, bauen wir irgendwann ganz lässig einfach wieder auf. Dankeschön.
2: Insgesamt 29 Preise wurden in diesem Jahr verliehen. Die Auswahl habe man sich nicht leicht gemacht, so Jurymitglied Laura Karasek.
3: Das ist sauschwer, weil es gibt wahnsinnig viel Gutes und dann gibt es bei den Allerbesten auch wirklich Meinungsverschiedenheiten. Man ist sich nicht immer einig. Man kann sich das vorstellen wie früher im literarischen Quartett oder so. Da wird wirklich gestritten über Fernsehen. Und wie kannst du das gut finden und das war viel besser und so. Das ist, wir diskutieren da sehr leidenschaftlich, aber ich glaube, wir haben tolle und sehr vielfältige Formate nominiert.
2: Unterhaltung zu zelebrieren sei gerade in den aktuellen Zeiten wichtig, so Drag Queen Olivia Jones. Die Verfilmung ihres Lebens wurde am Abend als bester Fernsehfilm ausgezeichnet.
4: Die Unterhaltung ist in der heutigen Zeit der wichtigste Anker, dass man einfach abschalten kann, dass man mal über andere lachen kann und dass man die ganzen Probleme und diese ganze Dauerberieselung von irgendwelchen Katastrophen, es wird noch schlimmer und so, dass man der entfliehen kann.
2: Der Film zeige, wie wichtig es ist, für seine Freiheit zu kämpfen. Queere Rechte sind Menschenrechte, wir brauchen mehr Mut statt Wut, so Olivia Jones wörtlich. Der Preis für das beste Infotainment ging an Terra Explore im ZDF mit Leon Winscheid, der sich über den Preis sichtlich freute.
5: Der Preis ist wichtig, weil wir eine Sendung machen, in der es um Wissenschaft geht. Und ich finde, es eine Zeit ist, wo Wissenschaft so viel mit Füßen getreten wird, wo du das Gefühl hast, die Leute sitzen unter irgendwelchen Aluhüten und steigern sich in Verschwörungstheorien. Und dann zu sehen, dass es Millionen gibt, die sagen, nee, ich habe Bock auf gute Quellen, ich denke mit um eine Ecke, ich lasse mich für gute Forschung begeistern. Das ist Terra Explore, was wir als Sendung machen. Und wenn die einen Preis bekommt, dann ist das für mich total wichtig und total schön.
2: Als beste Schauspielerin wurde Karin Hanschewski für Call My Agent Berlin ausgezeichnet. Bester Schauspieler wurde Tom Schilling für die Netflix-Serie Achtsam Morden. Gewinnerin des Jahres mit insgesamt 9 Auszeichnungen war die ARD, knapp gefolgt von 8 Auszeichnungen für das ZDF. Anders als im vergangenen Jahr gab es kaum Auszeichnungen für Streamingdienste.
0: Friederike Müllender hat aus Köln berichtet. Und auch der NDR ist 4-mal ausgezeichnet worden, unter anderem für eine Extra-3-Sendung und für die Kameraarbeit in einer Doku über Minentaucher.

0: Das ist der musikalische Sound des Paten, The Godfather Waltz, aus der Musik von Nino Rota auf NDR Kultur, 7:10 jetzt. Ein alter Teppich mit 30 Rissen und fast 10.000 Löchern bekommt gerade sehr viel Aufmerksamkeit in Großbritannien. Eigentlich ist er eher ein Wandbehang, der Teppich von Bayeux, eine Art Graphic Novel aus dem Mittelalter, eine in Stoff gestickte Eroberungsgeschichte der Normannen über die Engländer. Normalerweise hängt der Teppich in Bayeux in der Normandie und seit heute ist er als Leihgabe im British Museum zu bewundern. Die Ausstellung des Jahres mindestens, kann Christoph Brüssel berichten.
1: Selten begeistert ein 1000 Jahre alter Gegenstand so die Menschen. Doch die Ausstellung im British Museum war schon vor dem offiziellen Start ein echter Blockbuster. Die ersten Wochen ausverkauft. Es geht um einen 70 Meter langen Teppich aus weißem Leinen, 50 Zentimeter hoch, bestickt mit gefärbter Wolle, Motiven, die die Vorgeschichte und die Eroberung Englands durch die Normannen illustrieren. Und die entscheidende Schlacht von 1066, ein Schlüsseldatum der englischen Geschichte. Es geht um Macht, einen gebrochenen Eid und die Rivalität zweier Männer. Da ist der Normanne Wilhelm der Eroberer und der angelsächsische Edelmann Harold. Lloyd de Bear, Kurator. In einer sehr berühmten Szene legt Harold den Eid ab in der Gegenwart von Wilhelm. Harold streckt die Hände aus und berührt zwei Reliquienschreine. Doch der Schwur hält nicht lange. Zu sehen ist die Überfahrt der Soldaten aus dem heutigen Frankreich an die Südküste Englands, die Schlacht mit den fürchterlichen Details des Krieges und schließlich der Tod von Harold, der wahrscheinlich durch einen Pfeil ums Leben kam. Nun war der Weg frei für Wilhelm den Eroberer, den englischen Thron zu besteigen. In der vergangenen Woche besuchte König Charles mit Frankreichs Präsident Macron die Ausstellung. Der Teppich ist eine Leihgabe des französischen Staates, erstmals in England ausgestellt.
2: Bayeux Tapestry tells a story familiar to most people in this country.
1: Der Teppich erzähle eine Geschichte, die die meisten Menschen in Großbritannien kennen, sagte der König. Und vor allem kennt er selbst diese Geschichte sehr gut. Immerhin ist er verwandt mit Wilhelm dem Eroberer. Über den Teppich und die Entstehungsgeschichte ist nicht viel bekannt. Lloyd de Bear. Wer den Teppich bestickt hat, wissen wir nicht genau. Wir nehmen an, dass es Frauen waren, denn in einer Quelle heißt es, dass englische Frauen international berühmt waren für ihre Fertigkeit. Wie die Arbeit ausgesehen haben mag, illustriert ein Besuch bei Mia Hansen im ostenglischen Peterborough. Die Künstlerin kniet auf dem Boden und bestickt gerade die letzten Meter einer Kopie des berühmten Werkes. Seit fast 10 Jahren arbeitet sie nun schon daran. 2005 sah sie den Originalteppich in Frankreich zum ersten Mal und war hingerissen. Meine Idee war, ein langes Projekt anzugehen. Ich liebe Stickerei, das begeistert mich, aber eben dieser eher einfache Stil. Mia Hansen nutzt Fotos als Vorlage und arbeitet mit der gleichen Technik wie vor 1000 Jahren. Es gibt hier 1 Million Pferde, aber nicht 2, die gleich sind. Man kann keine Schablone anfertigen. Das geht bis in die Details, beispielsweise der Hufe. Im nächsten Jahr will Mia Hansen das Projekt beenden. Sie denkt über

0: eine Fortsetzung nach, denn die letzten 3 Meter des Teppichs sind verloren gegangen. Wahrscheinlich war darauf die Krönung Wilhelms zu sehen. Mia Hansen möchte dieses Stück nun selbst entwerfen, Teil 2 sozusagen.
1: Teil 1, der Teppich von Bayeux, ist bis Juli 2027 im British Museum in London zu bewundern.

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1: Um 7 Uhr mit Tarek Yusbashi. Bundesweit werden heute die Warnsysteme für den Katastrophenfall getestet. Um 11 Uhr löst die zuständige Bundesbehörde einen Probealarm aus. Aus der NDR-Nachrichtenredaktion Thorsten Lange.
2: Dann werden in den meisten Orten Sirenen heulen, Smartphones werden laut piepen oder summen, Medien Warndurchsagen verbreiten und in den großen Städten wird auf Anzeigetafeln über den Alarm informiert. Diesen Test gibt es jedes Jahr. Nach anfänglichen Schwierigkeiten funktionierten die Systeme zuletzt recht gut. Heute ist es nur Probe. Im Ernstfall würde es heißen, Medien einschalten und auf Durchsagen achten. Nach einer Dreiviertelstunde folgt heute die Entwarnung.
1: Auch nach der Landtagswahl in Sachsen-Anhalt bleibt Bundeskanzler Merz zurückhaltend im Hinblick auf ein AfD-Verbotsverfahren. Er sei skeptisch, ob ein solches Verfahren erfolgreich sein könne, sagte der CDU-Chef am Abend in Berlin. Aus der NDR-Nachrichtenredaktion Marei Beermann.
3: Man könne das immer wieder prüfen, er glaube aber nicht, dass man damit das Problem löse. Die politische Auseinandersetzung mit der AfD müsse Priorität haben, so Merz. Sein erklärtes Ziel, Wählerinnen und Wähler zurückzugewinnen für die politische Mitte. Dazu müsse man ihnen ein überzeugendes politisches Angebot machen. Auch der hessische Ministerpräsident Rhein und Bayerns Regierungschef Söder hatten sich bereits skeptisch zu einem AfD-Verbotsverfahren geäußert. Der Koalitionspartner SPD und auch die Grünen befürworten hingegen eine Prüfung.
1: In der CDU-CSU-Bundestagsfraktion formiert sich einem Zeitungsbericht zufolge Widerstand gegen die Steuerpläne der Bundesregierung. Nach Informationen der Bild-Zeitung wollen etwa 20 Abgeordnete der Union dem Vorhaben nicht zustimmen. So hätten sich in der Arbeitsgruppe Landwirtschaft alle 12 Mitglieder gegen die geplante Einführung einer Zuckersteuer ausgesprochen. Auch in der Arbeitsgruppe Finanzen soll es Kritik geben, vor allem wegen des Plans, die sogenannte kalte Progression im kommenden Jahr nur noch teilweise abzubauen. Im Hamburger Stadtteil Bahrenfeld ist eine Weltkriegsbombe mehrere Stunden nach dem Fund entschärft worden. Der 500 Pfund schwere Blindgänger war bei Bauarbeiten in der Nähe einer Bahnstrecke gefunden worden. Der Zugverkehr wurde am Abend wieder freigegeben. Finn Kessler in Hamburg schildert, vor welchen Herausforderungen die Kampfmittelexperten standen.
4: Ja, die Bombe wurde am Nachmittag von Bauarbeitern gefunden und die haben den Blindgänger zunächst bewegt. Und dabei wurde laut Feuerwehr der chemische Langzeitzünder möglicherweise aktiviert. Das bedeutete akute Explosionsgefahr. Und deshalb musste der Kampfmittelräumdienst schnell handeln. Dabei war Fingerspitzengefühl gefragt. Der Zünder wurde mit Hilfe einer speziellen Schneidetechnik mit einem scharfen Wasserstrahl aus dem Blindgänger herausgelöst. So wurde die Gefahr schließlich gebannt. Es war also ein Spiel gegen die Zeit und das war gestern auch spürbar unter den Einsatzkräften vor Ort.
1: In Köln ist am Abend der Deutsche Fernsehpreis verliehen worden. Es ist die wichtigste Auszeichnung für Fernseh- und Streamingproduktionen. Aus Köln Friederike Müllender.
5: In glitzernden Roben, schicken Anzügen und schwarzen Smokings verfolgten die geladenen Gäste im Publikum die Sendung. Unterhaltung zu zelebrieren sei gerade in den aktuellen Zeiten wichtig, so Drag Queen Olivia Jones. Die Verfilmung ihres Lebens wurde am Abend als bester Fernsehfilm ausgezeichnet. Der Film zeige, wie wichtig es ist, für seine Freiheit zu kämpfen. Queere Rechte sind Menschenrechte. Wir brauchen mehr Mut statt Wut, so Olivia Jones wörtlich. Der Preis für das beste Infotainment ging an Terra Explorer im ZDF mit Leon Windscheid, der sich über den Preis sichtlich freute. In einer Zeit, in der Wissenschaft mit Füßen getreten werde, so Windscheid, sei es wichtig zu sehen, dass Millionen von Menschen sich eben doch für Forschung und gute Quellen begeistern lassen. Als beste Schauspielerin wurde Karin Hanschewski für Call My Agent Berlin ausgezeichnet. Bester Schauspieler wurde Tom Schilling für die Netflix-Serie Achtsam Morden.
1: Nach Borussia Dortmund ist auch der VfB Stuttgart erfolgreich in die neue Fußball-Champions-League-Saison gestartet. Die Mannschaft von Trainer Sebastian Hoeneß gewann ihr erstes Vorrundenspiel gegen den norwegischen Meister Viking Stavanger mit 3:1. Und bei den US Open hat Tennisprofi Alexander Zverev das Halbfinale erreicht. Der Hamburger setzte sich im Viertelfinale gegen den Niederländer Botik van de Zandschulp glatt in 3 Sätzen durch. Nächster Gegner von Zverev ist am Freitag Karen Khachanov aus Russland. Das waren die Nachrichten. Das Wetter in Norddeutschland. Ein Wechsel aus Sonne und Wolken, zumeist trocken, nur noch vereinzelt Schauer bei Höchstwerten von 17 bis 20 Grad. Morgen wechselhaft, örtlich Schauer oder Gewitter, maximal 18 bis 21 Grad. Und am Sonnabend heiter bis wolkig, einzelne Schauer, dann bei 18 bis 22 Grad. Es ist 7.05 Uhr.
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1: Die fünfte Staffel Babylon Berlin ist auch die letzte. 1933 in Berlin spielt das letzte Kapitel der Thriller-Serie um Gerion Rath und Charlotte Ritter. Wir erzählen Ihnen, was da auf Sie zukommt. Oder lieber Kino, dann könnte das zum Beispiel ein neuer Film sein, der ist so gedreht, dass sich die gesamte Handlung nur auf Bildschirmen abspielt. Lifehack heißt er und den stellen wir Ihnen auch vor. Guten Morgen.

einmal die Berliner Philharmoniker dirigieren und dann auch noch mit einem eigenen Stück Nico Dostal Habanera aus seinen spanischen Skizzen auf NDR Kultur. Jean-Yves Thibaudet, der Pianist, ist 65 geworden vor ein paar Tagen, am 7. September. Bekannt ist er nicht nur für seine Künste am Flügel, sondern auch für seine extravaganten Outfits auf der Bühne. Da steckt er viel Liebe rein und ich glaube, man kann ihm auch abnehmen, das ist eine echte Liebe für Mode und nicht nur der Wunsch, irgendwie aufzufallen. Bei uns jetzt um gleich 6:55 ist er zu hören mit Musik von Frédéric Chopin, Grande Valse Brillante, Opus 18.

0: Illorest, Sass und Band.
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0: Wer einmal aus Versehen den falschen Mail-Anhang geöffnet und sich damit ein Computervirus eingehandelt hat, der weiß, was eine Phishing-Mail ist. Aber wie Hacker sich Zugang auch zu perfekt gesicherten Computersystemen verschaffen, das ist für Laien eher schwer nachvollziehbar. Im Kino läuft jetzt ein Thriller, in dem man einer Hackerbande quasi über die Schulter schauen kann. Lifehack lief in Großbritannien sehr erfolgreich und startet heute auch bei uns. Wally Müller hat sich diesen außergewöhnlichen Thriller angeschaut.
2: Achtung, neues Fachwort, Screen-Life-Format. Das bedeutet, die Handlung eines Films spielt sich ausschließlich auf Computer- und Smartphone-Bildschirmen ab. Die vier jugendlichen Protagonisten von Lifehack, Kyle, Petey, Sid und Alex, sind also nur dann zu sehen, wenn eine PC- oder Handykamera sie einfängt. Was aber meist der Fall ist, weil sie als Computer-Nerds quasi 24/7 online sind.
3: Hallo. Ich bin hier.
4: Warte kurz,
3: hörst du mich?
2: Dass der 19-jährige Kyle aus London mitten in der Nacht mit Alex in den USA videotelefoniert, verrät natürlich auch einiges über seine Lebensumstände.
3: Und wenn du jede Nacht durchmachst, flippen deine Eltern nicht aus?
4: Ja, meine Mama macht sich schon ein bisschen Sorgen. Und mein Dad arbeitet im Ausland, also glaub nicht, dass er das mitkriegt.
3: Was macht er nochmal?
4: Der ist IT-Consultant in Dubai.
3: Wann siehst du ihn wieder?
4: Irgendwann um Weihnachten.
3: Fuck.
4: Mhm.
3: Das ist echt lang.
2: Der irische Regisseur Ronan Corrigan findet innerhalb der Desktop-Optik also durchaus Möglichkeiten, seine Figuren zu charakterisieren. Kyle und seine Online-Gamer-Clique sind nun wahrlich keine Bösewichter, nur Kids, die spielen wollen. Ihre Spielwiese aber ist die endlos weite Welt des Internets, in der man mit dem nötigen Know-how viel Unfug treiben kann. Betrüger austricksen, Sicherheitslücken testen, kleine Hackangriffe zum Spaß. Eines Tages schlägt Kyle vor, den Tech-Milliardär Don Hurt zu beklauen, weil er im Netz gar so eitel mit seinen Kryptomillionen prahlt.
4: Ich würde sagen, wir räumen Don fucking Hurts Bitcoin-Wallet aus.
3: Oh mein Gott.
5: Er meint es ernst.
6: Echt, Leute, das schaffen wir. Wir sind das geilste Team. Du kannst programmieren. Alex fetcht eh schon Ausweise fürs halbe Internet. Und Sid? Der Typ kennt jedes Black Hat-Forum im ganzen Dark Web.
3: Okay.
2: Lifehack ist visuell gewollt eine Überforderung, weil die Kids, während sie sprechen, gleichzeitig Chattexte, Passwörter, Suchanfragen eintippen und durch Online-Seiten scrollen. Permanent sind X-Screen-Fenster geöffnet, Videochats am Laufen. Es ist extrem fordernd, aber auch spannend mitzubekommen, wie die vier mit ihrer Hacker-Denke die Sache angehen. Das Einfallstor zu Don Hurts Privataccount ist seine freigebig postende Tochter.
4: Wie wir Lindsays inspirierenden Profil entnehmen können, verfolgt sie eine vielseitige Karriere als Model, Influencerin und Gründerin von Lumix Skincare.
3: Ja, auch bekannt als Daddy zahlt alles Karriere-Starter-Paket.
4: Genau, also starten wir eine Fake-Model-Agentur.
5: Oh mein Gott.
2: Die Jagd nach dem Krypto-Portemonnaie ist dann mindestens so spannend wie ein physischer Bankraub, weil natürlich nicht alles glatt läuft.
4: Shit, shit, shit, ich hab's gleich.
5: Wir gehen in den Knast.
3: Sie kommt zurück.
4: Okay, ich hab noch einen Versuch. Einen noch.
2: Lifehack kostet wirklich Nerven. Zumal man mit den jungen Hackern durchaus sympathisiert. Der Beklaute ist ein skrupelloser Geschäftemacher, dem die paar Bitcoin nicht wehtun. Nur hat die Bande leider seine Tochter unterschätzt.
3: Du weißt genau, wer ich bin. Und ich weiß auch genau, wer du bist. Kyle Andrew Peters. Du kommst aus London. Gehst auf die Oakborough School.
2: Irgendeine Sicherheitslücke gibt es ja immer, auch bei Kyle und Co. Lifehack ist wie eine Achterbahnfahrt, bei der man sich schon erleichtert am Ziel wähnt und dann fährt sie gleich nochmal los. Dass ein Thriller ohne physische Action-Einlagen dieses Gefühl erzeugt, ist schon wirklich beachtlich.
0: Eine Empfehlung für Nervenstarke von Wally Müller. Lifehack ab heute im Kino. Hier ist NDR Kultur, gleich 6 Minuten vor 7:30.

0: Barockmusik mit Concerto Köln, ein Allegro in G-Dur von Evaristo Felice dall'Abaco.
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0: Gleich 7:30, das ist heute wichtig. Heute ist wieder bundesweiter Warntag. Nachher um 11 sollen deshalb Sirenen heulen und Handys schrillen. Die Behörden wollen damit testen, wie sie die Menschen in Deutschland im Katastrophenfall erreichen können. Bundeskanzler Merz sieht ein AfD-Verbotsverfahren weiter skeptisch. Er verwies auf die hohen Hürden eines Parteiverbots und betonte, man müsse sich politisch mit der Partei auseinandersetzen. Zuvor hatte NRW-Ministerpräsident Wüst ein mögliches Verbot wieder ins Gespräch gebracht. Und heute startet das internationale Filmfestival in Toronto. Gezeigt werden knapp 300 Produktionen. Auch Deutschland ist mit 18 Beiträgen vertreten. Unter anderem feiert eine ARD-Serie über den Anschlag auf den Berliner Breitscheidplatz Weltpremiere. Das Wetter im Norden heute oft sonnig und trocken, kaum noch Schauer, 17 bis 20 Grad. NDR Kultur der Morgen heute mit Franziska von Busse. Bernhard Heiting dirigiert jetzt bei uns das London Symphony Orchestra mit dem dritten Satz aus der Sinfonie Nummer 4 von Ludwig van Beethoven.

0: Ein Vintage-Fund aus dem Plattenschrank. Bernhard Haitink und das London Symphony Orchestra mit dem dritten Satz aus der Sinfonie Nummer 4 von Ludwig van Beethoven. NDR Kultur hören Sie am Donnerstagmorgen, 7.36 Uhr ist es jetzt. Ja, diese Serie, die hat die Sicht auf deutsches Fernsehen in der Welt verändert. Babylon Berlin, das bislang wohl ambitionierteste deutsche Serienprojekt. Die Zahlen sprechen für sich. Über 530 Drehtage, über 500 Drehorte, 400 Darsteller und 17.000 Komparsen. Heute startet die finale Staffel, die spielt im Jahr 1933 und erzählt die Wochen zwischen dem Tag der Ernennung von Adolf Hitler zum Reichskanzler und der Reichstagswahl der letzten freien Wahl. Regisseur ist Henk Handeltürken.
1: Es ist eben überhaupt gar nicht so, dass man sagt, ah ja gut, okay, das muss ich mir nicht mehr angucken, weil ich weiß ja eh, wie es ausgeht. Sondern es ist ja auch damals so gewesen, es waren nicht alle am 30. Januar 1933 plötzlich Nazis. Das war nicht so. Okay. Und das ist eigentlich unser Hauptaugenmerk. Groß oben drüber stand bei Babylon Berlin nie der Untergang der Demokratie, sondern eigentlich der Kampf für die Demokratie.
2: Der dann verloren ging.
3: Die neuen Regierungskräfte haben heute versucht, einen Mord schamlos politisch auszunutzen.
4: Solch falschem Spiel werden wir mit der Stimme des Volkes und seinem Willen entgegentreten.
5: Berlin, Februar 1933. Im Reichstag wird noch gestritten. Auf den Straßen marschieren längst die Nationalsozialisten. Politische Gegner werden verhaftet. Der Polizeiapparat wird unterwandert. Babylon Berlin ist dort angekommen, wohin die Serie historisch von Anfang an unterwegs war. Hauptdarstellerin Liv-Lisa Fries.
6: Es wird natürlich jetzt alles ernster. Also historisch ist es nicht mehr der Tanz auf dem Vulkan. Ja, es ist eigentlich nur noch der Vulkan. Der Tanz fällt immer mehr weg. Das ist auch total spürbar.
5: Trotz dieser nüchternen Einschätzung tanzt die Figur der Charlotte Ritter noch. Sie trägt Bubikopf. Sie raucht, trinkt, liebt und arbeitet inzwischen als Kommissarin in einer Welt, die Frauen an diesem Platz nicht vorgesehen hat. 10 Jahre lang hat Liv-Lisa Fries diese Charlotte gespielt. In der ersten Staffel war sie eine junge Stenotypistin. In der letzten eine selbstbewusste Ermittlerin. Sie untersucht eine Mordserie an ehemaligen Frontsoldaten und stößt dabei auf eine Verbindung zu Adolf Hitler.
7: Hitler wurde im Oktober 1918 ins Lazarett in Pasewalk eingeliefert. Angeblich erblindet bei einem Gasangriff.
5: Die fünfte Staffel nutzt einen klassischen Kriminalfall als Weg hinein in die deutsche Geschichte. Charlotte Ritter ermittelt, ihr Kollege und Lebensgefährte Gerion Rath verschwindet. Babylon Berlin war immer schon ein Sittenbild der Zeit. Die Politik war immer präsent. Jetzt bestimmt sie jede Beziehung, jede Freundschaft, jeden privaten Raum. Charlotte muss entscheiden, wie sie ihren Werten treu bleibt, während um sie herum die Regeln neu geschrieben werden.
6: Dass sie diesen inneren Kompass hat, für den ich sie so bewundere, wie sie da immer wieder Rückgrat findet. Das finde ich so bewundernswert, dass sie so das Innen und das Außen in so anspruchsvollen Zeiten immer wieder so in Einklang bringen kann.
5: Charlotte Ritter ist das emotionale Zentrum dieses Finales. Eine Frau, die sich über 5 Staffeln immer mehr Freiheiten erkämpft hat, während die Gesellschaft, in der sie lebt, den entgegengesetzten Weg nimmt.
8: Minister Göring hat mir dies vertrauensvoll ausgehändigt, bitte.
9: Was ist das genau?
8: Eine Liste mit dringend zu internierenden Feinden der nationalen Erhebung. An die 10.000 allein in Berlin.
5: Die drei Regisseure Tom Tykwer, Achim von Borries und Henk Handlüchten inszenieren den gesellschaftlichen Zusammenbruch der Weimarer Republik ohne historischen Schaukasten. Ihre außerordentliche Regieleistung, über 48 Folgen haben sie ein Berlin geschaffen, das überlebensgroß und gleichzeitig konkret wirkt. Mit ihrer eigenen Bildsprache haben sie die Romanvorlage von Volker Kutscher zum Leben erweckt. Aus dem Rausch der ersten Staffeln wird im Finale eine Enge. Aus den Tanzflächen werden Aufmärsche, aus politischem Streit Gewalt. Am Ende stehen Bilder des zerstörten Berlin nach dem Zweiten Weltkrieg.
10: Zu Asche, zu Staub, dem Licht grau.
5: Zu Asche, zu Staub. Es ist der Song, zu dem Babylon Berlin einst seinen großen, rauschhaften Tanz begann. Zum Schluss gibt es das, was von diesem Berlin geblieben ist. Eine zerstörte Stadt. Das Finale ist damit mehr als ein Abschied von einer großen deutschen Ausnahmeserie. Es ist eine Mahnung. Eine Mahnung zur richtigen Zeit.
0: Anna Wollner über die finale Staffel Babylon Berlin. Alle 8 Folgen können Sie sich ab heute in der ARD-Mediathek anschauen. Im Fernsehen laufen die ersten 4 Folgen am 19. September ab 20.15 Uhr, die zweiten 4 dann am 25. September ab 22.20 Uhr. Und mehr zu Babylon Berlin auch heute Nachmittag hier bei NDR Kultur. Dann haben wir Gerion Rath höchstpersönlich im Interview, den Hauptdarsteller Volker Bruch.

0: Sinnvolles zu tun, einen guten Ort zum Leben und Menschen zum Lieben. Aber meine Seele ist unruhig, flattert wie ein aus dem Nest gefallenes Vögelchen. Was mache ich mit dieser unruhigen Seele? Was braucht sie? Ich bin mit meiner Freundin aus dem Nachbardorf zur Vorbereitung der Sommerkirche verabredet. Wir sitzen draußen und unterhalten uns beim Tee im blühenden Garten über unsere biblischen Schwestern, Maria und Martha. Sie ticken wie wir. Martha hat ein offenes Haus und ein offenes Herz und immer viel bis zu viel zu tun. Bei ihr treffen sich Menschen, die sich engagieren. Auch die ohne Geld, wie die Jesusleute, die so mutig nach einem besseren Leben suchen und nach Gemeinschaft. Das findet Martha gut. Dafür arbeitet sie gern. Aber gerade jetzt, Haus und Hof sind voller Menschen, hört Maria plötzlich auf, ihr zu helfen, lässt einfach alles stehen und liegen, setzt sich zu den Gästen und lauscht auf den fremden Lehrer und Heiler. Was fällt ihr ein? Wo kämen wir denn dahin, wenn wir mitten im laufenden Betrieb einfach mal aufhören? Mir fällt der Soziologe Hartmut Rosa ein. Aufhören ist eines seiner Lieblingswörter. Einerseits meint es anhalten, stoppen, andererseits auch aufhorchen, lauschen, sich rufen lassen von einer anderen Stimme. Auch in der Therapie geht es ums Aufhören, meint meine Freundin. Als Therapeutin erlebt sie es oft. Menschen lernen, auf etwas anderes zu hören, auf ihre eigene Seele vielleicht, auch auf andere Sichtweisen, andere Bilder von sich selbst. Aufhören ist nicht einfach. Wir wohnen in unseren Gewohnheiten. Etwas zu verändern verunsichert und macht Angst. Das ist, als würden wir eine Autobahn verlassen und uns ohne Navi plötzlich auf einem Trampelpfad wiederfinden. Manchmal führt die vermeintlich schnelle Autobahn eben nicht zum Ziel. Darum gehen Menschen ins Kloster oder pilgern. Sie merken, dass es Zeit ist, aufzuhören. Im doppelten Wortsinn. Martha hat recht. Manches muss einfach gemacht werden. Aber für heute nimmt Maria ihr das Zepter aus der Hand und geht mit mir zum See. Zusammen sind sie stark. Schwestern eben.
1: NDR Kultur, das war die Morgenandacht. Ein Beitrag der evangelischen Kirche. Gehört haben wir Melanie Kirchstein. Sie ist noch Pastorin in Hamburg.

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1: Um 8 Uhr mit Tarek Yusbaschi. Bundesweit werden heute um 11 Uhr die Sirenen heulen. Es ist wieder Zeit für einen Probealarm. Aus der NDR-Nachrichtenredaktion Martin Seiler.
2: Die zuständige Bundesbehörde testet, ob alle Warnsysteme funktionieren. Deshalb werden um diese Uhrzeit nicht nur Sirenen heulen, sondern Smartphones Alarm schlagen, Radiosender Durchsagen machen und Anzeigetafeln auf den Alarm hinweisen. Im Ernstfall heißt das, Medien einschalten und auf Informationen achten. Heute erfolgt nach einer Dreiviertelstunde die Entwarnung. Ob per Sirene gewarnt wird, können die Kommunen meist selbst entscheiden. Hannover hat beispielsweise angekündigt, das erste Mal nach langer Zeit wieder Sirenen zu nutzen. In Bremerhaven sollen Kirchenglocken läuten.
1: Bundeskanzler Merz steht einem möglichen AfD-Verbotsverfahren weiterhin skeptisch gegenüber. Die Debatte darum hat nach der Sachsen-Anhalt-Wahl wieder Fahrt aufgenommen. Merz sagte dazu am Abend in Berlin, man könne mit einem Verbot nicht die Probleme lösen, die die AfD-Wähler in Deutschland sehen. Die politische Auseinandersetzung mit der Partei müsse Priorität haben. Der CDU-Chef verwies außerdem auf die hohen Hürden für ein Parteiverbot. Sein Parteikollege und Nordrhein-Westfalens Ministerpräsident Wüst hatte sich zuvor dafür ausgesprochen, eine Gruppe von Experten prüfen zu lassen, ob die Positionen der AfD verfassungsgemäß sind. In der Union wächst der Widerstand gegen die Steuerpläne der Bundesregierung. Mehrere Bundestagsabgeordnete wollen die geplante Reform von Finanzminister Klingbeil von der SPD blockieren. Das berichtet die Bild-Zeitung. Ihre Kritik, die bisherigen Pläne seien nicht ausreichend. Aus Berlin Jan Zimmermann.
3: Sie fordern, mindestens die sogenannte kalte Progression im kommenden Jahr auszugleichen. Also dafür zu sorgen, dass Lohnerhöhungen nicht durch höhere Steuern aufgefressen werden. Auch der Vorsitzende des CDU-Arbeitnehmerflügels Radke fordert, Bürger und Unternehmen mit der Steuerreform stärker zu entlasten als bisher geplant. In der Rheinischen Post sagte er, wir brauchen nicht nur mikroskopische Entlastungen, die man bestenfalls erahnen kann. Um die Bürger steuerlich stärker entlasten zu können, sollten Subventionen abgebaut und auf eine höhere Mütterrente verzichtet werden, so Radke.
1: Deutschland lehnt derzeit besonders viele Visumsanträge von Wissenschaftlern und Studenten aus China ab. Nach Recherchen von NDR, WDR und Süddeutscher Zeitung wurden im vergangenen Jahr etwa 400 solcher Anträge abgelehnt. Hintergrund ist vor allem die Befürchtung, dass Forschungsergebnisse und Wissen ausspioniert und nach China weitergegeben werden könnten, vor allem im Technologiebereich. Die Zahl der angenommenen Anträge ist trotzdem viel höher. Mehr als 2000 Forschende und fast 9000 Studierende aus China haben letztes Jahr ein Visum für einen akademischen Aufenthalt bekommen. Den Recherchen zufolge ist es mittlerweile Standard, dass Sicherheitsbehörden mit einbezogen werden, wenn Visa-Anträge aus China eingehen, beispielsweise das Bundesamt für Verfassungsschutz. In Köln sind am Abend die deutschen Fernsehpreise verliehen worden. Die Auszeichnung für den besten Fernsehfilm ging an den ZDF-Mehrteiler Olivia über das Leben der Drag-Queen Olivia Jones. Hauptdarsteller Johannes Hegemann warb in seiner Dankesrede für eine freie Gesellschaft, in der die Rechte von Minderheiten geschützt werden. Ausgezeichnet wurden unter anderem auch die ARD-Dramaserie 113, die Spielshow Werwölfe und der ZDF-Talkmaster Markus Lanz. Fußball-Bundesligist VfB Stuttgart ist mit einem Sieg in die neue Champions-League-Saison gestartet. Der VfB besiegte Viking Stavanger mit 3:1. Aus der NDR-Sportredaktion Mats Nicholsen.
4: Ermedin Demirovic war der Mann des Abends in Stuttgart. Der bosnische WM-Teilnehmer schoss in der ersten Hälfte alle 3 Tore für den VfB. Außenseiter Stavanger hatte zwischenzeitlich ausgeglichen. Auch der FC Bayern startet gegen ein norwegisches Team. Zu Hause gegen Bodø Glimt, das in der vergangenen Saison sensationell ins Achtelfinale kam und unter anderem Manchester City besiegte. Für RB Leipzig beginnt die internationale Saison in Norditalien. Gegner Como ist zum ersten Mal in der Champions League dabei.
1: Und Tennisprofi Alexander Zverev hat bei den US Open das Halbfinale erreicht. Der Hamburger setzte sich gegen den Niederländer Botik van de Zandschulp in 3 Sätzen durch. Darunter der letzten 4 trifft Zverev auf den Russen Karen Khachanov. Das waren die Nachrichten. Das Wetter in Norddeutschland. Ein Wechsel aus Sonne und Wolken, zumeist trocken, nur noch vereinzelt Schauer bei Höchstwerten von 17 bis 20 Grad. Morgen wechselhaft, örtlich Schauer oder Gewitter, maximal 18 bis 21 Grad. Am Sonnabend heiter bis wolkig, einzelne Schauer 18 bis 22 Grad. und am Sonntag dann wolkig und mehr Regen bei 17 bis 23 Grad. Es ist 8.05 Uhr.
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5: Eine neue Stimme stellt sich vor heute Morgen. Martin Machowetz, stellvertretender Chefredakteur der Wochenzeitung Die Zeit. Dort hat er ab sofort eine neue Kolumne als Nachfolger von Harald Martenstein. Und damit wird er auch bei uns regelmäßig auftauchen. Auf was für Themen und auf was für einen Blick darauf können wir uns da einstellen, frage ich Martin Machowetz gegen 10 nach 8. Schönen guten Morgen.

0: Das war das Scherzo aus der Streicherserenade E-Dur von Antonín Dvořák. Und das war die Academy of St. Martin in the Fields, geleitet von Neville Mariner. 8:11. Jede Woche ein Thema, jede Woche eine Meinung. Ab heute haben NDR Kultur und das Zeitmagazin einen neuen Kolumnisten. Das ist Martin Machowetz, stellvertretender Chefredakteur der Zeit. Was möchte er mit dieser Kolumne anfangen? Das kann ich ihn jetzt selbst fragen. Guten Morgen, Herr Machowetz.
1: Schönen guten Morgen, hallo.
0: Bevor wir grundsätzlich über Ihre neue Kolumne reden, lassen Sie uns kurz auch über die aktuellen politischen Ereignisse sprechen. In Sachsen-Anhalt ist gerade ein Erdbeben passiert, ein politisches. Ist ja für einen Kolumnisten fast dankbar oder doch eher schwierig, eine Falle vielleicht sogar?
1: Ja, immer beides, würde ich sagen. Also ich bin ja von Haus aus auch politischer Journalist und war viele Jahre Korrespondent der Zeit in Ostdeutschland und war jetzt auch am Wochenende in Magdeburg und habe auch aktuell berichtet und mir ganz viel angeschaut und ja, beides ja. Einerseits ein paar eher schaurige Erlebnisse und auch ganz viele Gefühle jeder Art, muss man sagen. Und gleichzeitig, ja, da ist auf jeden Fall auch viel Stoff. Und ich habe in den letzten Wochen im Wahlkampf, so viel kann man sagen, der AfD, den ich mir hier und da mal angeschaut habe, auch die ein oder andere Person kennengelernt, die schon in den nächsten anderthalb Kolumnen auftauchen wird.
0: Mich würde interessieren, woran merken Sie denn eigentlich, dass ein Thema wirklich ein Kolumnenthema ist?
1: Na, ich muss mich da ja auch noch rantasten. Ich bin ja in dem Gewerbe noch neu. Ich versuche, da auch noch eine Sprache zu entwickeln und eine Stimmung zu entwickeln und mir auch zu überlegen, was mit welcher Haltung, mit welchem Gefühl gehe ich rein. Und ich würde natürlich die Leute wahnsinnig gerne unterhalten. Ich möchte humorvoll sein, da wo es angebracht ist, aber natürlich auch ernsthaft, da wo es nötig ist. Und natürlich wird es da um die AfD genauso gehen wie um seltene Käferarten und alles, was mir im Leben so begegnet. Es soll ja eine Kolumne auch aus meinem und über mein Leben sein. Und da bin ich selber gespannt, wo es mich teilweise so hintreibt.
0: Ihr Vorgänger Harald Martenstein, der hat das Ganze ja immerhin 24 Jahre gemacht und er hat am Schluss geschrieben, wenn ich die KI frage, ob ich umstritten bin, sagt sie, es ist umstritten, ob ich umstritten bin. Mehr kann ich nicht wollen. Was wollen Sie? Was wünschen Sie sich?
1: Also Harald Martenstein kann man nur sagen, das sind Fußstapfen, die sind so groß, das ist ja wirklich einer der größten deutschen erzählenden Journalisten, auch Reporter, auch Essayisten und ich will das jetzt gar nicht kopieren, ja, ich will jetzt gar nicht der neue Martenstein sein, würde wirklich wahnsinnig gerne auch immer mal wieder ein politisches Thema anstoßen, aber vielleicht überrasche ich damit die Leute auch hin und wieder, vielleicht überrasche ich auch mich selbst hin und wieder und das Label umstritten brauche ich jetzt nicht unbedingt, aber ja, wie er schon gesagt hat, das kriegt man dann irgendwann angeheftet, obwohl man es verdient oder nicht verdient hat. Ich würde sagen, wenn das Label irgendwann ist, der ist überraschend, dann würde ich mich freuen.
0: Sie haben selbst schon erzählt, Sie sind in Sachsen geboren und Sie betonen auch sonst oft gerne, dass so der ostdeutsche Blick oft fehlt im Journalismus. Wo stehen wir da?
1: Also schon viel besser als noch vor ein paar Jahren. Ich glaube, wenn man sich so 20 Jahre zurückerinnert oder 15, da war das noch ganz anders in Deutschland. Ich weiß, dass wir mit der Zeit, da war ich damals auch dabei, 2009 eine eigene Redaktion in Ostdeutschland für Ostdeutschland gegründet haben, eben aus dem Impuls heraus, dass die überregionalen Medien sich nicht so richtig für die man damals noch neue Bundesländer nannte, interessieren. Und das hat sich aber in den letzten Jahren radikal geändert. Ja, es gibt heute bei der Zeit zum Beispiel ganz viele Ostdeutsche in allen möglichen Positionen. Ich bin inzwischen hier stellvertretender Chefredakteur und eben auch Kolumnist. Die Kolumne erscheint ja im Zeitmagazin und wird dann im NDR ausgestrahlt. Und deswegen würde ich sagen, inzwischen prägen auch ostdeutsche Stimmen sehr die Diskurse in Deutschland. Das ist eine tolle Entwicklung, hat aber ein bisschen Arbeit gebraucht.
0: Und würden Sie sagen, Sie spüren da auch ein bisschen so eine Verantwortung, wenn Sie jetzt da so als Meinungsschreiber auftreten, gerade jetzt, wo auch das Vertrauen in traditionelle Medien bei vielen bröckelt?
1: Auf jeden Fall. Und ich sehe auch die Möglichkeit, dass ich Dinge erklären kann und dass ich auf Sachen hinweisen kann, auf die man sonst vielleicht nicht so hingewiesen wird. Und ich glaube, es gibt auch unter vielen Westdeutschen ein großes Bedürfnis, ein bisschen was erklärt zu bekommen. Ja, das soll jetzt keine Kolumne über den Osten sein, aber natürlich ist es eine Kolumne, die kommt aus mir heraus. Und ich bin Sachse, ich bin in Meißen geboren und aufgewachsen, habe viele Jahre in Leipzig gelebt, habe zwischendurch in Dresden gelebt. Also ich kenne sozusagen schon viel von der ostdeutschen Seele und von den Problemen, die die Leute da auch umtreiben und vielleicht kann ich da auch ein bisschen Vermittler und Erklärer sein. Und wenn man das mit Humor tut und mit ein bisschen Spaß an der Sache, dann haben vielleicht auch viele Leute in Hamburg und in Rostock und in Kiel Lust, sich das anzulesen und anzuhören. Und genauso werde ich aber auch über den Westen schreiben. Ich bin viel unterwegs, ich kenne viele Leute Westdeutschland, ich halte mich sehr viel in Hamburg auf. Also das wird alles nicht zu kurz kommen.
0: Und sind Sie schon innerlich darauf eingestellt, dass Sie sehr viel Post bekommen werden?
1: Ja, ich glaube, sehr viel Post ist dann erstmal ein gutes Zeichen, weil das zeigt, es wird gelesen und gehört und wahrgenommen. Und vielleicht war auch was dabei, an dem sich Leute gerieben haben oder was sie erfreut hat. Also darüber würde ich mich freuen, darauf werde ich mich freuen. Aber nehme mir auch vor, dass ich natürlich alles beantworte. Also gerne jetzt schon schreiben, ich freue mich.
0: Martin Machowetz, stellvertretender Chefredakteur der Wochenzeitung Die Zeit. Heute am späten Nachmittag läuft im NDR Kulturjournal die erste Folge seiner neuen Kolumne. Können Sie natürlich auch schon im neuen Zeitmagazin lesen. Herr Machowetz, hat mich sehr gefreut, Sie kennenzulernen.
1: Ja, mich auch. Ganz lieben Dank.

0: Nick Drake und Place to Be. Ja, was wird der Place to Be, der Ort des Geschehens für unser Pop-Up-Konzert mit dem Visions String Quartet? Gar nicht so einfach. Das Quartett spielt am 1. Oktober, so viel ist klar. Und auch, dass das ein großer Spaß wird. Denn die vier sind dafür bekannt, alles zu spielen, was ihnen unterkommt. Auch gerne mal Rock, Pop, Folk, Funk, was auch immer.
1: Das war von Anfang an auf unseren Fahnen geschrieben, dass wir uns sowohl der klassischen Musik verschrieben fühlen oder verschrieben haben, die wir sehr lieben, aber eben auch der Band insofern, dass wir auch eigene Musik spielen und uns sehr inspirieren lassen von verschiedensten Musikstilen und all das kommt zusammen.
0: Das sagt Geiger Florian Willleitner. Was ist der richtige Ort für eine solche Quartettband? Schlagen Sie uns gerne was vor. Viele tolle, ungewöhnliche Ideen sind schon reingekommen in den letzten anderthalb Wochen. Eine Parfumfabrik, ein Zoo, eine Töpferei, eine Werkstatt, in der Menschen mit Beeinträchtigungen Strandkörbe bauen oder auch besonders schön ein riesiger Indoor-Spielplatz für Kinder. Wenn Ihnen noch was Besseres einfällt, melden Sie sich gern über unsere Seite ndr.de/popup. Da bekommen Sie alle Infos und erfahren auch, wer sonst noch spielt bei den NDR Kultur Pop-Up Konzerten. Zum Beispiel Annette Louisanne am 24. September. Ja, und wenn es für Sie aber auf jeden Fall das Visions String Quartet sein soll, dann sollten Sie fix sein, denn schon morgen sucht eine Jury die drei möglichen Konzertorte für das Streichquartett aus. Hier ist es. Ist das Vision String Quartet mit Willie's Farewell.

0: Willy's Farewell von Jakob Enke. Das war das Vision String Quartet.
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0: Was für ein Kindertraum. Ein Zuhause mit eigenem Pool und Wasserrutsche in einem Land, in dem heiße Sommer garantiert sind. Das Mädchen Leila freut sich schon auf den Moment, wenn ihr Vater dieses Versprechen wahrmacht. Leila ist die Hauptfigur im Roman Unser Haus mit Rutsche von Safia al-Baghdadi, aus dem wir heute den 9. Teil hören, vorgelesen von der Autorin selbst. In der turbulenten interkulturellen Familiengeschichte verbindet Safia al-Baghdadi Saarbrücken, das Elsass und den Irak miteinander. Mittendrin Leila, die sich als Erwachsene zurückerinnert an ihre Kindheit mit der gutbürgerlichen französischen Mutter und dem umtriebigen irakischen Vater. Die Eltern sind trotz ihrer Unterschiede ein schillerndes Paar, mondän und witzig. Beim ersten Versuch der Familie im Irak trifft Leila auf ihre Oma, die genauso heißt wie sie.
2: In all dem Tohuwabohu überall im Haus war Oma Leila ein liebeverströmender, wohlwollend und friedvoll über uns wachender Vollmond. Sie duftete nach würzigen Räucherstäbchen, die einen ganz benommen machten, sobald man in ihre Umlaufbahn geriet. Stets durfte ich mich in ihre breiten Arme stürzen oder auf ihren weichen Schoß setzen. Dann lachte sie und erzählte mir Geschichten oder betrachtete mich einfach nur schweigend, als wäre ich ein kleines Wunder. Während ich mit den anderen ständig überall herumturnte, zog sie ihre stillen Mondbahnen im Schneidersitz durchs Haus, selig vor sich hinsinnend wie ein sattgefressener Kater, obwohl sie natürlich weder Mond noch Kater, sondern Muslimin war. Beide glaubten wir an Gott, aber jede auf ihre Weise. Sie ganz offen und ich insgeheim. Sie befolgte religiöse Gebote, ich nicht. Sie betete Suren herunter, ich erfand meine eigenen. Ich trug bunte Kleidchen und sie war stets in Schwarz gehüllt, nur ihr Kopftuch manchmal weiß. Nie hätte Oma Line sich auch nur eine Sekunde auf den Boden gesetzt, obwohl sie doch nie Kleider und immer nur Hosen trug. Und ein Kopftuch hätte sie ausschließlich bei einer Fahrt im Cabriolet getragen. Eine Cousine hatte ich auch, aber nur eine einzige, Nuße. Mit ihrer Bobfrisur, dem weiten T-Shirt, den Jeans und Turnschuhen wirkte sie allerdings fast wie ein Junge. Sie war viel älter als ich und zum Stolz meiner Verwandten war sie die erste Frau der Familie, die studierte. Sie wohnte sogar im Wohnheim der Universität von Bagdad. Barbe nahm sie liebevoll, aber mit festem Blick ins Visier, so wie er mich auch immer anguckte, wenn ich ihm etwas versprechen sollte, und sagte mit Nachdruck: »Danach musst du Karriere machen.« Ich fragte mich, warum er es gleich mehrfach sagte. Das lag doch auf der Hand. Wer studierte denn, um anschließend keine Karriere zu machen? Nuße aber nickte nur mit einem versonnenen Lächeln. Ich wollte mehr über ihr Studentenleben erfahren. Wissen, wie es war, in einem Wohnheim zu leben und ein- und ausgehen zu können, wie es einem beliebte. Ich löcherte sie mit Fragen, was sie zu amüsieren schien. »Klar koche ich, was ich will. Es schmeckt aber selten. Klar wohnen da auch Jungs, aber jeder hat seine eigene Bude. Klar kann ich ausgehen, wann ich will, aber meistens möchte ich für die Vorlesung am nächsten Morgen fit sein.« Es war, als würde ihr erst durch meine Fragen bewusst, wie aufregend ihr Leben erschien. Als wir einen Augenblick allein waren, verriet sie mir allerdings, was sie wirklich vorhatte. »Lieber will ich heiraten und Kinder bekommen.« Madinat as-Salam. Noch vorher, gleich am Abend unserer Ankunft, wurde groß gekocht. Im Wohnzimmer rollten meine Onkel eine aufwendig bestickte Tischdecke über den Perserteppich aus und meine Tanten und Cousins bedeckten sie mit unzähligen Speisen in bunt bemalten Keramikschalen und großen Servierplatten aus graviertem Messing. Oma Lines Augen hätten sich geweitet. Was hätte sie vor sich hingezischt? Obwohl genügend Sofas und Sessel vorhanden waren, wurde auf dem Teppich gepicknickt. Maman schien anfangs ähnlich zu denken. Sie grinste irritiert, als sie sich zwischen all den Verwandten dazuhockte, pickte erst zaghaft mit ihrer Gabel in eine Schale, die ihr eine der Tanten aufgedrängt hatte, schnupperte vorsichtig daran, griff dann aber bald beherzt zu. Es gab Hühnchen mit Mandeln in einer süß-sauren Soße aus getrockneten Aprikosen und Pflaumen. Dazu Safranreis, Salat mit Gurken, Oliven und Schafskäse, fein gehackte Tomaten mit Petersilie, würzige Peperoni, ofenwarme Fladen, gefüllte Auberginen und Fleischbällchen, Karottenkuchen und Baklava. Und es schmeckte so köstlich, dass ich danach vom Teppich robbte wie die Raupe Nimmersatt. Als meine Tanten abräumten, stand auch Maman auf und beugte sich über mich. »Ich helfe beim Abwasch. Pass du bitte auf Nuri auf.« Ich verstand nicht, warum sie das mir und nicht Barbe auftrug und auch nicht, weshalb ich überhaupt auf den Seestern aufpassen sollte. Fürchtete sie etwa, dass er sich durch die scheibenlosen Fenster in die tiefblaue Nacht auf- und davon machen könnte? Genau da zog Onkel Shakir die Vorhänge im Wohnzimmer zu, dämpfte Onkel Ali das Licht und holte Onkel Hamid eine Flasche Whisky hervor. Dabei kicherten die drei wie kleine Jungs, die etwas Verbotenes vorhaben. Im Schutz der Dunkelheit begannen sie und Barbe, die Flasche zwischen sich herumzureichen und zu trinken. »Alkohol kommt hier nicht so gut an«, erklärte Barbe mir, der einen Ellbogen auf dem Boden abgestützt, umgeben von seinen Brüdern, auf dem Teppich herumlümmelte, als wäre er hier zu Hause. »Warum?«, fragte ich. »Wegen der Religion.« »Aber Oma Line trinkt doch auch immer, und die ist auch religiös.« »Aber keine Muslimin. Hier läuft das anders. Hamid sagt, die Nachbarn sind sehr fromm.« »Und?« »Jeder macht natürlich, was er will, aber es könnte Ärger geben, wenn sie mitbekämen, dass wir trinken.« Dabei sah der trinkwillige Hamid selbst höchst fromm aus, trug er doch als einziger unter den Onkeln ein wallendes dunkelgraues Gewand und ein weißes Häkelmützchen, das mich sowohl an den Papst als auch an die Spitzentischdecke auf Oma Lines Andachtskommode der Toten denken ließ. Laut Barbe war Hamid aber kein Priester, sondern einfach Grundschullehrer. »Muss man hier gläubig sein?«, fragte ich. Er grinste mich abwägend an. »Das kommt drauf an.« »Worauf kommt es an?« »Wem du begegnest.« Ab da schwärmten alle nur von früher, und zwar meist von einer Zeit, in der sie selbst noch gar nicht geboren gewesen waren. Madinat as-Salam, Stadt des Friedens, so hieß Bagdad einst, als sie am 30. Juli 762 von den Abbasiden gegründet wurde, sagte Onkel Shakir, der Professor der Familie, zu mir. »Das ist so lange her, da warst du noch nicht einmal eine Sternschnuppe.« »Eine Sternschnuppe?« »Ja, lange bevor der Irak als Land existierte.« Obwohl Shakir jünger als Barbe war, hatte er bereits eine Halbglatze, die er mit einem dichten Schnurrbart auszugleichen versuchte. Und obwohl er anscheinend tatsächlich Professor war, trug er ein Holzfällerhemd. Den Anzug trug Onkel Ali, von dem niemand so recht wusste, was er beruflich tat und dem nach zwei Schlucken Whisky bereits Schweißperlen auf der Stirn standen. »Es ist in der Region hier viel passiert«, stöhnte er. »Immer nur Krieg, eigentlich immer nur Krieg, sogar vorher schon, sogar vor Babylon.« »Babylon? Liegt das im Irak?«
3: »Klar, du kennst Babylon?«
2: Ich nickte. »Den Turm aus der Bibel, gibt es den noch?«
3: Onkel Ali lachte brummend. »Gefällt mir deine Kleine, Abu Amir. Die sollten wir mit meinem Sohn Ahmed vermählen.« Ich erstarrte. Das konnte er doch nicht ernst meinen.
2: Besagter Ahmed hockte ein paar Meter entfernt auf einem Sessel, ein Matchbox-Auto in der Hand und wirkte nicht minder erschrocken. Auch Barbes Miene gefror. »Wo war Maman? Etwa noch immer beim öden Abwasch?«
4: »Nein«, sagte Barbe. »Was redest du für einen Quatsch?«
2: Ich atmete auf und Ahmed widmete sich erleichtert wieder einem Autorennen über das Sesselpolster.
3: »Aber Amir, überleg doch mal«, sagte Ali. »Unser Land bliebe in der Familie.«
2: Shakir lachte. »Du hängst an dem Land, Ali, und siehst gar nicht, wie wertlos es ist.« Dicke Schweißperlen tropften Ali von der Stirn. »Wertvoll genug, dass Saddam sich daran bedient.«
4: Barbe richtete sich halb auf. »Saddam Hussein hat Land von uns konfisziert?«
2: »Im Nordosten, hat eine Militärbasis darauf errichtet«, sagte Hamid und strich sich über seine Häkelmütze.
3: »Ohne dafür zu zahlen?«, fragte Barbe.
2: Shakir hob bestätigend die Brauen. Hamid aber sagte, »ganz so klar ist die Sache nicht. Wir vermuten, dass Kerim dahinter steckt, um sich Saddams Gunst zu erkaufen.
4: Onkel Kerim? Fragte Barbe. Dann nickte er.
2: Wundert mich nicht.
4: Wer ist das? Fragte ich.
2: Ein Onkel, sagte er. Der Mann der Schwester deiner Oma.
4: Der mit dem Pferd? Was?
2: Barbe wirkte überrascht und dann enttäuscht, als würde ihm erst jetzt aufgehen, dass es sich tatsächlich um genau diesen ehemals lieben Pferdeonkel handelte, der Barbe das Schwimmen beigebracht hatte.
4: Ja, Habibi, der war das.
2: Palaver.
4: Ich konnte nicht mehr folgen, war aber froh, dass mich nun wenigstens niemand mehr vermählen wollte. Shakir sagte düster, Kerim war eben schon immer regimenah.
2: Barbe zog die Augenbrauen zusammen und schien über das Gehörte nachzudenken, während die anderen schwiegen.
4: Der Kommunismus hat dem Land gut getan, sagte er schließlich. Ein Jammer, dass der sich nicht durchgesetzt hat.
2: Ach, hör auf mit deinem Kommunismus, du verkappter Kapitalist, rief Onkel Hamid.
4: Ihr wart Kommunisten? Fragte ich.
2: Nein, die Regierung, sagte Shakir. Wir waren damals einfach nur Kinder, kaum älter als du. Und dein Vater fantasiert. Und schon wandte er sich auch an Barbe.
4: Kommunismus? Ei, ei, ich weiß noch, wie du damals geflennt hast.
2: Kichernd reichte er Barbe die Flasche Whisky.
4: Hab ich nicht. Hast du doch.
2: Hat er, sagte Onkel Hamid zu mir und nickte.
4: Und jetzt findest du gut, was damals passiert ist? Die Morde, die Aufstände, all das Blut? Fragte Shakir.
2: Barbe setzte die Flasche ab. Bitte, Shakir, die Kinder sind anwesend.
4: Welche Morde? Fragte ich.
2: Siehst du? Fragte er Shakir, der bloß lachte.
4: Nach dem Sturz des letzten Königs, Faisal II. Und vor Saddam, sagte Shakir, nun trotz Holzfällerhemd ganz Professor, gab es kurzzeitig ein sozialistisches Regime im Irak.
2: Und viele politische Unruhen, sagte Barbe.
4: Straßenkämpfe, sagte Hamid. Wir haben Köpfe rollen sehen.
2: Köpfe? Fragte ich.
4: Und der da, dein Barbe, sagte Shakir, geflennt hat er.
2: Mir wurde flau im Magen bei der Vorstellung, abgehackte Köpfe über die Straße purzeln zu sehen.
4: Die wahre Lösung wäre der Panarabismus, sagte Barbe.
2: Der Panarabismus, den Saddam und seine Baathisten anzustreben, vorheucheln? Fragte Shakir.
4: Nein, eine wahrhaftige Vereinigung aller arabischer Staaten, eine große Nation und endlich Demokratie.
2: Mein Bruder, man merkt, dass du schon lange nicht mehr hier lebst.
3: Erst mit Saddam ist Ruhe eingekehrt, sagte Ali und tupfte sich mit einem Stofftaschentuch den Schweiß von der Stirn.
4: Naja, vielleicht sind die Straßen seit hier sicher, aber er bleibt ein Tyrann, sagte Hamid. Die Menschen haben zwar Arbeit, aber auch Angst. Frieden ist das nicht.
2: Er nahm Barbe, der noch mit Shakir debattierte, die Flasche Whisky ab und trank einen kräftigen Schluck.
4: Dann mischte er sich ein. Alle verstummten, er redete so schnell wie der Taxifahrer am Nachmittag.
2: Was erzählt er, Barbe?
4: Barbe, was erzählt er?
2: Er sagt, dass er neulich mit seiner Schulklasse am Flughafen Fähnchen schwingend und jubelnd Saddam Hussein empfangen musste.
4: Er hat ihn in echt gesehen?
2: Barbe nickte, während er der Szene in Gedanken beizuwohnen schien.
4: Er hatte Angst, man könne ihm ansehen, dass er Saddam verachtet oder dass einer seiner Schüler aus der Reihe tanzt.
2: Was wäre dann passiert? Fragte ich.
4: Barbe sah mich an und schüttelte dann den Kopf.
2: Du stellst zu viele Fragen, Habibi.
4: Er strich mir über das Haar.
2: Also versuchte ich, so viele Informationen wie möglich aus den Wortgefechten meiner Onkel zu erhaschen und fühlte mich dabei wie eine Hobbymusikerin, die probiert, die Partitur eines Philharmoniekonzerts herauszuhören. Je mehr die Flasche sich leerte, desto schneller und lauter sprachen alle und fielen einander ins Wort, um gemeinsam weiterzutönen wie die Instrumente eines Orchesters, das lange nicht mehr zusammen geprobt hat.
4: Man wolle, riefen meine Onkel laut und fiebrig, vorsichtig sein. Vorsicht sei das oberste Gebot im Staate Saddams. Obwohl sie nicht viel darauf geben würden, was die Leute von ihnen dachten, allen voran Onkel Hamid, der sich trotz frommer Häkelmütze der muslimischen Tradition widersetzt und eine geschiedene Frau geheiratet hatte, die temperamentvolle Fatima.
2: War seine Mütze also bloß Tarnung? Ihm und seinen Brüdern schien es jedenfalls ratsam, im Alltag islamische Manieren an den Tag zu legen und überhaupt gute Miene zum Spiel des Diktators zu machen, so unreligiös der Staat offiziell auch war.
3: Eher nimmt es Saddam krumm, wenn einer es mit der Religion allzu ernst meint, sagte Onkel Ali.
2: Ja? Fragte ich.
4: Er mag Schiiten nicht, sagte Onkel Shakir.
2: Und wir sind Schiiten.
4: Babe, du auch? Denn das hatte er doch zum Taxifahrer gesagt.
2: Von Haus aus ja. Unsere Familie stammt vom Propheten Mohammed ab, in direkter Linie.
3: Beni Sayed, Leila. Deine Oma ist eine Nachfahrin von Mohammeds einziger Tochter Fatima und Ali ibn Abi Talib.
2: Das verwirrte mich.
4: Oh, okay, sagte ich. Aber was hat das mit Religion zu tun?
2: Schiismus, sagte Shakir.
3: Das ist eine muslimische Nila Muatikadi.
2: Eine was? Shakir kicherte. Abu Amir, deine Tochter kennt die Bibel, aber das hast du ihr nicht erklärt?
4: Babe, der nun mit Ali am Diskutieren war, fuhr herum.
2: Wie? Doch, doch.
4: Eine glatte Lüge. Und dann sagte er geradezu beiläufig, ehe er sich wieder Ali zuwandte, Leila, du bist Muslimin. Dabei hatte er ein Funkeln in den Augen und ein Grinsen um die Mundwinkel, als wolle er mich damit aufziehen.
2: Nein, bin ich nicht, sagte ich.
3: Aber natürlich bist du das, sagte Ali. Alle Menschen sind Muslime, von Geburt an.
2: Automatisch, sagte Shakir und reichte die Flasche an Hamid weiter.
3: Wie auch alle Tiere, sagte der und trank einen Schluck. Alle Tiere und alle Blumen und alle Pflanzen, sagte Ali.
2: Ist Mim Muslim? Fragte ich.
3: Der auch, sagte Babe und nickte aber so ernst, dass ich es ihm nicht abnahm.
2: Wer ist Mim? Fragte Hamid.
3: Unsere Hauskatze, sagte Babe, ein Grinsen unterdrückend.
2: Ihr lasst eine Katze in euer Haus? Fragte Shakir entsetzt.
3: Kommt vor, sagte Babe. Ihr habt ja auch Hühner.
2: Im Garten, rief Shakir. Und auch nur, weil du die uns geschenkt hast.
4: Ich kam nicht mehr hinterher.
2: Die Hühner sind auch Muslime?
3: Ja, aber Sunniten, sagte Babe, den Schalk in den Augen.
2: Du hast uns sunnitische Hühner untergejubelt? Fragte Shakir und deutete eine Ohrfeige an.
4: Babes Gesicht war rot angelaufen, er hatte Glubschaugen, als unterdrücke er einen Lachanfall und sagte bemüht ernst,
2: »Sie bilden in diesem Haushalt die Minderheit, also können sie nur Sunniten sein.«
4: Shakir und Babe prusteten los und auch die anderen konnten sich nicht mehr halten und kugelten sich vor Lachen auf dem Teppich. Ich verstand gar nichts mehr.
2: »Die Hühner sind aus Saddams Entourage?«
4: Für einen Augenblick starrten Babe und seine Brüder mir entgegen wie bei einem Schnappschuss, dann verfielen sie alle gleichzeitig erneut in lautes Gelächter.
3: »Hühner aus Saddams Entourage«, rief Shakir.
2: »Und der Gockel ist Saddam«, prustete Hamid und wischte sich Tränen aus den Augen.
3: »Psst, psst«, zischte Ali und deutete auf die Fenster.
2: »Die Nachbarn, was sollen sie denken?«
4: Das fand ich merkwürdig, dass er sich ständig darum sorgte, obwohl er doch gar nicht hier wohnte.
2: »Ach«, sagte Babe, setzte sich wieder auf, zog grinsend seine Brauen zusammen und spitzte so die Lippen, wie er bei unseren Expeditionen zum Mittelpunkt der Erde immer den seriösen Archäologen mimte und sagte absichtlich laut,
3: »Wichtig ist am Ende des Tages, dass wir alle Muslime sind, aufrichtige, gläubige Muslime, alle eins mit Allah und der Natur.«
2: »Ja, ja, ja«, rief Shakir und tat es ihm gleich.
3: »Wir alle, einzig und allein, Allah ergeben.«
2: »Wie die Schafe«, rief Hamid heiser kichernd.
3: »Und wie die Wölfe«, rief Ali.
2: »Wie die Kamele und die Skorpione«, rief nun einer meiner Cousins von der Seite her.
3: »Und wie die Gazellen«, rief ein anderer.
2: »Wie der Wind und die Sonne und die Sandkörner jedes einzelne von Allah erschaffen, mit dem einzigen Sinn, ihm und seiner Perfektion zu huldigen«, sagte Babe, aber nun schon wieder so, als deklamiere er etwas, das ihm eigentlich nicht schmeckte. Er seufzte und das Kichern der anderen verebbte wie Luft, die langsam aus einem Ballon entweicht.
3: »Und der Whisky«, sagte Ali nach einer Weile in die nunmehr entspannte Stille hinein. »Der Whisky sowieso.« Endlich kam Maman in das Wohnzimmer zurück.
2: »Maman, sind wir Muslime?« fragte ich.

Woher kennst du denn den Propheten? Ich kenne ihn nicht. Bärbel hat gesagt, Maman beschloss, dass es sinnlos war, weiter mit mir zu reden, stackste stattdessen einen Schritt nach rechts und beugte sich zu Bärbel in unserem Kreis hinab. Amir? Ja, Cherie? Fragte der und sah Maman an, als wäre sie eine Erscheinung, eine über ihm schwebende, gute Fee, wo doch Maman weder schwebte noch guter Dinge schien. Ich denke, es ist auch für dich Zeit, ins Bett zu gehen. Ja? Oh ja. Maman spielt mit. Zwei Tage später brachen wir bei Morgengrauen zu einem Ausflug auf. Ich spürte, dass etwas passieren würde, wusste jedoch nicht was. Wir fuhren durch den frühmorgendlichen Verkehr der allmählich erwachenden fremden Stadt, bis Bärbel an einer staubigen Hauptstraße vor einer Moschee abrupt anhielt. Noch im Auto reichte Maman mir ein Tuch nach hinten. Hier, mach dir ein Kopftuch draus. Ich betrachtete den Stoff in meinen Händen. Warum? Maman antwortete nicht. Sie zauberte eine lange schwarze Robe aus ihrer Handtasche, die sie über ihre Kleidung zog. Dann verbarg sie ihr Haar unter einem schwarzen Kopftuch. Bärbel sah ihr amüsiert dabei zu. »Hilf mir lieber mal«, wies sie ihn an. Dabei schien es Maman gar nicht so sehr um ihre Frisur zu gehen. Ihre Armreifen klimperten nervös und ihr Blick war unruhig, als wolle sie irgendetwas schnell hinter sich bringen oder, besser noch, sich ganz davor drücken, indem sie sich rechtzeitig aus dem Staub machte. Es kostete sie sichtlich Mühe, stillzuhalten, bis Bärbel zärtlich und zugleich hochkonzentriert fast alle Haarsträhnen unter ihrem Tuch kaschiert und es ordentlich um ihren Hals drapiert hatte. Ich hielt das Halstuch noch immer unschlüssig in den Händen. Es war mit roten Rosen und weißen Margeriten bedruckt. Maman wandte sich mir vom Beifahrersitz aus zu und band es mir fahrig um. Neben mir kicherte Nuri, als ahne er, dass es gleich lustig werden würde. Bei einem flüchtigen Blick in den Innenspiegel fühlte ich mich ein wenig wie eine dieser glamourösen Schauspielerinnen aus den alten Hollywood-Filmen, die im Cabrio die Serpentinen einer Küste entlang flitzten. Es fehlte eigentlich nur, hast du eine Nein, sagte Maman. Schweigend überquerten wir den Vorplatz zum Hauptgebäude. Erneut kicherte Nuri. Warum liegen hier so viele Schuhe? Fragte er Bärbel. Vor dem Eingang war eine Unmenge von ordentlich nebeneinander gelegten Schlappen und Sandalen aufgereiht. Nuri staunte, als Bärbel nun auch seine Schuhe auszog und dazustellte. »Das hier ist ein heiliger Ort, Nuri, den wir mit Straßendreck nicht beschmutzen dürfen«, sagte er. Nuri grinste mich an. »Das war doch völlig verrückt!« »Warum gehen wir hier rein?«, fragte ich. »Um zu gucken«, sagte Bärbel, glättete den Kragen seines Baumwollblousons und schritt lächelnd auf den Torbogen zu. Ich schlüpfte aus meinen Sportschuhen und eilte ihm nach. »Aber wir sind doch nicht religiös«, fragte ich. »Egal, komm«, er legte mir die Hand auf die Schulter. »Es geht nicht um den Glauben, sondern um die Kultur, um Tradition, darum, was die Leute hier erschaffen haben.« Auf Socken schritten wir immer weiter über kühle, aalglatte Marmorfliesen durch das Hauptgebäude, das mir wie ein Zufluchtsort vor der Hitze und dem Tumult der Großstadt erschien. Trotz glamourösem Kopftuch fühlte ich mich hier überhaupt nicht mehr wie ein Hollywood-Star, sondern eher so winzig wie die Steine des prunkvollen, riesigen Mosaiks, das sich in Gold und lauter Blautönen über die hochgewölbten Decken und die Wände erstreckte. Die verschachtelten Gänge muteten wie ein Labyrinth an, in dem man sich auf fantastische Weise verlaufen konnte, ohne jeder Unendlichkeit auf den Grund zu gehen. Immerfort gab es Abzweigungen und durchquerten wir neue, reich verzierte Torbögen, deren Mosaike von weitem etwas anderes verkündeten als von nahem betrachtet. Trotz der vielen Schuhe vorhin am Eingang begegneten wir dabei selten jemandem. Wie aus großer Ferne hallte durch die Flure das Flüstern arabischer Stimmen, aus dem ich einzig immer wieder das Wort Allah heraushörte, je weiter wir uns verloren. Irgendwann kam uns ein Mann entgegen, der wie Maman in ein wallendes Gewand gehüllt war, allerdings in weiß, und sein Kopftuch war auch nicht so schick und leger um den Hals drapiert wie bei ihr, sondern aufwendig zu einem Turban gewickelt wie bei Ayatollah Khomeini, und in etwa so düster blickte er auch drein. Er musste ein Geistlicher sein, oder zumindest wirkte er so, als würde

0: er sich hier nie verlaufen. Barbe sprach ihn an. Er nickte knapp und sagte dann unwirsch etwas zu Maman. Obwohl sie wie gewohnt alle um einen Kopf überragte, starrte sie wie ein von Autoscheinwerfern erfasstes Tierchen zu Barbe. Sie schien versucht, genau jetzt davonzulaufen, aber dann wandte sie sich doch dem kleinen Khomeini zu und nickte auch einfach mal. Ich zog an Barbes Jackenärmel. »Barbe, wer ist das?« fragte ich leise. »Ein Imam«, sagte er noch leiser und grinste. Mir machte der Kerl Angst. Trotzdem musste ich mir ein Lachen verkneifen, als Maman in ihrem Rabenkostüm inzwischen so mürrisch dreinblickte, dass es wieder ulkig wurde, und auch Nuri schielte vor bemühter Zurückhaltung. Ich stieß ihn in die Seite und blickte woanders hin. Wir durften bloß nicht auffallen. Was auch immer unsere Eltern vorhatten, scheinbar mussten wir so tun, als wären wir echte Gläubige, die ständig in die Moschee rannten. Wer wusste schon, was der kleine Khomeini mit uns anstellen würde, wenn wir aufflogen? Er führte uns in ein Nebenzimmer, das mit lauter kleinen Perserteppichen ausgelegt war, die aussahen, als würden sie sich demnächst auflösen. In eine der Wände war eine Vitrine eingelassen, in der Goldskulpturen ausgestellt waren. Mehrere Modelle der Hand der Fatima, der berühmten Fatima, mit der wir angeblich verwandt waren. Meine Tanten trugen Ohrringe, Armreifen und Halsketten mit Miniaturen dieser Hand, die laut ihnen böse Djinn fernhielt und einen überhaupt rundum beschützte. Ich hoffte, dass das stimmte und die Skulpturen uns davor bewahren würden, von dem furchteinflößenden Geistlichen bloßgestellt zu werden. Den wiederum schienen Fatimas wertvolle Goldhände in der angestaubten Vitrine wenig zu interessieren. Er lud uns ein, auf den abgewetzten Teppichen Platz zu nehmen, allerdings mit einer weichen Geste, die offenbarte, dass er verblüffend zarte Hände hatte, völlig unpassend zu seinem harten Gesichtsausdruck, bevor er selbst uns den Rücken zukehrte, um auf dem vordersten Teppich niederzuknien. Barbe signalisierte, dass wir uns an ihm orientieren sollten. Er lächelte milde, und ich war erstaunt, wie willig er die Anweisungen des Geistlichen befolgte, obwohl er doch sonst immer auf alles nur andeutungsweise Religiöse schimpfte und mir noch nicht einmal aus dem Samson-Bilderbuch hatte vorlesen wollen. Nun aber schien ihn aufrichtig zu freuen, dass wir uns hier mit einem Khomeini-Schreckgespenst im Andachtszimmer einer Heiligen, noch dazu unserer brandneuen Familienheiligen Fatima, auf ein religiöses Ritual einließen. Er wandte sich ab und ließ seinen Oberkörper auf die Knie niedersinken. Sehr selbstsicher, wie ich fand, als spiele er nicht zum ersten Mal den gläubigen Muslim. Er mimte ihn genauso glaubwürdig, wie er sonst den keulenschwingenden Zyklopen, den erblindeten Forscher oder den einarmigen Piraten zum Besten gab. Seine Bewegungen wirkten fast so gekonnt wie die des Predigers. Maman hingegen zögerte, zupfte an ihrem Kopftuch und beobachtete den Imam mit grimmig zusammengezogenen Augenbrauen, um ihn dann mit lediglich einem Bruchteil von Barbes Enthusiasmus zu imitieren. Auch schien sie dem abgenutzten Teppich sehr abgeneigt, denn sie blickte voller Misstrauen auf ihn herab, als fürchte sie, ihre Stirn könne beim geringsten Kontakt einen schlimmen Ausschlag bekommen. Doch kaum warf der Prediger ihr über seine Schulter hinweg einen Blick zu, schwang sie ihren Oberkörper vornüber und vergrub ihr Gesicht im Teppich, als hätte sie ihr Lebtag nichts anderes gemacht. Was ja insofern stimmte, weil sie sich damit in ihren Kaninchenbau zurückzog, wie immer, wenn sie einer Diskussion entgehen wollte.
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1: Um 9 Uhr mit Claudia Drews. Heute wird es laut. Es ist bundesweiter Warntag. Das Amt für Bevölkerungsschutz und Katastrophenhilfe will damit auf das Thema aufmerksam machen und gleichzeitig Schwachstellen im Warnsystem ausfindig machen. Aus Bonn, Sebastian Tittelbach.
2: Dem Probealarm zu entgehen, dürfte sehr schwierig werden. Um 11 Uhr schlagen nicht nur Handys Alarm. Je nachdem, wo man sich befindet, heulen auch Sirenen. Warnmeldungen erscheinen auf Anzeigen an Bahnhöfen, auf digitalen Werbetafeln oder Internetseiten. Radio- und Fernsehsender unterbrechen kurz ihr Programm. Wer sensible Menschen kennt oder Kinder hat, dem rät das Bundesamt für Bevölkerungsschutz und Katastrophenhilfe, sie vorher auf den Warntag hinzuweisen und zu erklären, dass keine Gefahr besteht. Der Warntag hat zwei Ziele. Zum einen ist er ein Stresstest für die Technik. Es soll sichergestellt werden, dass Warnungen schnell und zuverlässig bei den betroffenen Menschen ankommen. Zum anderen ist es eine Art Katastrophentraining. Wer die Abläufe einer Warnung kennt, kann im Ernstfall besser reagieren.
1: Bundeskanzler Merz steht einem AfD-Verbotsverfahren weiter kritisch gegenüber. Er glaube nicht, dass man das Problem löse, das sagte der CDU-Politiker am Abend am Rande eines Treffens mit EU-Ratspräsident Costa. Aus Berlin Christina Nagel.
3: In der Generaldebatte hatte der Kanzler die AfD noch scharf angegriffen. Die Partei verachte demokratische Institutionen. Mit Blick auf den AfD-Begriff der Remigration warf Merz der Partei vor, eine so wörtlich ethnische Säuberung nach Herkunft und Hautfarbe betreiben zu wollen. Ein Verbotsverfahren sieht der Kanzler aber trotz der erhobenen Vorwürfe weiter kritisch. Er sei und bleibe skeptisch, ob ein solches Verfahren erfolgreich sein könne, erklärte Merz am Abend in Berlin. Priorität sollte aus seiner Sicht die politische Auseinandersetzung mit der AfD haben. Man müsse versuchen, die Wählerinnen und Wähler zurückzugewinnen für die politische Mitte, indem man ihnen ein überzeugendes politisches Angebot mache, das auch ihre Befürchtungen und ihre Vorbehalte ernst nehme.
1: In Sachsen-Anhalt will das BSW mit der AfD über eine mögliche Zusammenarbeit sprechen. Die AfD hat das nach ihrem Wahlsieg bei der Landtagswahl angeboten. Der BSW-Landesvorstand hat dem einem Sprecher zufolge geschlossen zugestimmt. Man wolle sich über die Themen Energieversorgung, Bildung und Friedenspolitik austauschen. Wann und wo das Treffen stattfinden soll, ist nicht bekannt. Vertreter von CDU, SPD, Grünen und Linken hatten zuvor das Gesprächsangebot der AfD ausgeschlagen. Die Inflation in Deutschland bleibt auf einem relativ hohen Niveau. Laut Statistischem Bundesamt lagen die Verbraucherpreise im August 2,9% über dem Niveau von August 2025. Hauptgrund ist laut Statistikern die zuletzt wieder gestiegenen Öl- und Gaspreise infolge des Iran-Kriegs. Wirtschaftsfachleute erwarten für die nächsten Monate und das nächste Jahr ähnlich hohe Inflationswerte. Deutschland lehnt derzeit besonders viele Visumanträge von Wissenschaftlern und Studenten aus China ab. Nach Recherchen von NDR, WDR und Süddeutscher Zeitung wurden im vergangenen Jahr etwa 400 solcher Anträge abgelehnt. Hintergrund ist vor allem die Befürchtung, dass Forschungsergebnisse und Wissen ausspioniert und nach China weitergegeben werden könnten, vor allem im Technologiebereich. Die Zahl der angenommenen Anträge ist trotzdem viel höher. Mehr als 2000 Forschende und fast 9000 Studierende aus China haben letztes Jahr ein Visum für einen akademischen Aufenthalt bekommen. Den Recherchen zufolge ist es mittlerweile Standard, dass Sicherheitsbehörden mit einbezogen werden, wenn Visa-Anträge aus China eingehen, beispielsweise das Bundesamt für Verfassungsschutz. Ein mutmaßlicher Drogenboss aus Hannover könnte nach jahrelanger Flucht bald an Deutschland ausgeliefert werden. Nach NDR-Informationen ist der Mann in den Vereinigten Arabischen Emiraten festgenommen worden. Aus Hamburg Benedikt Strunz.
4: Konstantinos S. steht auf deutschen Fahndungslisten ganz weit oben. Mit einer Bande aus Hannover soll er 2021 dabei geholfen haben, Kokain im Milliardenwert von Paraguay nach Deutschland zu schmuggeln. Deutschland will in diesen Tagen ein Rechtshilfeabkommen mit den Arabischen Emiraten unterzeichnen, das auch das Überstellen von Gefangenen erleichtern könnte. In Deutschland droht Konstantinos S. eine langjährige Haftstrafe. Sein Anwalt wollte sich auf Nachfrage nicht zu dem Vorgang äußern.
1: Und das waren die Nachrichten. Das Wetter in Norddeutschland, ein Wechsel aus Sonne und Wolken heute, zumeist aber trocken, vereinzelt kann es Schauer geben. Höchstwerte 17 bis 20 Grad. Morgen wechselhaft, örtlich Schauer oder Gewitter, maximal 18 bis 21 Grad. Und am Sonnabend heiter bis wolkig mit einzelnen Schauern und 18 bis 22 Grad. Es ist 9.05 Uhr.
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5: Musik, Film, Comedy, Literatur, Gespräche, Essen, Trinken, Tanzen. Die deutsch-türkischen Kulturtage in Hannover bieten seit gestern wieder mal viel Gelegenheit, einander zu begegnen. Eins unserer Themen. Schönen guten Morgen.

Der Oboist Albrecht Meyer zusammen mit den Musici di Roma mit einem Allegro von Giovanni Alberto Ristori auf NDR Kultur. 9:10 ist es mittlerweile. Menschen können ja auf unzählige verschiedene Arten lächeln. Fröhlich, verschmitzt, geheimnisvoll, frech, ironisch, lässig, erfreut, strahlend, verlegen. Oder vielleicht auch einfach, weil sie sich haben anstecken lassen. Beim Filmkomponisten John Barry jetzt gleich, da höre ich ein eher verträumtes Lächeln, ein nostalgisches Lächeln. Give Me a Smile, das English Chamber Orchestra unter der Leitung von John Barry.

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0: Jonathan Schwarz, Thorsten Enke und Eugene Schon. Das Scherzo aus dem Klaviertrio Nummer 1 von Felix Mendelssohn Bartholdy haben sie gespielt bei einem Kammerkonzert 2020 im NDR in Hannover und gerade eben hier auf NDR Kultur. Der Donnerstagvormittag 20 nach 9. Erleben, erzählen, begegnen, so lautet das Motto der deutsch-türkischen Kulturtage in Hannover. Fast 40 Veranstaltungen sind geplant für die kommenden gut 7 Wochen. Konzerte, Lesungen, Comedy, Ausstellungen und vieles mehr. Mit einem gemeinsamen Essen und einem Konzert vor und in der Staatsoper ging es gestern Abend los. Agnes Bührich war für uns dabei.
1: Einmal quer über den Opernplatz von Hannover führt eine lange feierlich gedeckte Tafel. 200 Menschen mit türkischen, deutschen und anderen Herkünften sind hier zusammengekommen. Sie essen gemeinsam Fladenbrot, gefüllte Weinblätter und Baklava und stoßen entspannt mit türkischem Rakı an. Dazu werden traditionelle Musik und Tanz geboten. Die Gäste am Tisch unterhalten sich munter. Wichtig sei es nicht zu vereinsamen, meint dieser Mann.
2: Die haben Kontakt seit der ersten Migrationswelle und jeder soll eben die andere Kultur kennenlernen.
3: Ich glaube, dass so ein Festival, wie das jetzt hier stattfindet, ungeheuer wichtig ist, um darauf aufmerksam zu machen, dass das einfach eine große gesellschaftliche Gruppe ist.
1: Und sie verdient mehr Sichtbarkeit, findet Emine Akbaba vom Verein Can Arkadaş. Als sie vor 5 Jahren zu 60 Jahren Anwerbeabkommen mit der Türkei Bilder für eine Fotoausstellung suchte, gab es kaum welche in Hannovers Archiven. Sie sammelte private Fotos ein, die demnächst auf öffentlichen Plätzen in der Innenstadt gezeigt werden. Vergilbte Schnappschüsse vom Tanz in Volkstracht, stehend vor einem Opel, Kindergeburtstag in den 1970ern.
4: Es geht darum auch, dass man zeigt, dass man seit 65 Jahren Teil dieser Gesellschaft ist, aber auch, dass man Gemeinsamkeiten hat. Also dieses klassische Tortenbild, wo die ganzen Kinder drum versammelt sind, diese eine Schwarzwälder Kirschtorte, dieses Bild hat eigentlich jede Familie irgendwie im Album und das zeigt ja, dass wir eigentlich Gemeinsamkeiten haben.
1: Soundcheck auf der Bühne der Staatsoper Hannover. Kurz vor dem Eröffnungskonzert der türkisch-deutschen Kulturtage gestern Abend testet die gebürtige Hamburgerin Derya Yildirim die Lautstärke von Stimme und Balama. Versunken in ihre Musik sitzt sie auf einem Stuhl, die Augen auf den langen Hals ihrer Laute gerichtet. So hat Öznur Can Sever sie gemalt. Doppelrolle heißt die Ausstellung der Künstlerin aus Hannover, die während der türkisch-deutschen Kulturtage eröffnet wird. Gemälde von Frauen aus Gastarbeiterfamilien.
5: Es sind Frauen, die es geschafft haben, Frauen aus der Gastarbeiter-Tochter-Generation und gerade diese Gastarbeitertöchter, die wurden ja damals überhaupt nicht richtig erwähnt und sind sehr untergegangen. Und jetzt gebe ich ihnen eine Plattform und jetzt gebe ich ihnen die Bühne, das zu zeigen, was sie geschafft haben, unter ganz anderen Bedingungen.
1: Derya Yildirim hat es geschafft, auf die große Bühne des Opernhauses von Hannover. Auch im Sprengelmuseum, der Kästner-Gesellschaft und in der Christuskirche wird es türkisch-deutsche Konzerte und Comedy geben. Alle Veranstaltungen seien auch für Menschen, die nur Deutsch oder nur Türkisch könnten, besuchbar, sagt Suhal Akdoğan vom Verein Can Arkadaş. Was wäre für Sie ein Erfolg, wenn die deutsch-türkischen Kulturtage in Hannover in 6 Wochen um sein werden?
6: Ich wünsche mir, dass am Ende die Institutionen und die Häuser, mit denen wir zusammengearbeitet haben, ein wenig daran festhalten und weitermachen, indem sie Programme auch anbieten, dass die Menschen, die vielleicht normalerweise halt nicht in diese Häuser gegangen wären, weiterhin kommen.
0: Suhal Abdoğan im Beitrag von Agnes Bührich. Die deutsch-türkischen Kulturtage in Hannover sind eröffnet und laufen noch bis Ende Oktober.

0: kommt nicht so richtig aus dem Quark. Der Phlegmatiker, eins der vier Temperamente, die der dänische Komponist Carl Nielsen in seiner Sinfonie Nummer 2 porträtiert. Gespielt hat das HR-Sinfonieorchester unter Leitung von Paavo Järvi.
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0: Um 9:30 mit einem kurzen Blick auf die Nachrichten. Heute ist wieder bundesweiter Warntag. Nachher um 11 sollen deshalb Sirenen heulen und Handys schrillen. Die Behörden wollen damit testen, wie sie die Menschen in Deutschland im Katastrophenfall erreichen können. Bundeskanzler Merz sieht eine AfD-Verbotsverfahren weiter skeptisch. Er verwies auf die hohen Hürden eines Parteiverbots und betonte, man müsse sich politisch mit der Partei auseinandersetzen. Zuvor hatte NRW-Ministerpräsident Wüst ein mögliches Verbot wieder ins Gespräch gebracht. Und heute startet das internationale Filmfestival in Toronto. Gezeigt werden knapp 300 Produktionen. Auch Deutschland ist mit 18 Beiträgen vertreten, unter anderem mit einer Weltpremiere, einer ARD-Serie über den Anschlag auf dem Berliner Breitscheidplatz. Und das Wetter heute oft sonnig und trocken, kaum noch Schauer, bei 17 bis 20 Grad.

0: Asturias, Satz Nummer 5 aus der spanischen Suite von Isaac Albéniz, hier mit Juan José Mena und dem BBC Philharmonic Orchestra. NDR Kultur, 9.38 Uhr. Wer einmal aus Versehen den falschen Mail-Anhang geöffnet und sich damit ein Computervirus eingehandelt hat, der weiß, was eine Phishing-Mail ist. Aber wie Hacker sich wirklich Zugang auch zu perfekt gesicherten Computersystemen verschaffen, das ist für Laien eher schwer nachvollziehbar. Im Kino läuft jetzt ein Thriller, indem man 4 jugendlichen Hackern quasi über die Schulter schauen kann. Lifehack lief in Großbritannien sehr erfolgreich und startet heute auch bei uns. Walli Müller hat sich diesen außergewöhnlichen Thriller angeschaut.
1: Achtung, neues Fachwort, Screen-Life-Format. Das bedeutet, die Handlung eines Films spielt sich ausschließlich auf Computer- und Smartphone-Bildschirmen ab. Die 4 jugendlichen Protagonisten von Lifehack, Kyle, Petey, Sid und Alex, sind also nur dann zu sehen, wenn eine PC- oder Handykamera sie einfängt. Was aber meist der Fall ist, weil sie als Computer-Nerds quasi 24/7 online sind.
2: Hallo. Ich bin hier.
3: Warte kurz, hörst du mich?
1: Dass der 19-jährige Kyle aus London mitten in der Nacht mit Alex in den USA videotelefoniert, verrät natürlich auch einiges über seine Lebensumstände.
2: Und wenn du jede Nacht durchmachst, flippen deine Eltern nicht aus?
3: Ja, meine Mama macht sich schon ein bisschen Sorgen. Und mein Dad arbeitet im Ausland, also glaub nicht, dass er das mitkriegt.
2: Was macht der nochmal?
3: Der ist IT-Consultant in Dubai.
2: Wann siehst du ihn wieder?
3: Irgendwann um Weihnachten.
2: Fuck. Das ist echt lang.
1: Der irische Regisseur Ronan Corrigan findet innerhalb der Desktop-Optik also durchaus Möglichkeiten, seine Figuren zu charakterisieren. Kyle und seine Online-Gamer-Clique sind nun wahrlich keine Bösewichter, nur Kids, die spielen wollen. Ihre Spielwiese aber ist die endlos weite Welt des Internets, in der man mit dem nötigen Know-how viel Unfug treiben kann. Betrüger austricksen, Sicherheitslücken testen, kleine Hackangriffe zum Spaß. Eines Tages schlägt Kyle vor, den Tech-Milliardär Don Hurt zu beklauen, weil er im Netz gar so eitel mit seinen Kryptomillionen prahlt.
3: Ich würde sagen, wir räumen Don fucking Hurts Bitcoin-Wallet aus.
2: Oh mein Gott.
4: Er meint es ernst.
3: Echt, Leute, das schaffen wir. Wir sind das geilste Team. Du kannst programmieren. Alex fälscht schon Ausweise fürs halbe Internet. Und Sid? Der Typ kennt jedes Black Hat-Forum im ganzen Dark Web.
2: Okay.
1: Lifehack ist visuell gewollt eine Überforderung, weil die Kids, während sie sprechen, gleichzeitig Chattexte, Passwörter, Suchanfragen eintippen und durch Online-Seiten scrollen. Permanent sind X-Screen-Fenster geöffnet, Videochats am Laufen. Es ist extrem fordernd, aber auch spannend mitzubekommen, wie die 4 mit ihrer Hacker-Denke die Sache angehen. Das Einfallstor zu Don Hurts Privataccount ist seine freigebig postende Tochter.
3: Wie wir Lindsays inspirierenden Profil entnehmen können, verfolgt sie eine vielseitige Karriere als Model, Influencerin und Gründerin von Lumix Skincare.
2: Ja. Auch bekannt als Daddy zahlt alles Karriere-Starter-Paket.
3: Genau, also starten wir eine Fake-Model-Agentur.
5: Oh mein Gott.
1: Die Jagd nach dem Krypto-Portemonnaie ist dann mindestens so spannend wie ein physischer Bankraub, weil natürlich nicht alles glatt läuft.
3: Shit, shit, shit, ich hab's gleich.
4: Wir gehen in den Knast.
2: Sie kommt zurück.
3: Okay, ich hab noch einen Versuch, einen noch.
1: Lifehack kostet wirklich Nerven. Zumal man mit den jungen Hackern durchaus sympathisiert. Der Beklaute ist ein skrupelloser Geschäftemacher, dem die paar Bitcoin nicht wehtun. Nur hat die Bande leider seine Tochter unterschätzt.
2: Du weißt genau, wer ich bin. Und ich weiß auch genau, wer du bist. Kyle Andrew Peters. Du kommst aus London, gehst auf die Opera School.
1: Irgendeine Sicherheitslücke gibt es ja immer, auch bei Kyle und Co. Lifehack ist wie eine Achterbahnfahrt, bei der man sich schon erleichtert am Ziel wähnt und dann fährt sie gleich nochmal los. Dass ein Thriller ohne physische Action-Einlagen dieses Gefühl erzeugt, ist schon wirklich beachtlich.
0: Mit visueller Überforderung und Krypto-Portemonnaie. Eine Filmempfehlung von Walli Müller für NDR Kultur, Lifehack, ab heute im Kino.

0: Filmmusik von Alfred Newman aus Alles über Eva. Das war auf NDR Kultur das National Philharmonic Orchestra unter Charles Gerhardt. Heute Abend wird in Hamburg der Deutsche Radiopreis verliehen. Radioschaffende aus ganz Deutschland können sich Hoffnungen machen auf die wichtigste Auszeichnung der deutschen Radiolandschaft. Talente, Sendungen, Projekte aus dem öffentlich-rechtlichen und privaten Rundfunk werden da geehrt, zum 17. Mal schon. In diesem Jahr allerdings an einem neuen, durchaus besonderen Ort.
1: Ja, fahren Sie noch mit, hier gleich die nächste Abfahrt.
2: Das ist neu in diesem Jahr. Nominierte, Gäste und Promis reisen mit dem Schiff an.
3: Wir steigen in Landungsbrücken, in diesen Shuttle ein, in diese Fähre und dann fährst du darüber mit einem kleinen Bogen und dann hast du die Hamburger Skyline. Das Ankommen bei dieser Location ist schon mal ein Riesending.
2: Seit 17 Jahren laufen die Fäden rund um die Organisation des Deutschen Radiopreises bei Projektleiter Kai-Christian Segger zusammen. Und der Zauber dieser Veranstaltung kriegt ihn immer wieder. Dass die Preisverleihungsgala 2026 zum ersten Mal im Musical-Theater an der Elbe zu Gast ist, einem hochmodernen Haus, wo sonst die Crew des Michael Jackson-Musicals die Bühne bespielt, ist für die Arbeit hinter den Kulissen ein Riesenvorteil, sagt Segger.
3: Wir nutzen halt wirklich viele Dinge. Also in vielen Locations, wie zum Beispiel Schuppen 52, wo wir früher waren, da muss man ja jede Gabel, jede Waschschüssel, jeden Stuhl, alles mitbringen. Das ist hier alles schon da.
2: Auch da die besagte Michael Jackson Musical-Truppe, die den Abend der Verleihung musikalisch eröffnen wird. Ein Radiopreis ohne Radiostars ist natürlich undenkbar.

0: Gegenzug auch mal die Radiomacher zu würdigen, findet Tiffany Aris.
1: Voll gut. Das sind diese Leute, die man immer hört und alles, was das dazugehört, das kriegt man gar nicht so richtig mit. Und deswegen diese Leute auch mal zu ehren, finde ich total wichtig.
0: Die Stimmen, die uns im Alltag begleiten. Die Projekte, die vom Radio aus Menschen zusammenbringen. Sie sind das Herzstück der Preisverleihung. Eine unabhängige Jury des Grimme-Instituts hat aus mehr als 430 Einsendungen von öffentlich-rechtlichen und privaten Radioprogrammen Nominierte in 10 Kategorien ausgewählt. Von der besten Moderation bis zur besten Programmaktion. Unter den Laudatorinnen und Laudatoren beim Deutschen Radiopreis sind in diesem Jahr Tagesschausprecherin und Jugendwortlegende Susanne Daubner,
2: 6-7.
0: Heute Showreporter Lutz van der Horst und Designer Guido Maria Kretschmer.
3: Ich glaube, es ist immer unerlässlich, dass man Menschen für etwas auszeichnet, was sie gut machen. Und das schafft Anerkennung, Wertschätzung, das ist in unserer Zeit besonders wichtig geworden.
0: Raus aus dem schalltoten Studio, rauf auf die große Bühne. Statt Mikro vor der Nase, heute ein jubelndes Publikum. Für alle Radiomenschen, ob nominiert, unter den Zuschauern oder hinter den Kulissen, ist das ein ganz besonderer Moment.
4: Anna Nowak hat berichtet. Gastgeberin der Radiopreisgala ist wie schon in den vergangenen Jahren Moderatorin Katrin Bauerfeind. Mehr als 50 Radiosender übertragen den Abend live im Radio, unter anderem die Kollegen von NDR 2. Zu sehen ist die Show aber auch online im Livestream und zeitversetzt im Fernsehen ab 22:05 Uhr im NDR.

Der Pianist Igor Levit mit dem Finale aus der Klaviersonate Nummer 1 in F-Moll von Ludwig van Beethoven. Das war der Morgen auf NDR Kultur. Durch den Vormittag geht es für Sie ab kurz nach 10 mit meiner Kollegin Andrea Wilke. Und erschrecken Sie nicht, wenn um 11 Uhr Ihr Handy trötet. Heute ist ja wieder bundesweiter Warntag. Das schon mal als Vorwarnung vor der Warnung nochmal. Mein Name ist Franziska von Busse. Ich wünsche Ihnen einen fantastischen Donnerstag. Ansonsten tschüss und danke für heute.

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1: Um 10 Uhr mit Claudia Drews. Beim bundesweiten Warntag werden in einer Stunde um 11 Uhr überall im Land die Alarmsysteme wie etwa Sirenen und Smartphone-Apps getestet. Bund, Länder und Kommunen machen das seit 6 Jahren immer am zweiten Donnerstag im September. In allen Bundesländern im Norden ist in den vergangenen Jahren die Zahl der Sirenen erhöht worden. Aus der NDR-Nachrichtenredaktion Janine Artist.
2: In Schleswig-Holstein gibt es laut Innenministerium inzwischen etwa 2800. Das Land hat für den Ausbau ein eigenes Förderprogramm aufgelegt, zusätzlich zu einem Programm des Bundes. Auch Niedersachsen geht so vor. In den vergangenen 5 Jahren sind mehr als 1500 neue Sirenen finanziert worden. Wie viele nun insgesamt landesweit einsatzbereit sind, wird nicht zentral erfasst. In Mecklenburg-Vorpommern sind zurzeit rund 1700 Sirenen in Betrieb. Man arbeite kontinuierlich daran, die Warninfrastruktur zu erweitern und besser zu verknüpfen, sagt Innenminister Pegel. In Stralsund werden Warnungen auch über digitale Anzeigen im Nahverkehr verbreitet. Außerdem wird dort eine Drohne mit Lautsprechersystem eingesetzt. In Hamburg gibt es 205 Sirenen. Laut Innenbehörde ist das eine richtig gute Abdeckung. Die Stadt nutzt auch große Infobildschirme, um Bürgerinnen und Bürger zu erreichen.
1: Bundeskanzler Merz steht einem möglichen AfD-Verbotsverfahren weiterhin skeptisch gegenüber. Die Debatte darum hat nach der Sachsen-Anhalt-Wahl wieder Fahrt aufgenommen. Merz sagte dazu am Abend in Berlin, man könne mit einem Verbot nicht die Probleme lösen, die die AfD-Wähler in Deutschland sehen. Die politische Auseinandersetzung mit der Partei müsse Priorität haben. Der CDU-Chef verwies außerdem auf die hohen Hürden für ein Parteiverbot. Sein Parteikollege Nordrhein-Westfalens Ministerpräsident Präsident Wüst hatte sich zuvor dafür ausgesprochen, eine Gruppe von Experten prüfen zu lassen, ob die Positionen der AfD verfassungsgemäß sind. Die Inflation in Deutschland bleibt auf einem relativ hohen Niveau. Laut Statistischem Bundesamt lagen die Verbraucherpreise im August 2,9% über dem Niveau vom August 2025. Hauptgrund sind laut Statistikern die zuletzt wieder gestiegenen Öl- und Gaspreise infolge des Iran-Kriegs. Wirtschaftsfachleute erwarten für die nächsten Monate und das nächste Jahr ähnlich hohe Inflationswerte. Die Bundesregierung und deutsche Sicherheitsbehörden warnen vor Spionage im Bereich der Wissenschaft durch China. Es gibt Bedenken, dass etwa Wissen oder Forschungsergebnisse aus Deutschland abfließen könnten. Das hat jetzt offenbar Konsequenzen für Forscher und Studenten aus China. Eine Recherche zeigt, dass die Zahl der abgelehnten Visa für diese Personengruppe jährlich einen 3-stelligen Wert erreicht. Aus Berlin, Helene Frömke.
3: Nach Informationen von WDR, NDR und Süddeutscher Zeitung heißt es aus Sicherheitskreisen, dass im vergangenen Jahr etwa 200 Anträge von Forschern und Wissenschaftlern abgelehnt wurden. Etwas mehr als 2000 waren demgegenüber erfolgreich. Darüber hinaus wurden auch Anträge von Studierenden in einer ähnlichen Größenordnung abgelehnt. China sticht damit bei der Verweigerung von Visa-Anträgen im Vergleich zu anderen Herkunftsländern heraus, auch wenn die meisten Anträge weiterhin genehmigt werden. Aus dem Auswärtigen Amt, das für die Vergabe zuständig ist, heißt es, es handle sich um Einzelfallentscheidungen. Die chinesische Botschaft weist auf Anfrage darauf hin, dass Sicherheitsfragen nicht als politisches Instrument missbraucht werden sollten. Die Vorwürfe deutscher Behörden mit Blick auf Spionageaktivitäten aus China würden jeder Grundlage entbehren, so die Botschaft.
1: Der Berliner SPD-Spitzenkandidat Krach ist wegen Ermittlungen unter Druck geraten, erhält aber Rückendeckung aus seiner Partei. Nach Krachs Schilderungen hätten die Genossinnen und Genossen ihm die volle Solidarität ausgesprochen, sagte Berlins Wirtschaftssenatorin Giffey dem RBB. René Pascal Otto aus der NDR-Nachrichtenredaktion erläutert, worum es bei den Ermittlungen gegen Krach genau geht.
4: Es geht um eine Spende in Höhe von rund 10.000 Euro von einem Unternehmer. Hintergrund ist ein Bieterverfahren, wo eine Klinik verkauft werden sollte. Damit hatte Krach noch in seiner Zeit als Regionspräsident der Region Hannover zu tun. Am Ende hat ein Bieter dann den Zuschlag bekommen. Krach weist den Vorwurf der Bestechlichkeit aber zurück. Er sagt, er habe keine Spende angenommen. Gestern früh hat die Staatsanwaltschaft Hannover die Privatwohnung von Krach, die Berliner SPD-Zentrale und das Regierungspräsidium in Hannover durchsuchen lassen.
1: Und das waren die Nachrichten. Das Wetter in Norddeutschland. Ein Wechsel aus Sonne und Wolken heute. Meist trocken, vereinzelt gibt es Schauer bei 17 bis 20 Grad. Morgen wieder wechselhaft, örtlich Schauer oder auch Gewitter bei 18 bis 21 Grad. Und am Sonnabend heiter bis wolkig, einzelne Schauer 18 bis 22 Grad. Es ist 10.05 Uhr.
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5: Guten Tag und herzlich willkommen an diesem Donnerstag, an dem wir gerne mit Ihnen auf die Saisoneröffnung der NDR Radiophilharmonie blicken wollen. Heute Abend geht es los. Womit? Das erzählen wir gleich. Jetzt erstmal der Tanz der Ritter von Sergei Prokofjew aus seinem Ballett Romeo und Julia. Er spielt das Bergen Philharmonic Orchestra.

Tanz der Ritter aus dem Ballett Romeo und Julia von Sergei Prokofjew, gespielt vom Bergen Philharmonic Orchestra unter der Leitung von Andrew Litten. Wir kennen ihn aus Filmen wie Das Schweigen der Lämmer oder Legenden der Leidenschaft, Schauspieler Anthony Hopkins. Er hat aber noch eine weitere Begabung. Er ist Musiker und Komponist. Er spielt Klavier und das seit früher Kindheit. Und er hat auch schon seit seiner Jugend Musik komponiert. Und wir haben seit kurzem die Gelegenheit zu hören, was Anthony Hopkins komponiert hat. Denn es gibt ein neues Album mit dem Philharmonia Orchestra unter der Leitung von Gustavo Dudamel. Und darauf sind unter dem Titel Life is a Dream 12 Werke von Hopkins versammelt. Eins davon, seine Suite für Klavier und Orchester, daraus jetzt Bracken Road am Klavier Sergio Tiempo.

0: Das Klenke-Quartett mit dem zweiten Satz aus Emilie Meyers Streichquartett G-Moll hier auf NDR Kultur. Es geht wieder los. Die NDR Radiophilharmonie startet in die neue Saison mit Konzerten heute und morgen Abend im großen Sendesaal des NDR in Hannover. Mit dem Chefdirigenten Stanislav Kotschanowski, mit dem Pianisten Nikolai Luganski und mit einem opulenten Programm. Werke von Antonín Dvořák, Sergei Rachmaninow und Richard Strauss werden für viele Emotionen sorgen und wir übertragen das Ganze heute Abend live für Sie. Meine Kollegin Ralitza Nikolov erzählt uns jetzt, warum ein Neuanfang auch ein Abschied sein kann.
1: Man kann sich noch so lange darauf vorbereiten, am Ende ist der Tag doch plötzlich da, sagte mir Johannes Theodor Wiemes gestern. Mit dem Eröffnungskonzert der neuen Saison verabschiedet sich der Solohornist der NDR Radiophilharmonie, von allen Theo genannt, vom Abonnementspublikum. Seit 1988 ist er Mitglied des Orchesters und wenig auch Frage von seinen Kolleginnen und Kollegen, alle sind sich einig.
2: Wenn ich an Theo denke, dann fällt mir seine gute Laune ein.
3: Ja, toller Kollege, der für die Sache gebrannt hat, immer dem die Musik wahnsinnig am Herzen gelegen hat und das Ergebnis vor allem, dass man immer das bestmögliche Ergebnis präsentiert hat.
4: Ein lustiger Typ, Rampensau.
3: Eigentlich jedes Solo, was er gespielt hat, war immer mit viel Überlegung, mit viel Herz und es war inspiriert, jedes Mal.
5: Immer unterhaltsam.
6: So eine lange Karriere, wie Theo Wiemes sie hingelegt hat, passt zum Programm des Abends. Ein Solohornistenleben ist ja auch ein Heldenleben.
7: Und natürlich, Solohorn, also eines der heikelsten Instrumente überhaupt. Daran kann man Orchester erkennen und ich finde, an seinem schönen, warmen Hornton kann man unser Orchester erkennen.
1: Wie kann man diesen Ton beschreiben?
8: Beseelt.
9: Sein wunderbares Piano.
8: Ein unglaublich mutiger Musiker.
10: War einfach immer Leben in der Bude mit Theo. Es ist einfach ein spannender Typ, der dem Orchester so ein gewisses Gesicht bestimmt verpasst hat.
1: Chefdirigent Stanislav Kotschanowski ist froh, dieses riesig besetzte Werk nach längerer Zeit wieder präsentieren zu können.
11: Oh, Richard Strauss Orchester ist etwas absolut genial und die Klang, die Farben. Und wie groß das Orchester, wir haben 2 Tuben, 8 Hörner, 5 Trompeten. Aber wie, how he works with all these instruments, they exactly used when they have to be there.
1: Der Pianist Nikolai Luganski, Spezialist für Rachmaninow, spielt diesmal zusammen mit der NDR Radiophilharmonie das erste Klavierkonzert von Sergei Rachmaninow, viel seltener zu hören als das zweite und dritte. Ein kleiner Schatz, der da zu heben ist, findet Kotschanowski.
11: Und es ist immer großer Erfolg und das Publikum wirklich, viele Leute hören das zum ersten Mal. Und es ist große Surprise für das Publikum, wie gut dieses erste Konzert.
1: Für Stanislav Kotschanowski kann es keinen besseren Interpreten geben als Nikolai Luganski, der nicht weniger begeistert ist vom Dirigenten.
12: Er liebt Musik viel mehr als sich in der Musik und ist unglaublich musikalisch, kollaborativ, feiner Dirigent.
1: Stanislav Kotschanowski und die NDR Radiophilharmonie eröffnen den Abend mit der Karneval-Ouvertüre von Antonín Dvořák. Das bunte Treiben des Lebens hat Dvořák hier im Sinn, so schreibt er es selbst. So könnte man es auch über das Heldenleben von Richard Strauss sagen. Ein passendes Stück, um Solohornist Theo Wiemes zu verabschieden und in die Zukunft zu schauen mit Stanislav Kotschanowski, der sich auf eine wunderschöne Saison freut.
11: Wahrscheinlich ein Höhepunkt ist Wagners Ring. Plus, ja, Oper in Konzert, Rimsky-Korsakow, Mozart und Salieri mit Original Mozarts Requiem zusammen. Auch Petruschka, so die ganze Programm für diese Saison ist fantastisch.
0: Die Saisoneröffnung der NDR Radiophilharmonie, vorgestellt von Ralitza Nikolov. Und Sie können live dabei sein. Wir übertragen heute Abend ab 20 Uhr hier auf NDR Kultur. Und zur Einstimmung hören wir jetzt die NDR Radiophilharmonie mit Musik von Rachmaninow, der auch heute Abend zu hören sein wird. Jetzt bei uns der erste seiner symphonischen Tänze.

Die NDR Radio Philharmonie unter der Leitung von Stanislaw Kotschanowski mit dem ersten der symphonischen Tänze von Sergei Rachmaninow. Und wenn Sie Lust haben, alle symphonischen Tänze von Rachmaninow zu hören, dann lade ich Sie herzlich ein zu unseren starken Stücken heute Mittag. Da spielen wir passend zur Saisoneröffnung der NDR Radio Philharmonie Aufnahmen mit unserem Orchester. Und dabei sind dann auch die symphonischen Tänze von Sergei Rachmaninow nach den 13 Uhr Nachrichten hier auf NDR Kultur. Jetzt bei uns ein Stück vom aktuellen Album des Oboisten Juri Valentin. Begleitet von Philipp Heiß am Klavier hören wir Maurice Ravel, Pièce en forme de Habanera, Vocalise, Etude, eine Bearbeitung für Oboe und Klavier.

0: Maurice Ravel, Pièce en forme de Habanera, Vocalise Etude, hier eine Bearbeitung eben für Oboe und Klavier, gespielt von Juri Valentin Oboe und Philipp Heiß Klavier.
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0: Jean-Paul hat eine Liebeserklärung geschrieben ans Unterwegssein, ans Reisen, das in diesen Zeiten ja nicht ganz so frei und komplikationslos möglich ist, wie manch einer es sich wünschen würde. Julia Nachtmann liest Jean-Pauls Gedicht »Komm mit und schau«.
2: Komm mit und schau. So schön ist unsere Welt. Dem, der mit offenen Augen reist, schenkt sie ihren Zauber. Ihm öffnet sie den Horizont, ihn lässt sie im Kleinen das Große entdecken, im Fremden das Bekannte, im Alltäglichen das Wunder. Komm mit und schau.

So schön kann man ein Konzert für Oboe, Violine, Streicher und Basso Continuo in C-Moll von Johann Sebastian Bach singen. Das war Bachwerkeverzeichnis 1060. Der zweite Satz in einer Bearbeitung für A Cappella Sextett mit den Slicks hier auf NDR Kultur. Jetzt bei uns das junge Ensemble The Banshees aus Frankreich, das sich auf alte Musik spezialisiert hat. Sie spielen seit 4 Jahren zusammen und haben gerade ihr Debütalbum veröffentlicht. Darauf Musik des 17. und 18. Jahrhunderts, die in Venedig und Wien entstanden ist. Giovanni Legrenzi gehört zu den ausgewählten Komponisten. Er war unter anderem Kapellmeister am Markusdom in Venedig und wir hören aus seinen Trio-Sonaten Opus 2 die Nummer 2 vom neuen Album mit The Banshees, NDR Kultur Album der Woche.

Die Nürnberger Symphoniker unter der Leitung von Jan-Michael Horstmann mit Hochzeitszug in Lilliput von Siegfried Translateur. Es ist 10.56 Uhr, kurz vor 11 also, und das heißt, gleich geht's los. Handys und Sirenen schrillen heute am bundesweiten Warntag. Die Behörden wollen testen, wie sie

die Menschen im Katastrophenfall erreichen können. Also kriegen Sie keinen Schreck, wenn Ihr Handy gleich Alarm schlägt. Es ist ein Test. Bis 11 bei uns noch Musik von Václav Pichel mit den London Mozart Players.

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1: Um 11 Uhr mit Claudia Drews. Heute wird in ganz Deutschland der Ernstfall geprobt. Jetzt genau um 11 sollten Warnmeldungen auf Handys und über weitere Warnsysteme ausgelöst werden. Wie wir hinterher wissen, ob der Warntag erfolgreich war, fasst Katrin Kalke aus der NDR Nachrichtenredaktion zusammen.
2: Wer die Probewarnung bekommt, sollte schauen, über welchen Kanal sie angekommen ist und war die Meldung verständlich und rechtzeitig. Wer gar keine Warnung bekommt, sollte das den Behörden melden, denn genau dafür gibt es den Warntag. Es soll getestet werden, ob die Technik funktioniert. Und wir sollten wissen, wie Warnungen aussehen und sich anhören. Zuletzt hat das ziemlich gut geklappt. 97% gaben in einer Umfrage an, gewarnt worden zu sein. Getestet werden nicht nur Handys, auch Sirenen oder Anzeigentafeln an Bahnhöfen und teilweise auch das Radio. Das alles gehört zu den Warnmitteln.
1: Bei der Bahn wird die grundlegende Sanierung des Schienennetzes länger dauern als bisher gedacht. Laut Konzernchefin Palla wird das Sanierungskonzept gerade überarbeitet. Jan Busche aus der NDR Nachrichtenredaktion berichtet, was vermutlich anders gemacht wird.
3: Die Bahnchefin hat gesagt, dass bislang eher zu viele größere Streckensanierungen pro Jahr geplant waren. Das belastet dann das gesamte Bahnnetz zu sehr. Deshalb jetzt die Änderung. Künftig eher 2 bis 3 Streckensanierungen und damit auch Vollsperrungen pro Jahr. Das genaue Konzept und der Zeitplan sollen demnächst vorgestellt werden. Die Bahn hat vor 2 Jahren mit der Generalsanierung begonnen. Rund 40 Strecken sind dafür ausgewählt. Demnächst ist die Strecke Hannover-Berlin dran. In den kommenden Jahren dann auch zum Beispiel Lübeck-Hamburg und Hannover-Hamburg. Die gesamte Generalsanierung sollte nach bisherigen Aussagen bis 2036 fertig sein.
1: Bundeskanzler Merz ist skeptisch, was ein AfD-Verbotsverfahren angeht. Man könne das zwar immer wieder prüfen, wie erfolgreich das ist, sei aber ungewiss, so der Kanzler. Die politische Auseinandersetzung mit der AfD sei am wichtigsten. Ähnlich sieht das Bremens Bürgermeister Bovenschulte. Er unterstützte aber ein Gremium aus Bund, Ländern und Fachleuten, die ein mögliches Verbotsverfahren prüft. Bovenschulte stellt sich damit hinter eine entsprechende Forderung von Nordrhein-Westfalen. Westfalens Ministerpräsident Wüst. Bovenschulte sagte dazu im Deutschlandfunk:
4: Wenn jetzt der Ministerpräsident des Landes NRW sich nach vorne wagt, dann zeigt das doch, dass es auch in der CDU diskutiert wird. Und da muss man diese Diskussion führen. Aber ich sage auch ganz deutlich, im Vordergrund muss jetzt die politische Auseinandersetzung stehen, weil das stimmt ja, nach diesem Wahlergebnis geht es darum, wer hat sozusagen die besseren Rezepte für die Zukunft des Landes. Und da kann ich nur sagen, die AfD ist eine destruktive Kraft, die keinerlei Lösung für die Probleme hat, weder in Sachsen-Anhalt noch anderswo.
1: Bremens Bürgermeister Bovenschulte von der SPD. Die Inflation in Deutschland bleibt auf einem relativ hohen Niveau. Laut Statistischem Bundesamt lagen die Verbraucherpreise im August 2,9% über dem Niveau von August 2025. Hauptgrund sind laut Statistikern die zuletzt wieder gestiegenen Öl- und Gaspreise infolge des Iran-Kriegs. Wirtschaftsfachleute erwarten für die nächsten Monate und das nächste Jahr ähnlich hohe Inflation. Ein mutmaßlicher Drogenboss aus Hannover könnte nach jahrelanger Flucht bald an Deutschland ausgeliefert werden. Nach NDR-Informationen ist der Mann in den Vereinigten Arabischen Emiraten festgenommen worden. Aus Hamburg Benedikt Strunz.
5: Konstantinos S. steht auf deutschen Fahndungslisten ganz weit oben. Mit einer Bande aus Hannover soll er 2021 dabei geholfen haben, Kokain im Milliardenwert von Paraguay nach Deutschland zu schmuggeln. Deutschland will in diesen Tagen ein Rechtshilfeabkommen mit den Arabischen Emiraten unterzeichnen, das auch das Überstellen von Gefangenen erleichtern könnte. In Deutschland droht Konstantinos S. eine langjährige Haftstrafe. Sein Anwalt wollte sich auf Nachfrage nicht zu dem Vorgang äußern.
1: Der Bahnverkehr in Hamburg hat sich nach einer Bombenentschärfung wieder normalisiert. Im Stadtteil Bahrenfeld war gestern Abend ein 500 Pfund schwerer Weltkriegsblindgänger in der Nähe einer Bahnstrecke gefunden worden. Die musste deshalb gesperrt werden. Zahlreiche Fern- und Regionalzüge und auch S-Bahnen fielen aus. Am frühen Morgen sei der Bahnverkehr wieder regulär angelaufen, sagte eine Sprecherin. Im Fernverkehr kommt es laut Auskunft der Bahn vereinzelt noch zu Verspätungen. Das waren die Nachrichten. Das Wetter in Norddeutschland, ein Wechsel aus Sonne und Wolken, meist aber trocken, vereinzelt kann es Schauer geben. Höchstwerte 17 bis 20 Grad. Ähnlich morgen, wechselhaft, örtlich Schauer oder Gewitter, maximal 18 bis 21 Grad. Am Sonnabend heiter bis wolkig, einzelne Schauer sind wieder dabei, 18 bis 22 Grad. Und am Sonntag wolkig und dann mehr Regen bei 17 bis 23 Grad. Es ist 11.05 Uhr.
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6: Am bundesweiten Warntag, an dem vor wenigen Minuten die Warnsysteme angesprungen sind. Ich hoffe, bei Ihnen hat alles gut funktioniert und Sie sind jetzt bereit für Musik von Marco Uccellini.

La Foschina von Marco Uccellini, gespielt von Maurice Steger und Ensemble hier auf NDR Kultur. Seine Heimat Schottland hat Hamish McCann 1887 seine Konzertouvertüre The Land of the Mountain and the Flood, das Land der Berge und der Fluten, gewidmet. Und das hören wir jetzt mit dem Royal Liverpool Philharmonic Orchestra.

0: Das Royal Liverpool Philharmonic Orchestra mit The Land of the Mountain and the Flood, symphonische Dichtung von Hamish McCann, hier auf NDR Kultur. Er zeigt die historische Schlacht von Hastings, die Eroberung Englands durch die Normannen im Jahr 1066, der Bayeux-Teppich. Zu Hause ist dieser 70 Meter lange Wandbehang in Frankreich, in Bayeux. Jetzt ist er als Leihgabe im British Museum in London und sorgt für viel Aufsehen. Christoph Prössel über die Ausstellung, die heute eröffnet wird.
1: Selten begeistert ein 1000 Jahre alter Gegenstand so die Menschen. Doch die Ausstellung im British Museum war schon vor dem offiziellen Start ein echter Blockbuster. Die ersten Wochen ausverkauft. Es geht um einen 70 Meter langen Teppich aus weißem Leinen, 50 Zentimeter hoch, bestickt mit gefärbter Wolle. Motiven, die die Vorgeschichte und die Eroberung Englands durch die Normannen illustrieren. Und die entscheidende Schlacht von 1066. Ein Schlüsseldatum der englischen Geschichte. Es geht um Macht, einen gebrochenen Eid und die Rivalität zweier Männer. Da ist der Normanne Wilhelm der Eroberer und der angelsächsische Edelmann Harold. Lloyd de Bear, Kurator. In einer sehr berühmten Szene legt Harold den Eid ab in der Gegenwart von Wilhelm. Harold streckt die Hände aus und berührt zwei Reliquienschreine. Doch der Schwur hält nicht lange. Zu sehen ist die Überfahrt der Soldaten aus dem heutigen Frankreich an die Südküste Englands, die Schlacht mit den fürchterlichen Details des Krieges und schließlich der Tod von Harold, der wahrscheinlich durch einen Pfeil ums Leben kam. Nun war der Weg frei für Wilhelm den Eroberer, den englischen Thron zu besteigen. In der vergangenen Woche besuchte König Charles mit Frankreichs Präsident Macron die Ausstellung. Der Teppich ist eine Leihgabe des französischen Staates, erstmals in England ausgestellt.
2: Bayeux Tapestry tells a story familiar to most people in this country.
1: Der Teppich erzähle eine Geschichte, die die meisten Menschen in Großbritannien kennen, sagte der König. Und vor allem kennt er selbst diese Geschichte sehr gut. Immerhin ist er verwandt mit Wilhelm dem Eroberer. Über den Teppich und die Entstehungsgeschichte ist nicht viel bekannt. Lloyd de Bear. Wer den Teppich bestickt hat, wissen wir nicht genau. Wir nehmen an, dass es Frauen waren, denn in einer Quelle heißt es, dass englische Frauen international berühmt waren für ihre Fertigkeit. Wie die Arbeit ausgesehen haben mag, illustriert ein Besuch bei Mia Hansen im ostenglischen Peterborough. Die Künstlerin kniet auf dem Boden und bestickt gerade die letzten Meter einer Kopie des berühmten Werkes. Seit fast 10 Jahren arbeitet sie nun schon daran. 2005 sah sie den Originalteppich in Frankreich zum ersten Mal und war hingerissen. Meine Idee war, ein langes Projekt anzugehen. Ich liebe Stickerei, das begeistert mich, aber eben dieser eher einfache Stil. Mia Hansen nutzt Fotos als Vorlage und arbeitet mit der gleichen Technik wie vor 1000 Jahren. Es gibt hier 1 Million Pferde, aber nicht 2, die gleich sind. Man kann keine Schablone anfertigen. Das geht bis in die Details, beispielsweise der Hufe. Im nächsten Jahr will Mia Hansen das Projekt beenden. Sie denkt über eine Fortsetzung nach, denn die letzten 3 Meter des Teppichs sind verloren gegangen. Wahrscheinlich war darauf die Krönung Wilhelms zu sehen. Mia Hansen möchte dieses Stück nun selbst entwerfen, Teil 2 sozusagen.
0: Jetzt aber erstmal Teil 1, der Bayeux-Teppich im British Museum. Christoph Prössel über die vielbeachtete Ausstellung, die heute eröffnet wird und bis zum 11. Juli 2027 läuft.

Beatles-Fans haben diese Musik wahrscheinlich erkannt. Das war In My Life, ein Stück vom Beatles-Album Rubber Soul, 1965 veröffentlicht. Und John Lennon hat mal erzählt, dass das erste Stück war, das er ganz bewusst über sein Leben geschrieben hat, über Freunde und Geliebte aus seiner Vergangenheit. In My Life, hier haben wir eine Version für Klavier gehört, gespielt von Iro Rantala. Und jetzt bei uns Edward Grieg, Per Günzfried Nummer 1 mit dem NDR Elbphilharmonieorchester und Herbert Blomstedt am Pult, über den wir gleich etwas ganz Erfreuliches erfahren werden.

0: Edvard Grieg, Peer Gynt-Suite Nummer 1, gespielt vom NDR Elbphilharmonieorchester unter der Leitung von Herbert Blomstedt, dem wir herzlich gratulieren zu einer vielbeachteten Auszeichnung. Meine Kollegin Eva Schramm weiß mehr über diese Ehrung. Eva, worüber darf sich Herbert Blomstedt freuen?
1: Über einen großen Kunstpreis, liebe Andrea. Den hat er bekommen, den japanischen Premium Imperiale. Ich habe mal geschaut, der wird seit 1989 auf Anregung des japanischen Kaiserhauses jährlich von der Japan Art Association vergeben. Diesen Preis gibt es in 5 Kategorien und Herbert Blomstedt hat ihn zusammen mit rund 80.000 Euro Preisgeld, ist ja eine Menge, in der Kategorie Musik bekommen. Und in der Begründung wird Blomstedt vor allem für seine Vitalität gelobt, mit der er seit vielen Jahrzehnten immer wieder bekannten Orchestern begegnet. Anstatt mit zunehmendem Alter langsamer zu werden, hätten seine Interpretationen oft ein noch stärkeres Gefühl für Perspektive gewonnen und zeigten eine seltene Fähigkeit, vertraute Werke mit erneuter Frische und Weisheit zu erhellen, so die Jury des Premium Imperiale.
0: Ja, wirklich beeindruckend. Herbert Blomstedt, ich glaube, da gibt es keinen Zweifel, Eva. Na, er ist ein echtes Phänomen.
1: Absolut. Ja, im Juli ist er ja 99 Jahre alt geworden und sein Tourkalender ist nach wie vor dicht gefüllt, obwohl er in letzter Zeit leider auch mal das ein oder andere Konzert aus gesundheitlichen Gründen absagen musste. Mittlerweile braucht er auch einen Rollator oder Rollstuhl, um auf die Bühne zu kommen. Aber wenn es dann losgeht, wenn er dirigiert, dann merkt man ihm das nicht mehr an, wie alt er ist. Ich habe ihn vor nicht allzu langer Zeit mit einem seiner Lieblingskomponisten, mit Bruckner, in der Elfi erlebt und das hatte eine unglaubliche Leichtigkeit. Er hält sich auch sehr fit, lebt vegetarisch, hat sehr viel Disziplin. Das ist ihm sehr, sehr wichtig und ist ein sehr, sehr zugewandter, charmanter Mensch.
0: Ja, zugewandt, sagst du. Er hat ja auch nie oder er war auch nie ein Dirigent mit einem besonders autoritären Anstrich, oder?
1: Nee, noch nie, auch früher nicht. Für ihn sind die Musikerinnen und Musiker im Orchester Partner. Er liebt seine Orchester, das betont er immer wieder, verneigt sich vor all dem Talent, das er da vor sich hat. Hier mal ein kleiner Probeneindruck.
2: Und wie die Bratschoncelle wirklich auftaktet. 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
0: Sehr schön, das mal zu hören. Kannst du noch ein bisschen was zur Karriere von Herbert Blomstedt sagen? Denn die ist ja auch mit ausgezeichnet worden.
1: Ja, er ist Schwede, ist aber in den USA groß geworden, als Kind schwedischer Eltern. Mutter war Pianistin, Vater Prediger. Er hat beim großen Leonard Bernstein dirigieren gelernt. Und seine internationale Karriere, das ist auch interessant, begann in der DDR bei der Staatskapelle Dresden. Und dann gab es viele weitere Stationen von ihm als Chef. Dirigent Oslo, Kopenhagen, dann das schwedische Radiosinfonieorchester. Er war Music Director in San Francisco beim San Francisco Symphony Orchestra. Wie wir alle wissen, Chefdirigent des NDR Sinfonieorchesters und dann auch Gewandhauskapellmeister in Leipzig. Also er hat viel von der Welt gesehen und im März wird er übrigens in der Elbphilharmonie mit Bruckner zu erleben sein und da kann er wieder all seine Erfahrungen ausspielen. Das ist sowieso ein Segen des Alters, hat er mal gesagt.
3: Je mehr man Erfahrung hat, je mehr kann man besser musizieren. Man kann mehr das entfernen, was unnötig ist, und auf das Wesentliche sich konzentrieren.
0: Sagt der wunderbare Herbert Blomstedt, der den japanischen Premium Imperiale Kunstpreis bekommt in der Kategorie Musik. In weiteren Kategorien bekommen diesen Preis in diesem Jahr unter anderem der Architekt Daniel Liebeskind und die Schauspielerin Kate Blanchett. Und ich sage danke, Eva, für deine schönen Worte zu Herbert Blomstedt, der sich über den Premium Imperiale Kunstpreis freuen darf.
1: Gerne.

Tiefenentspannung mit Musik von Gustav Mahler. Das war der vierte Satz Adagietto aus seiner fünften Sinfonie Cis-Moll mit dem Konzertgebauorchester unter der Leitung von Bernhard Haitink. Jetzt bei uns auf NDR Kultur ein Stück von Alexandre Tanzmann, der zu den wenigen Komponisten

des 20. Jahrhunderts gehört, die für klassische Gitarre komponiert haben. Hier ist das Finale seiner Musique de Cour für Gitarre und Kammerorchester mit Thibaut Garcia und dem Orchestre National du Capitole de Toulouse.

herrlich erfrischende Musik von Alexandre Tanzmann, Musik de Chœur für Gitarre und Kammerorchester. Das war das Finale, gespielt von Thibaut Garcia und dem Orchestre National du Capitole de Toulouse unter der Leitung von Ben Glasberg. Und bei uns hier hören Sie gleich die 12 Uhr Nachrichten und wir treffen uns danach wieder hier auf NDR Kultur.

0: um 12 Uhr mit Astrid Fietz. Heute wurde in ganz Deutschland der Ernstfall geprobt. Um 11 Uhr gingen Warnmeldungen auf Handys und über weitere Warnsysteme raus. Woran wir erkennen, ob der Warntag erfolgreich war, fasst Katrin Kalke aus der NDR Nachrichtenredaktion zusammen.
1: Wer die Probewarnung bekommen hat, sollte schauen, über welchen Warnkanal sie angekommen ist. Und war die Meldung verständlich und rechtzeitig? Wer gar keine Warnung bekommen hat, sollte das den Behörden melden. Denn genau dafür gibt es den Warntag. Es soll getestet werden, ob die Technik funktioniert. Und wir sollen wissen, wie Warnungen aussehen und sich anhören. Zuletzt hat das ziemlich gut geklappt. 97% gaben in einer Umfrage an, gewarnt worden zu sein. Getestet werden nicht nur Handys, auch Sirenen oder Anzeigentafeln an Bahnhöfen und teilweise das Radio gehören auch zu den Warnmitteln.
0: Bei der Bahn wird die grundlegende Sanierung des Schienennetzes länger dauern als bisher gedacht. Laut Konzernchef Paller wird das Sanierungskonzept gerade überarbeitet. Jan Busche aus der NDR Nachrichtenredaktion berichtet, was vermutlich anders gemacht wird.
2: Die Bahnchefin hat gesagt, dass bislang eher zu viele größere Streckensanierungen pro Jahr geplant waren. Das belastet dann das gesamte Bahnnetz zu sehr. Deshalb jetzt die Änderung. Künftig eher 2 bis 3 Streckensanierungen und damit auch Vollsperrungen pro Jahr. Das genaue Konzept und der Zeitplan sollen demnächst vorgestellt werden. Die Bahn hat vor 2 Jahren mit der Generalsanierung begonnen. Rund 40 Strecken sind dafür ausgewählt. Demnächst ist die Strecke Hannover-Berlin dran. In den kommenden Jahren dann auch zum Beispiel Lübeck-Hamburg und Hannover-Hamburg. Die gesamte Generalsanierung sollte nach bisherigen Aussagen bis 2036 fertig sein.
0: Die höheren Ausgaben für die Sicherheitsbehörden und die Kürzungen bei politischer Bildung haben die Bundestagsdebatte über den Etat des Innenministeriums geprägt. Minister Dobrindt wies darauf hin, dass angesichts nahezu täglicher Cyberangriffe, Spionageversuche und Desinformation Behörden wie die Bundespolizei oder der Verfassungsschutz zusätzliche Mittel erhalten. Der AfD-Abgeordnete Curio kritisierte, dass Deutschland Kriege im Ausland finanziere und deshalb Sozialleistungen kürze. Er zweifelte die offiziellen Zahlen an, wonach weniger Flüchtlinge nach Deutschland kommen. Grüne und Linke halten Kürzungen bei der politischen Bildung für falsch. Der SPD-Parlamentarier Gerster sagte, auch seine Fraktion sehe in dem Punkt noch Diskussions- und Handlungsbedarf. Bundeskanzler Merz zeigt sich skeptisch, was ein AfD-Verbotsverfahren angeht. Man könne das zwar immer wieder prüfen, wie erfolgreich das ist, sei aber ungewiss, so der Kanzler. Die politische Auseinandersetzung mit der AfD sei am wichtigsten. Ähnlich sieht das Bremens Bürgermeister Bovenschulte. Er unterstützt aber ein Gremium aus Bund, Ländern und Fachleuten, das ein mögliches Verbotsverfahren prüft. Bovenschulte stellt sich damit hinter eine entsprechende Forderung von Nordrhein-Westfalens Ministerpräsident Wüst. Bovenschulte sagte dazu im Deutschlandfunk:
3: Wenn jetzt der Ministerpräsident des Landes NRW sich nach vorne wagt, dann zeigt das doch, dass es auch in der CDU diskutiert wird. Und da muss man diese Diskussion führen. Aber ich sage auch ganz deutlich, im Vordergrund muss jetzt die politische Auseinandersetzung stehen, weil das stimmt ja, nach diesem Wahlergebnis geht es darum, wer hat sozusagen die besseren Rezepte für die Zukunft des Landes. Und da kann ich nur sagen, die AfD ist eine destruktive Kraft, die keinerlei Lösung für die Probleme hat, weder in Sachsen-Anhalt noch anderswo.
0: Bremens Bürgermeister Bovenschulte von der SPD. Der Prozess gegen den ältesten Sohn von Norwegens Königin, Marius Berg-Hölby, muss neu aufgerollt werden. Das hat ein Gericht in Oslo entschieden. Hölby war im Juni zu 4 Jahren Gefängnis verurteilt worden, unter anderem wegen 2 Vergewaltigungen und Körperverletzung. Arne Bartram in Oslo erklärt, warum jetzt nochmal neu verhandelt wird.
4: Hölby hatte die Vergewaltigung vor Gericht ja immer bestritten und deshalb dann auch nach dem Urteil Berufung eingelegt. Jetzt hat ein Gericht eben entschieden, dass nochmal komplett neu verhandelt werden muss. Einen Termin dafür gibt es aber noch nicht. Hölby sitzt aktuell in Untersuchungshaft, darf aber mit einer Fußfessel zu Hause bleiben, auf dem Anwesen von der königlichen Familie. Gestern, da war er bei der Beerdigung seines Stiefgroßvaters König Harald mit dabei und hatte auch wenige Tage vorher dessen Sarg mitgetragen. Das hatte für ziemlich viele Diskussionen in Norwegen gesorgt, dass er eben trotz des Urteils noch öffentlich mit der königlichen Familie aufgetreten ist.
0: Das waren die Nachrichten. Das Wetter in Norddeutschland. Meist bleibt es trocken bei 17 bis 20 Grad. Morgen im Nordwesten etwas Regen, im Osten freundlicher, Höchstwerte 18 bis 21 Grad. Am Sonnabend heiter bis wolkig, von der Nordsee einzelne Schauer, Höchstwerte um 20 Grad. Am Sonntag Sonne und häufig Regenfälle, vereinzelt Gewitter bei 17 bis 23 Grad. Es ist 12.04 Uhr.
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6: Ich wünsche eine schöne Mittagsstunde und die eröffnen wir mit kräftigen Klängen von Aram Khachaturian.

Das ist Applaus, das sind Bravo-Rufe für das Philharmonische Staatsorchester Hamburg, das hier gespielt hat unter der Leitung von Ingo Metzmacher, und zwar den Säbeltanz aus dem Ballett Gayane von Aram Khatchaturian. Für den Pianisten John Batiste gibt es musikalisch kaum Grenzen. Er ist in der Klassik zu Hause und im Jazz, er liebt Gospel, er liebt Blues. Und all das klingt mit, egal ob er Mozart spielt oder Monk. Auf gleich drei Alben, die vor einem Monat erschienen sind, können wir ihn bei seinem außergewöhnlichen Klavierspiel begleiten. Wir hören rein in das Album Monk Movements, auf dem wir John Batiste erleben, mit Musik inspiriert vom Thelonious Monk.

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Jakob Gardes Tango Jalousie, Eifersuchtstango, ein sehr erfolgreiches Stück Musik aus dem Jahr 1925, das oft auch in Filmen eingesetzt worden ist, zum Beispiel in Tod auf dem Nil. Tango Jalousie hier in einer Bearbeitung für Cello und Klavier. Wir haben Eckhard Runge, den Cellisten, gehört und er wurde begleitet eben von Jacques Amon. Jetzt bei uns das Lindsay Quartet, das ehemalige britische Streichquartett mit Musik von Joseph Haydn. Und zwar dem Streichquartett D-Dur, dem dritten Satz daraus, hier jetzt auf NDR Kultur.

Streichquartett D-Dur von Joseph Haydn. Das war der dritte Satz mit The Lindsays hier auf NDR Kultur. Jetzt bei uns der Pianist Igor Levit, der sich vor kurzem selbstständig gemacht hat, darf man sagen, denn er hat ein eigenes Label gegründet. No Silence heißt es. Dort werden Aufnahmen von Levit selbst und anderen Künstlerinnen und Künstlern veröffentlicht, denen Levit eine Stimme geben möchte. Igor Levit, der natürlich auch all seine Erfahrungen als gefeierter Pianist in diese Produktion mit einfließen lassen kann, zum Beispiel, wenn es darum geht, Johannes Brahms zu spielen. Und damit hören wir ihn jetzt, und zwar mit dem ersten Satz aus dem zweiten Klavierkonzert B-Dur, Igor Levit und die Wiener Philharmoniker.

0: Igor Levit und die Wiener Philharmoniker unter der Leitung von Christian Thielemann mit dem ersten Satz aus Johannes Brahms zweitem Klavierkonzert B-Dur.
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0: Stefan Lohse ist nicht nur Schauspieler, sondern hat sich in den letzten Jahren vor allem als Schriftsteller einen Namen gemacht. Etwa mit Ein fauler Gott oder Das Summen unter der Haut. Sein neuer Roman Das Knistern im All erzählt von Matti, einem Jugendlichen, dessen Welt während einer Klassenfahrt nach Amrum aus den Fugen gerät. Es geht um erste Liebe und Sexualität, um Freundschaft und psychische Erkrankung. Ein Buch über das Erwachsenwerden also, erzählt mit viel Humor und einer auffallend eigenwilligen Sprache, findet Florian Schmidt.
2: Muscheln und Sand, Wind, Möwen, schlechtes Netz.
3: So beginnt die Klassenfahrt nach Amrum in Stefan Lohses Das Knistern im All. Und schon hier zeigt sich, Matti hat einen ziemlich eigenen Blick auf die Welt.
2: Und ein Meer, das uns wahrscheinlich verschlingen würde. Von uns würde nichts übrig bleiben. Vielleicht ein Strumpf, vielleicht ein Ladekabel.
3: Lakonisch, absurd und ziemlich komisch. Tatsächlich ist dieser Roman über einen Jugendlichen in einer psychischen Krise erstaunlich oft lustig. Und Lohse kann mit Sprache umgehen. Zum Beispiel an einem ungewöhnlich heißen Herbsttag.
2: 26 Grad. Der Herbst schwitzte sich zum zweiten Sommer. Die Hitze kroch zwischen die Wörter, die Sätze brauchten doppelt so lang.
3: So präzise und poetisch gelingt ihm das leider nicht immer. Matti erklärt sich die Welt gerne mit Physik, Biologie oder Computerspielen. Als seine Wahrnehmung während eines Drogentrips endgültig kippt, heißt es:
2: Und ich selbst ein seelenloser NPC, dessen Leben daraus bestand, keines zu haben. Ein unvorhergesehener Glitch, ein Rechenfehler. Ich würde vom Rand kippen und ins All fallen. Ins Nichts.
3: NPC, Glitch, Rechenfehler. Das soll nach Gegenwart, Gaming und Jugend klingen. Und natürlich passt es zum Titel des Romans. Aber genau hier wird die Konstruktion der Erzählerstimme sichtbar. Die vielen kurzen Sätze, Aufzählungen und aktuellen Jugendbegriffe geben Matti einen eigenen Sound. Gleichzeitig wirkt es stellenweise, als würde ein erwachsener Autor sehr genau darauf achten, wie ein Jugendlicher heute klingen soll. Dabei kann diese Stimme ausgesprochen charmant sein. Zum Beispiel beim ersten Liebeskummer von Mattis Freund Grumbach.
2: Mädchen sind purer Stress. Man schmiert sich mit Pickelzeug ein, benutzt Deo und die Klamotten, die bis eben noch okay waren, findet man plötzlich asozial. Und seinen Musikgeschmack stellt man auch komplett in Frage. Anna, du stehst auf Iron Maiden. Grumbach, eben.
3: In solchen Momenten wirken die Figuren plötzlich sehr lebendig. Nur will der Roman sehr viel auf einmal erzählen. Matti verliebt sich in Anna, entdeckt seine Gefühle für Jan, macht erste sexuelle Erfahrungen, gerät psychisch aus dem Gleichgewicht und landet in der Psychiatrie. Dazu kommen der Tod einer Mitschülerin, Fragen nach Sexualität, Freundschaft, Herkunft und politischer Haltung. Für einen so kurzen Roman ist das ziemlich viel. Manches bleibt dadurch eher angerissen als wirklich vertieft. Und so bleibt ausgerechnet Matti eher abstrakt und wenig greifbar. Nur selten fühlt man wirklich mit ihm. Schön ist Lohses Roman immer dann, wenn er seiner eigenen Sprachkunst ein bisschen weniger vertraut und seinen Figuren einfach beim Leben zusieht. Wie gegen Ende, als Matti mit seinem Freund Jan am Strand sitzt.
2: Ich war frei. Das hieß, dass ich niemals wissen würde, ob die Zukunft wirklich käme. Es gab mich und sehr viel Zeit. Es gab einen Himmel, ein Meer, Möwen, Muscheln, Steine, Gräser. Ich könnte aufstehen und weggehen und niemals wiederkommen. Doch ich blieb sitzen, neben meinem besten Freund, eingewickelt in eine Hasendecke.
3: Das Knistern im All ist eigenwillig, witzig und sprachlich immer wieder schön. Aber ausgerechnet die Geschichte, die so viel über Nähe erzählt, schafft diese Nähe nicht immer.
0: Florian Schmidt über den neuen Roman Das Knistern im All von Stefan Lohse. Das Buch ist im Surkamp Verlag erschienen, hat 168 Seiten und kostet 23 Euro.

Das Münchner Rundfunkorchester unter der Leitung von Urs Schirmer mit der Ouvertüre zur Operette La Veuve Grappin von Friedrich von Flotow. 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

Silk Hat and Walking Cane von Florence Price, gespielt von der Chicago Sinfonietta unter der Leitung von May Ann Chen. NDR Kultur, gleich bei uns die starken Stücke mit Aufnahmen der NDR Radiophilharmonie, die ja heute in die neue Saison startet. Am Abend übertragen wir live und in den starken Stücken nach den 13 Uhr Nachrichten gibt's unter anderem die sinfonischen Tänze von Sergei Rachmaninow. Und jetzt habe ich noch einen Walzer für Sie von Chiquinha Gonzaga.

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1: Um 13 Uhr mit Astrid Fietz. Heute wurde in ganz Deutschland der Ernstfall geprobt. Um 11 Uhr gingen Warnmeldungen auf Handys und über weitere Warnsysteme raus. Woran wir erkennen, ob der Warntag erfolgreich war, fasst Katrin Kalke aus der NDR Nachrichtenredaktion zusammen.
2: Wer die Probewarnung bekommen hat, sollte schauen, über welchen Warnkanal sie angekommen ist. Und war die Meldung verständlich und rechtzeitig? Wer gar keine Warnung bekommen hat, sollte das den Behörden melden. Denn genau dafür gibt es den Warntag. Es soll getestet werden, ob die Technik funktioniert. Und wir sollen wissen, wie Warnungen aussehen und sich anhören. Zuletzt hat das ziemlich gut geklappt. 97% gaben in einer Umfrage an, gewarnt worden zu sein. Getestet werden nicht nur Handys, auch Sirenen oder Anzeigentafeln an Bahnhöfen und teilweise das Radio gehören auch zu den Warnmitteln.
1: Bei der Bahn wird die grundlegende Sanierung des Schienennetzes länger dauern als bisher gedacht. Laut Konzernchef Paller wird das Sanierungskonzept gerade überarbeitet. Jan Buscher aus der NDR Nachrichtenredaktion berichtet, was vermutlich anders gemacht wird.
3: Die Bahnchefin hat gesagt, dass bislang eher zu viele größere Streckensanierungen pro Jahr geplant waren. Das belastet dann das gesamte Bahnnetz zu sehr. Deshalb jetzt die Änderung. Künftig eher 2 bis 3 Streckensanierungen und damit auch Vollsperrungen pro Jahr. Das genaue Konzept und der Zeitplan sollen demnächst vorgestellt werden. Die Bahn hat vor 2 Jahren mit der Generalsanierung begonnen. Rund 40 Strecken sind dafür ausgewählt. Demnächst ist die Strecke Hannover-Berlin dran. In den kommenden Jahren dann auch zum Beispiel Lübeck-Hamburg und Hannover-Hamburg. Die gesamte Generalsanierung sollte nach bisherigen Aussagen bis 2036 fertig sein.
1: In der Haushaltsdebatte über den Etat des Bundesinnenministeriums hat Minister Dobrindt die höheren Ausgaben für die Sicherheitsbehörden hervorgehoben. Sein Etat soll im nächsten Jahr um fast 1 Milliarde Euro auf knapp 17 Milliarden Euro wachsen. Aus Berlin, Markus Sambale.
4: Cyberattacken, Spionage, Desinformation, der Leipziger Drohnenangriff, für den die Bundesregierung Russland verantwortlich macht. Aus Sicht von Bundesinnenminister Alexander Dobrindt gibt es viele Gründe, mehr Geld auszugeben für die innere Sicherheit. Warnung vor einer Massenüberwachung dadurch, weist Innenminister Dobrindt zurück.
5: Sicherheitsbehörden sind nicht die Gefahr in unserem Land, sondern sie schützen unsere Freiheit. Das sollten Sie verstehen.
4: Aus der Opposition kommt Kritik. Gottfried Curio, der innenpolitische Sprecher der AfD, geht dabei kaum auf Details des Innenetats ein, sondern wiederholt grundsätzliche Vorwürfe gegen die Bundesregierung.
6: Dieser Haushalt ist eine Katastrophe. Milliarden für Migranten und fremde Kriege, Schulden für unsere Kinder.
4: Dass die AfD mit ihren Positionen wachsenden Zulauf hat, das löst bei anderen Sorgen aus. Lamia Kador von den Grünen kritisiert deshalb, dass der Innenetat Kürzungen bei der Bundeszentrale für politische Bildung vorsieht.
1: Auf dem Gelände des ehemaligen Atomkraftwerks Brunsbüttel in Schleswig-Holstein soll ein großer Batteriespeicher gebaut werden. Der Energiekonzern Vattenfall hat mitgeteilt, dass er sich endgültig für die Investition entschieden hat. Demnach ist geplant, dass die Anlage mit einer Leistung von mehr als 250 Megawatt Ende 2028 in Betrieb geht. Die Stadt Brunsbüttel hatte dem Projekt schon im vergangenen Jahr zugestimmt. Die Riesenbatterie soll an Tagen, an denen mit Windkraft und Solaranlagen viel Energie gewonnen wird, überschüssigen Strom aufnehmen und speichern. Damit soll sie dazu beitragen, das Netz zu entlasten und stabil zu halten. Im Landgericht Hannover hat ein Prozess gegen einen Mann begonnen, der seine frühere Partnerin immer wieder betäubt, vergewaltigt und dabei gefilmt haben soll. Kriminalbeamte waren bei der Überwachung von Internetplattformen auf Missbrauchsvideos gestoßen. Aus Hannover Svenja Estner.
7: Der Angeklagte kam ganz unscheinbar und sehr leise in den Saal. Während der einen Stunde, in der alle 103 Fälle ganz ausführlich von der Staatsanwaltschaft vorgetragen wurden, saß er ganz ruhig da, hielt den Kopf gesenkt. Die Staatsanwältin schilderte jeden Fall ganz genau mit Tag und Uhrzeit und wie er sich an seiner Ex-Freundin auf wirklich grausame Art vergangen haben soll. Die Stimmung im Saal, die war sehr gedrückt. Immer wieder hörte man aus dem Publikum ein lautes Ausatmen bei den ausführlichen Schilderungen der Fälle. Die Ex-Freundin soll beim nächsten Verhandlungstag am kommenden Mittwoch aussagen.
1: Das waren die Nachrichten. Das Wetter in Norddeutschland. Meist bleibt es trocken bei 17 bis 20 Grad. Morgen im Nordwesten etwas Regen, im Osten freundlicher, Höchstwerte 18 bis 21 Grad. Am Sonnabend heiter bis wolkig, von der Nordsee einzelne Schauer, Höchstwerte um 20 Grad. Und am Sonntag Wolken und häufig Regenfälle, vereinzelt Gewitter, 17 bis 23 Grad. 13.04 Uhr.
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8: Heute zum Start der NDR Radiophilharmonie in die neue Spielzeit 2026/27 haben wir Aufnahmen mit unserem Orchester aus Hannover ausgewählt. Ich bin Andrea Wilke, guten Tag. Es geht wieder los. Die aktuelle Konzertsaison beginnt. Mit gleich zwei Konzerten, heute und morgen, feiert die NDR Radiophilharmonie die Eröffnung der neuen Spielzeit. 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Heute Abend ab 20 Uhr übertragen wir das Konzert aus dem großen Sendesaal in Hannover. Und zur Einstimmung auf diesen besonderen Konzertabend starten wir hier mit Rachmaninow, der heute Abend mit seinem ersten Klavierkonzert auf dem Programm steht. Wir haben eine Aufnahme aus dem Jahr 2024. Da hat unter der Überschrift Kotschanowski kommt, der Chefdirigent der NDR Radiophilharmonie, sein erstes Konzert dirigiert. Dabei waren die symphonischen Tänze von Sergei Rachmaninow und die hören wir jetzt in den starken Stücken auf NDR Kultur.

Da brandet Applaus auf für die NDR Radio Philharmonie, die hier unter Leitung von Stanislaw Kochanowski die symphonischen Tänze von Sergei Rachmaninow gespielt hat. Und die NDR Radio Philharmonie, sie eröffnet heute die neue Saison mit einem Konzert in Hannover, das wir live übertragen ab 20 Uhr hier auf NDR Kultur. Und das nehmen wir auch zum Anlass, heute in den starken Stücken Aufnahmen mit der NDR Radio Philharmonie zu präsentieren. Unser Orchester mit Sitz in Hannover, das seit nunmehr 76 Jahren existiert und weit über die Grenzen Hannovers hinaus einen erstklassigen Ruf genießt. Das Orchester gibt jährlich mehr als 100 Konzerte und spielt Musik für CDs und Film- und Fernsehproduktionen ein und hat immer wieder super Ideen für besondere Programme. So gab es zum Beispiel Anfang des Jahres ein gefeiertes Schumann-Tschaikowski-Festival mit 6 Konzerten. Die NDR Radio Philharmonie unter der Leitung von Stanislaw Kochanowski. Und die hören wir jetzt mit Tschaikowski. Und zwar dem ersten Satz aus seiner Orchestersuite Nummer 3, G-Dur.

Peter Tschaikowski, Orchestersuite Nummer 3, G-Dur. Wir haben den ersten Satz gehört hier auf NDR Kultur. Stanislas Kotschanowski am Pult der NDR Radiophilharmonie, die Sie heute Abend bei uns erleben können mit dem Saisoneröffnungskonzert ab 20 Uhr live aus Hannover. Und das waren die starken Stücke mit der NDR Radiophilharmonie. Ich bin Andrea Wilke. Auf Wiederhören.

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1: Um 14 Uhr mit Astrid Fietz. In der Haushaltsdebatte über den Etat des Bundesinnenministeriums hat Minister Dobrindt die höheren Ausgaben für die Sicherheitsbehörden hervorgehoben. Sein Etat soll im nächsten Jahr um fast 1 Milliarde auf knapp 17 Milliarden Euro wachsen. Aus Berlin Markus Sambale.
2: Cyberattacken, Spionage, Desinformation, der Leipziger Drohnenangriff, für den die Bundesregierung Russland verantwortlich macht. Aus Sicht von Bundesinnenminister Alexander Dobrindt gibt es viele Gründe, mehr Geld auszugeben für die innere Sicherheit. Warnungen vor einer Massenüberwachung dadurch weist Innenminister Dobrindt zurück.
3: Sicherheitsbehörden sind nicht die Gefahr in unserem Land, sondern sie schützen unsere Freiheit. Das sollten Sie verstehen.
2: Aus der Opposition kommt Kritik. Gottfried Curio, der innenpolitische Sprecher der AfD, geht dabei kaum auf Details des Innenetats ein, sondern wiederholt grundsätzliche Vorwürfe gegen die Bundesregierung.
4: Dieser Haushalt ist eine Katastrophe. Milliarden für Migranten und fremde Kriege, Schulden für unsere Kinder.
2: Dass die AfD mit ihren Positionen wachsenden Zulauf hat, das löst bei anderen Sorgen aus. Lamia Kador von den Grünen kritisiert deshalb, dass der Innenetat Kürzungen bei der Bundeszentrale für politische Bildung vorsieht.
1: Das Bundesamt für Bevölkerungsschutz und Katastrophenhilfe, kurz BBK, hat nach dem bundesweiten Probealarm eine erste positive Bilanz gezogen. Um 11 Uhr haben in ganz Deutschland Sirenen geheult und Smartphone-Apps geschrillt. Aus der NDR-Nachrichtenredaktion Janine Artist.
5: BBK-Präsidentin Tüngler sagte, es habe sich gezeigt, dass das Bundeswarnsystem und die daran angeschlossenen Kanäle zuverlässig funktionieren. Im Ernstfall könnten so Millionen von Bürgerinnen und Bürgern gewarnt werden. Der Alarm wird zum Beispiel über offizielle Warn-Apps wie Nina und Katwarn oder das Cell-Broadcast-System für Mobiltelefone verbreitet. Auch Medien und Betreiber von Anzeigetafeln sollen die Bevölkerung informieren. Seit 6 Jahren werden immer am zweiten Donnerstag im September die Kommunikationsabläufe im Katastrophenfall getestet.
1: Bei der Bahn wird die grundlegende Sanierung des Schienennetzes länger dauern als bisher gedacht. Laut Konzernchefin Palla wird das Sanierungskonzept gerade überarbeitet. Jan Buscher aus der NDR-Nachrichtenredaktion berichtet, was vermutlich anders gemacht wird.
6: Die Bahnchefin hat gesagt, dass bislang eher zu viele größere Streckensanierungen pro Jahr geplant waren. Das belastet dann das gesamte Bahnnetz zu sehr. Deshalb jetzt die Änderung. Künftig eher 2 bis 3 Streckensanierungen und damit auch Vollsperrungen pro Jahr. Das genaue Konzept und der Zeitplan sollen demnächst vorgestellt werden. Die Bahn hat vor 2 Jahren mit der Generalsanierung begonnen. Rund 40 Strecken sind dafür ausgewählt. Demnächst ist die Strecke Hannover-Berlin dran. In den kommenden Jahren dann auch zum Beispiel Lübeck-Hamburg und Hannover-Hamburg. Die gesamte Generalsanierung sollte nach bisherigen Aussagen bis 2036 fertig sein.
1: Auf dem Gelände des ehemaligen Atomkraftwerks Brunsbüttel in Schleswig-Holstein soll ein großer Batteriespeicher gebaut werden. Der Energiekonzern Vattenfall hat mitgeteilt, dass er sich endgültig für die Investition entschieden hat. Demnach ist geplant, dass die Anlage mit einer Leistung von mehr als 250 Megawatt Ende 2028 in Betrieb geht. Die Stadt Brunsbüttel hatte dem Projekt schon im vergangenen Jahr zugestimmt. Die Riesenbatterie soll an Tagen, an denen mit Windkraft und Solaranlagen viel Energie gewonnen wird, überschüssigen Strom aufnehmen und speichern. Damit soll sie dazu beitragen, das Netz zu entlasten und stabil zu halten. Ermittler in Niedersachsen hoffen auf die Auslieferung eines mutmaßlichen Drogenbosses aus Hannover. Nach NDR-Informationen ist er in Dubai gefasst worden. Allerdings ist es bereits das 3. Mal, dass der Verdächtige festgenommen wurde. Er ist seit mehreren Jahren auf der Flucht vor deutschen Behörden. Was ihm genau vorgeworfen wird, sagt NDR-Reporter Benedikt Strunz.
7: Konstantinos S. beschäftigt sich mit Drogenhandel wirklich seit seiner Jugend. Es gab immer wieder lange Gefängnisstrafen für ihn, weil er in großen Mengen Marihuana gedealt haben soll. Irgendwann ist er dann richtig tief in dieses Kokain-Business auch eingestiegen. Und dann 2021 soll er eben beteiligt gewesen sein am größten Kokain-Deal in der europäischen Geschichte. 16 Tonnen, die 2021 über den Hamburger Hafen eingeschmuggelt wurden, wurden da vom Zoll sichergestellt. Und er setzte sich dann eben nach Dubai ab und ist seit 5 Jahren auf der Flucht.
1: Das waren die Nachrichten. Das Wetter in Norddeutschland. Meist bleibt es trocken bei 17 bis 20 Grad. Morgen im Nordwesten etwas Regen, im Osten freundlicher, Höchstwerte 18 bis 21 Grad. Am Sonnabend heiter bis wolkig, von der Nordsee einzelne Schauer, Höchstwerte um 20 Grad. Und am Sonntag Wolken und häufige Regenfälle, vereinzelt Gewitter bei 17 bis 23 Grad. Es ist gleich 14.05 Uhr.
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8: In Hannover sind die deutsch-türkischen Kulturtage eröffnet worden. Wir blicken auf das voraus, was in den kommenden 7 Wochen dort geboten ist. Kommen Sie gut in den Nachmittag an diesem Donnerstag. Live Over Ansnes macht musikalisch den Auftakt mit Franz Liszt, Valse Impromptu.

14.14 Uhr ist es geworden mit dem zweiten Satz der amerikanischen Suite von Antonin Dvorak. Hier die Orchesterfassung gespielt hat das Budapest Festival Orchestra unter Ivan Fischer. Ein mitreißendes Debüt zwischen Barock und Folk hat das junge Ensemble The Banshees vorgelegt. Aktuelles Album der Woche hier bei uns auf NDR Kultur und daraus hören wir jetzt Musik von Antonio Caldara.

0: Die Sätze 1 und 4 aus der Triosonate E-Moll von Antonio Caldara in der neuen Aufnahme mit The Banshees. Erleben, erzählen, begegnen. So lautet das Motto der gut siebenwöchigen deutsch-türkischen Kulturtage in Hannover, veranstaltet vom Verein Can Arkadaş in Kooperation mit dem Kulturbüro der Stadt. Gestern sind die Kulturtage eröffnet worden. 37 Veranstaltungen sind insgesamt geplant, darunter Konzerte, Lesungen, Comedy und Ausstellungen. Los ging's mit einem gemeinsamen Essen vor und einem Konzert in der Staatsoper Hannover. Eindrücke von Agnes Bührich, die für NDR Kultur dabei war.
1: Einmal quer über den Opernplatz von Hannover führt eine lange, feierlich gedeckte Tafel. 200 Menschen mit türkischen, deutschen und anderen Herkünften sind hier zusammengekommen. Sie essen gemeinsam Fladenbrot, gefüllte Weinblätter und Baklava und stoßen entspannt mit türkischem Rakı an. Dazu werden traditionelle Musik und Tanz geboten. Die Gäste am Tisch unterhalten sich munter. Wichtig sei es nicht zu vereinsamen, meint dieser Mann.
2: Die haben Kontakt seit der ersten Migrationswelle und jeder soll eben die andere Kultur kennenlernen.
3: Ich glaube, dass so ein Festival, wie das jetzt hier stattfindet, ungeheuer wichtig ist, um darauf aufmerksam zu machen, dass das einfach eine große gesellschaftliche Gruppe ist.
1: Und sie verdient mehr Sichtbarkeit, findet Emine Akbaba vom Verein Can Arkadaş. Als sie vor 5 Jahren zu 60 Jahren Anwerbeabkommen mit der Türkei Bilder für eine Fotoausstellung suchte, gab es kaum welche in Hannovers Archiven. Sie sammelte private Fotos ein, die demnächst auf öffentlichen Plätzen in der Innenstadt gezeigt werden. Vergilbte Schnappschüsse vom Tanz in Volkstracht, stehend vor einem Opel, Kindergeburtstag in den 1970ern.
4: Es geht darum auch, dass man zeigt, dass man seit 65 Jahren Teil dieser Gesellschaft ist, aber auch, dass man Gemeinsamkeiten hat. Also dieses klassische Tortenbild, wo die ganzen Kinder drum versammelt sind, diese eine Schwarzwälder Kirschtorte, dieses Bild hat eigentlich jede Familie irgendwie im Album und das zeigt ja, dass wir eigentlich Gemeinsamkeiten haben.
1: Soundcheck auf der Bühne der Staatsoper Hannover. Kurz vor dem Eröffnungskonzert der türkisch-deutschen Kulturtage gestern Abend testet die gebürtige Hamburgerin Derya Yildirim die Lautstärke von Stimme und Balama. Versunken in ihre Musik sitzt sie auf einem Stuhl, die Augen auf den langen Hals ihrer Laute gerichtet. So hat Öznur Cansever sie gemalt. Doppelrolle heißt die Ausstellung der Künstlerin aus Hannover, die während der türkisch-deutschen Kulturtage eröffnet wird. Gemälde von Frauen aus Gastarbeiterfamilien.
5: Es sind Frauen, die es geschafft haben, Frauen aus der Gastarbeiter-Tochter-Generation und gerade diese Gastarbeitertöchter, die wurden ja damals überhaupt nicht richtig erwähnt und sind sehr untergegangen. Und jetzt gebe ich ihnen eine Plattform und jetzt gebe ich ihnen die Bühne, das zu zeigen, was sie geschafft haben, unter ganz anderen Bedingungen.
1: Derya Yildirim hat es geschafft, auf die große Bühne des Opernhauses von Hannover. Auch im Sprengelmuseum, der Kästner-Gesellschaft und in der Christuskirche wird es türkisch-deutsche Konzerte und Comedy geben. Alle Veranstaltungen seien auch für Menschen, die nur Deutsch oder nur Türkisch könnten, besuchbar, sagt Suhal Akdoğan vom Verein Can Arkadaş. Was wäre für Sie ein Erfolg, wenn die deutsch-türkischen Kulturtage in Hannover in 6 Wochen um sein werden?
6: Ich wünsche mir, dass am Ende die Institutionen und die Häuser, mit denen wir zusammengearbeitet haben, ein wenig daran festhalten und weitermachen, indem sie Programme auch anbieten, dass die Menschen, die vielleicht normalerweise halt nicht in diese Häuser gegangen wären, weiterhin kommen.
0: Die deutsch-türkischen Kulturtage in Hannover. Bis zum 30. Oktober gehen sie.

Die Harfenistin Annalen Lennartz im zweiten Satz des Harfenkonzerts von Josef Jongen. Die Brüsseler Philharmoniker haben sie begleitet unter Leitung von Michel Tabaschnik. Und jetzt auf NDR Kultur ein zeitgenössischer Komponist aus Locarno im Tessin, Ivo Antonini, Jahrgang 1963. Von ihm stammt dieses Chorstück »Come to Me«.

0: Anna Lapwood. Heute kennt man sie vor allem als Organistin, aber hier hat sie den Pembroke College Chapel Choir geleitet, denn die Aufnahme entstand in ihrer Zeit dort als Director of Music. Das war das Stück Come to Me von Ivo Antonini hier auf NDR Kultur. In einem Maisfeld bei Klütz in Nordwestmecklenburg, da ist ein riesiges Bildnis des Schriftstellers Uwe Jonsson entstanden. Im Feld freigelassene Wege formen gewissermaßen sein Gesicht und führen zugleich durch mehrere Jahrzehnte deutscher Geschichte. Der Klützer Ulrich Arp hat ehrenamtlich beim Aufbau des Parcours geholfen und kennt sich im Gesicht von Uwe Jonsson inzwischen ziemlich gut aus.
1: Also hier sind wir gerade auf der Basis des Bildes. Und gehen jetzt in diese Richtung weiter und laufen quasi erstmal an dem Jackett hoch. Bisschen aufpassen, es ist etwas kurvig. Das ist ein völlig neues Gefühl. Ich laufe sonst nie über Äcker. Das hat schon früher meine Mutter und mein Vater uns immer verboten, über Äcker zu laufen, weil man damit alles kaputt machen könnte. Aber hier ist es ja eine andere Situation.
2: Ulrich Arp darf hier ganz offiziell über den Acker laufen. Wer ihm durch die hohen Maispflanzen folgt, ahnt allerdings kaum, dass er sich mitten in einem Porträt befindet. Das vollständige Bildnis mit dem markanten Kopf und der Pfeife ist erst aus der Luft zu erkennen. Die Idee dazu hatte der Klützer Landwirt Arne Nöck anlässlich des 20-jährigen Bestehens des Literaturhauses Uwe Jonsson. Schon bei der Aussaat hatte eine computergesteuerte Maschine genau dort keinen Mais gesät, wo heute die Wege verlaufen.
3: Und die hat dann per USB-Stick quasi das Motiv bekommen. Also wenn die Maschine schon eine Fläche betritt, dann weiß sie immer schon gleich, an welchem Ort sie ist sozusagen. Und wenn dort dann quasi ein Bereich eingezeichnet ist, wo sie den Befehl hat, hier soll sie nicht aussehen, dann sieht sie da auch nicht aus.
2: Auf wenige Zentimeter genau arbeitet die Technik. Ob die Gesichtszüge auf der vergleichsweise kleinen Fläche wirklich zu erkennen sein würden, wusste Arne Nölk trotzdem nicht.
3: Ich habe das dann erstmal keinem erzählt, weil ich dann auch unsicher war, ob man das überhaupt sehen kann dann aus der Luft.
2: Das Experiment ist gelungen. Die Leiterin des Literaturhauses Barbara Heine hat aus dem Schriftstellerporträt im Maisfeld einen begehbaren Parcours entwickelt. 12 Stationen führen durch Uwe Jonssons fiktives Jericho und durch deutsche Geschichte, von der Kaiserzeit bis in die frühe DDR.
4: Also ich finde es eigentlich total verrückt. Es ging mir heute Morgen selber so, dass man hier durchläuft und mitten zwischen Maiskolben die Stimme von Charlie Hübner hören kann, der einem die Geschichte von Jericho erzählt. Und gerade weil der Blick ja nicht abgelenkt ist, sondern auf den Himmel, auf die Bäume, auf die Pflanzen geht, dadurch bekommt das so eine ganz eigene Poesie.
2: Per QR-Code hören die Besucher Passagen aus dem Roman Jahrestage.
5: In seinen ersten Jerichoer Jahren war Kresswall immer wieder verwundert, wie groß der Markt war in dieser kleinen Stadt. Und die geräumige Fläche zwischen den buntgiebligen Häusern war belebt gewesen, noch bis zu einer Stunde wie dieser.
2: Gelesen von Charlie Hübner und Karin Mioska. Der Audioverlag hat die Aufnahmen für den Parcours kostenlos zur Verfügung gestellt. Klütz gilt als Vorbild für Jonssons fiktives Jericho. Der Schriftsteller hat hier recherchiert. Barbara Heine erklärt die besondere Verbindung.
4: Die Klützer sind ja der festen Überzeugung, dass Klütz Jericho ist. Wenn man sich die Textstellen anhört, die Charlie Hübner hier liest, dann kommt einem vieles auch bekannt vor.
2: Während das Gesicht von Uwe Jonsson nur aus der Luft vollständig sichtbar ist, läuft Ulrich Arp unten weiter durch die Gedankenwelt des Schriftstellers.
1: Jetzt nach für mich links abbiegen, wir laufen in die Denkerstirn.
2: Noch bis Ende Oktober können Besucher in Klütz kostenlos durch das Gesicht von Uwe Jonsson und durch ein Stück deutsche Geschichte spazieren.
0: Petra Heißen über das Uwe Jonsson-Porträt im Maisfeld bei Klütz oder wahlweise auch Jericho. Wir hören jetzt Musik von Alessandro Marcello aus dem Oboen-Konzert D-Moll, den Presto-Satz mit Paolo Grazzi und dem Ensemble Il Giardino Armonico, geleitet von Giovanni Antonini.

Das war ein Ausflug in ein norwegisches Gebirgsmassiv, ins höchste Gebirge Norwegens und Skandinaviens. Das Heim des Bergriesen, so heißt auf Deutsch Jotunheim. Das war von Julius Röntgen aus der Suite aus Jotunheim. Satz 3 gespielt hat die Staatsphilharmonie Rheinland-Pfalz unter der Leitung von David Porcelain. Hier ist NDR Kultur am Donnerstagnachmittag. Und Kammermusik von Franz Schubert begleitet uns jetzt weiter. Das Forellenquintett, daraus der 5. Satz mit Wolf Harden, Klavier, Michael Mücke, Violine, Niklas Schmidt, Cello, Nobuko Imai spielt Viola und Chichi Nwanoku Kontrabass.

Allegro Giusto aus dem Forellenquintett von Franz Schubert mit dem Trio Fontenay sowie Nobuko Imai und Chichi Nwanoku. Und bis zu den Nachrichten hören wir aus Star Wars: Rückkehr der Jedi-Ritter von John Williams, Luke und Leia.

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1: Um 15 Uhr mit Benjamin Kirsch. In der Haushaltsdebatte über den Etat des Bundesinnenministeriums hat Minister Dobrindt die höheren Ausgaben für die Sicherheitsbehörden hervorgehoben. Sein Etat soll im nächsten Jahr um fast 1 Milliarde auf knapp 17 Milliarden Euro wachsen. Aus Berlin Markus Sambale.
2: Cyberattacken, Spionage, Desinformation, der Leipziger Drohnenangriff, für den die Bundesregierung Russland verantwortlich macht. Aus Sicht von Bundesinnenminister Alexander Dobrindt gibt es viele Gründe, mehr Geld auszugeben für die innere Sicherheit. Warnungen vor einer Massenüberwachung dadurch weist Innenminister Dobrindt zurück.
3: Sicherheitsbehörden sind nicht die Gefahr in unserem Land, sondern sie schützen unsere Freiheit. Das sollten Sie verstehen.
2: Aus der Opposition kommt Kritik. Gottfried Curio, der innenpolitische Sprecher der AfD, geht dabei kaum auf Details des Innenetats ein, sondern wiederholt grundsätzliche Vorwürfe gegen die Bundesregierung.
4: Dieser Haushalt ist eine Katastrophe. Milliarden für Migranten und fremde Kriege, Schulden für unsere Kinder.
2: Dass die AfD mit ihren Positionen wachsenden Zulauf hat, das löst bei anderen Sorgen aus. Lamia Kador von den Grünen kritisiert deshalb, dass der Innenetat Kürzungen bei der Bundeszentrale für politische Bildung vorsieht.
1: Wer mit Bitcoin handelt, soll bald genauso viel Steuern zahlen wie auf Aktien. Ein entsprechender Gesetzentwurf von Finanzminister Klingbeil liegt im ARD-Hauptstadtstudio vor. Demnach soll ab Januar ein Steuersatz von 25% gelten, wenn man zum Beispiel Bitcoin mit Gewinn verkauft. Das ist genauso viel wie für den Handel mit Aktien und anderen Wertpapieren. Für Kryptogewinne soll aber weiter der sogenannte Sparerpauschbetrag gelten. Das heißt, besteuert wird erst bei Kapitalerträgen von mehr als 1.000 Euro. Aktuell gibt es für den Kryptohandel viele Ausnahmen. Wenn man zum Beispiel erst nach einem Jahr wieder verkauft, sind Gewinne komplett steuerfrei. Das Bundesamt für Bevölkerungsschutz und Katastrophenhilfe, kurz BBK, hat nach dem bundesweiten Probealarm eine erste positive Bilanz gezogen. Um 11 Uhr haben in ganz Deutschland Sirenen geheult und Smartphone-Apps geschrillt. Aus der NDR-Nachrichtenredaktion Janine Artist.
5: BBK-Präsidentin Tüngler sagte, es habe sich gezeigt, dass das Bundeswarnsystem und die daran angeschlossenen Kanäle zuverlässig funktionieren. Im Ernstfall könnten so Millionen von Bürgerinnen und Bürgern gewarnt werden. Der Alarm wird zum Beispiel über offizielle Warn-Apps wie Nina und Katwarn oder das Cell-Broadcast-System für Mobiltelefone verbreitet. Auch Medien und Betreiber von Anzeigetafeln sollen die Bevölkerung informieren. Seit 6 Jahren werden immer am 2. Donnerstag im September die Kommunikationsabläufe im Katastrophenfall getestet.
1: Staatsanwaltschaft und Polizei haben Details zu der Gewalttat in einem Supermarkt in Ratzeburg in Schleswig-Holstein bekannt gegeben. Gestern Nachmittag war eine 48 Jahre alte Frau mit einem Messer angegriffen und tödlich verletzt worden. Laut den Ermittlungsbehörden kannten sich der mutmaßliche Täter und das Opfer nach bisherigen Erkenntnissen nicht. Den Angaben zufolge gibt es zurzeit keine Hinweise auf eine politisch oder religiös motivierte Tat. Es wird demnach geprüft, ob sich der 44 Jahre alte Mann während des Angriffs in einem psychischen Ausnahmezustand befand. Gegen ihn wird wegen des Verdachts des Totschlags ermittelt. Bereits zum 17. Mal wird am Abend in Hamburg der Deutsche Radiopreis verliehen. Die Gala findet in diesem Jahr im Stage-Theater im Hafen statt. Aus Hamburg, Marc Frangipane.
6: Der Deutsche Radiopreis wird auch in diesem Jahr in 10 Kategorien verliehen, von der besten Morgensendung bis zur besten Reportage. 30 Nominierte hoffen auf die Auszeichnung. Bei der großen Gala im Hamburger Hafen treten wieder viele Stars auf, unter ihnen Peter Maffay und Johannes Oerding. Seit dem Jahr 2010 zeichnet die unabhängige Radiopreis-Jury beim Grimme-Institut herausragende Produktionen aus. Der Deutsche Radiopreis ist die wichtigste Auszeichnung für Radiomacherinnen und Radiomacher von öffentlich-rechtlichen und privaten Radiosendern in Deutschland.
1: Das waren die Nachrichten. Das Wetter in Norddeutschland. Meist bleibt es trocken bei 17 bis 20 Grad. Auch in der Nacht überwiegend trocken, Tiefstwerte 15 bis 5 Grad. Morgen Nordwesten etwas Regen, im Osten freundlicher, Höchstwerte 18 bis 21 Grad. Am Sonnabend heiter bis wolkig, von der Nordsee einzelne Schauer, Höchstwerte um 20 Grad. Und am Sonntag Wolken, häufig Regenfälle, vereinzelt Gewitter, 17 bis 23 Grad. Es ist jetzt 15.05 Uhr.
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7: Morgen erscheint das neue Album von Annette Louisanne. Sehnsucht heißt es. Und wir stellen es heute schon vor, weil eben bei vielen die Sehnsucht danach schon riesengroß ist. Hier in etwa einer Viertelstunde.

Karin Scholz und Peter Ernst. Gemeinsam sind sie das Duo Bergerac. Zwei Gitarren hier in dieser Fassung der Castilla aus der Suite Española, siebtes Stück von Isaac Albéniz. Boris Giltburg spielt nun zusammen mit dem Royal Liverpool Philharmonic Orchestra den Adagio-Satz aus Ludwig van Beethovens zweitem Klavierkonzert.

0: Das war der zweite Satz aus dem zweiten Klavierkonzert B-Dur von Ludwig van Beethoven mit Boris Gilsburg und dem Royal Liverpool Philharmonic Orchestra, geleitet von Wassily Petrenko.
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0: Annette Louisanne ist eine Künstlerin, die nie laut werden musste, um gehört zu werden. Seit 2004 verwandelt sie große Gefühle mit feiner Ironie, leiser Melancholie und einer unverwechselbar samtig dunklen Stimme in kleine musikalische Geschichten. Sehnsucht, so heißt ihr inzwischen 11. Album. Und darauf begegnet uns die Mutter einer inzwischen 9-jährigen Tochter als genauer Beobachterin. Eine Beobachterin menschlicher Schwächen, großer Gefühle und jener kleiner Absurditäten, die das Leben so wunderbar unvollkommen machen. Thomas Steinberg stellt das neue Album vor.
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1: Manchmal ist das Herz kein Neubaugebiet, eher ein Altbau mit Geschichte, ein paar Kratzer im Parkett, Risse im Putz und jede Menge Erinnerungen. Annette Louisant nennt das auf ihrem neuen Album Sehnsucht ganz wunderbar Herz mit Gebrauchsspuren.
2: Das Älterwerden, natürlich umtreibt mich das, aber es ist auch eine Riesenchance für mich, andere Geschichten zu erzählen, die vielleicht ein bisschen schwerer sind. Aber ich bin auch in der Lage, sie zu singen jetzt. Also ich finde das total spannend, eine ältere Frau zu sein, und das besinge ich auch.
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1: Sehnsucht erzählt von einem Leben, das selten nach Plan verläuft, von Abschieden und Neuanfängen. Und Liebe ist auf diesem Album keineswegs immer romantisch. Ich kann dich nicht mehr sehen, schildert, wie aus Nähe Distanz und aus einem gemeinsamen Weg ein Abschied wird. Ihr Lied von der Freiheit wiederum klingt wie ein leiser Befreiungsschlag.
2: Nicht einfach das zu schreiben, weil so viele Emotionen da bei mir, auch ambivalente Gefühle hochkommen, die zwischen Trauer, Wut und Glück und Dankbarkeit immer hin und her wandern. Und ich bin ja ein klassisches Wendekind, und dass ich nach der Wende einfach nicht begreifen konnte, woher auf einmal dieser plötzliche Rechtsruck kam, diese Fremdenfeindlichkeit. Und seit Jahrzehnten suche ich nach Antworten. Also spätestens seit den letzten Landtagswahlen brennt bei mir so eine rote Lampe. Ich gebe zu, ich war noch nie in meinem Leben so politisch. Ich glaube, das geht ganz vielen Menschen so.
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1: Überhaupt ist Sehnsucht erstaunlich lebensklug. Keine Altersvorsorge nimmt das Älterwerden mit feinem Humor ins Visier. Was haben wir angespart? Auf dem Konto und im Herzen? Und durch Ich gehe nur schon mal voraus bekommt das Album einen Schluss, bei dem selbst das Lächeln kurz innehält.
2: Ich bin ein Mensch, der immer große Angst vorm Tod hatte, und ich habe das früher eher verdrängt. Ja, bloß nicht nein, nein. Und ab einer bestimmten Phase jetzt ist das so laut geworden, dass ich mich mit diesem Thema mal befassen musste. Und irgendwie hilft es mir, loszulassen und so gewisse Sachen zu akzeptieren.
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1: Entspannt, mit klarem Blick auf dem Albumcover vom Sehnsuchtsort ihrer Kindheit, dem Swimmingpool, wirkt sie direkt, manchmal ein wenig frech, stets jedoch menschlich und authentisch. Vor Jahren fürchtete sie noch, wohl ewig die Spielfrau zu bleiben, in Anlehnung an ihren ersten Hit, Das Spiel.
2: Das stimmt. Ich werde aber wahrscheinlich noch mit 80 das Lied singen. Das wird lustig. Ja, es ist auf jeden Fall mehr als spielen. Obwohl ich immer noch wahnsinnig gern spiele. Das hat ja auch was mit Kreativität zu tun.
1: Und Annette Louisant bleibt neugierig und kreativ.
2: Ich habe ein Kinderalbum geschrieben, Erwachsene verboten. Und es ist ganz entzückend geworden. Das kommt nächstes Jahr.
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0: Sehnsucht, das neue Album von Annette Louisanne, erscheint bei ihrem eigenen Label Atelier Louisanne und übermorgen am Sonnabend, da stellt sie das neue Album in der Elbphilharmonie vor und schon 2 Wochen später könnte sie womöglich bei Ihnen in der Nachbarschaft auch spielen, denn Annette Louisanne ist in diesem Jahr dabei bei unseren NDR Kultur Pop-Up-Konzerten. 3 außergewöhnliche Orte treten 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Das sollte nicht unerwähnt bleiben. Jetzt wollen wir Sie aber singen hören und auch das ein Stück vom neuen Album Sehnsucht.
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1: Annette Louisans neues Album Sehnsucht, das war daraus Ich kann dich nicht mehr sehen.

Erster Satz aus dem Oboen-Konzert nach Klaviersonaten von Domenico Scarlatti gespielt haben Christoph Hartmann und das Ensemble Berlin. Gefolgt jetzt von Camille Saint-Saëns Caprice Andalou, ein Paradestück für die Geigerin Maria Dueñas. 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

0: Maria Dueñas und das Deutsche Symphonieorchester Berlin, geleitet von Michael Gerz. Das war Caprice Andalou für Violine und Orchester G-Dur von Camille Saint-Saëns. Hier ist NDR Kultur. Der Donnerstagnachmittag. Lachen über die Mächtigen. Eine Pointe als Waffe gegen die Obrigkeit. Politisches Kabarett hat in Deutschland eine über 100-jährige Tradition. Eine der Hochburgen ist Leipzig. Hier feiert heute das Ensemble Akademixer sein 60-jähriges Bestehen. Ein besonderer Ort, gerade zu DDR-Zeiten, Leipzig. Hier gab es trotz Zensur noch Freiräume. Gegründet wurden die Akademixer 1966 unter anderem von Günther Bohnke und Bernd Lutz Lange. Letzterer hat sich auch zur Wendezeit nicht verbogen. Er gehörte zu den sogenannten Leipziger Sechs, die am 9. Oktober 1989 zu Gewaltlosigkeit und Dialog aufgerufen haben. Das war kurz bevor über 70.000 Menschen zur entscheidenden Montagsdemo zogen. Hier ein Sketch von Gunter Böhnke und Bernd Lutz Lange aus dieser Zeit im Akademixer.
1: Hättest du das von denen gedacht, dass die noch einmal auf die Straße gehen?
2: Mensch, die machen aber auch Sachen. Starten einfach eine neue Oktoberrevolution.
3: Und eine deutsche. Tags überarbeiten und abends demonstrieren.
1: Guck mal an. Am 16. Oktober waren 150.000 Leipziger auf der Straße. Am 17. trat das Politbüro zusammen und am 18. Honecker zurück. Und als hätten wir es geahnt, haben wir schon eine Straße des 18. Oktober.
0: Gunter Böhnke und Bernd Lutz Lange. In anderer Besetzung gibt es das Kabarett Theater Akademixer in Leipzig bis heute. Was hat sich seitdem im politischen Kabarett verändert? Marius Rudolf mit einem Blick auf den Status quo.
4: Als sich die Akademixer 1966 gegründet haben, war der heutige Kabaretthistoriker Jürgen Klammer noch Student und machte ebenfalls seine ersten Gehversuche als Kabarettist. Bei einem Wettbewerb in Karl-Marx-Stadt traf er 1967 mit seinem Ensemble, den Brechbohnen, auf die Akademixer.
5: An diese Begegnung erinnere ich mich eigentlich sehr gern, weil es ja für die Akademixer in der Ursprungsbesetzung eine Art Premiere auch außerhalb Leipzigs war. Und für mein Kabarett natürlich ebenfalls.
4: Klammers Ensemble wurde ein Jahr später von der DDR verboten. Die Akademixer gibt es in wechselnder Besetzung bis heute. In Klammers Wohnung erinnert einiges an die Geschichte des politischen Kabaretts. Zeitdokumente und Bücher, die er darüber geschrieben hat. Vor allem über die DDR-Zeit, in der politisches Kabarett kaum möglich war.
5: Weil es in der DDR eine Zensur gegeben hat. Das gab es im Westen nicht. Und der Ehrgeiz richtiger, guter Kabarettisten, Autoren, die nicht auf der Bühne standen oder Autoren, die auch auf der Bühne standen, bestand darin, die Zensur zu überlisten, was unter den gegebenen Bedingungen nicht so einfach war.
4: Mit dem Ende der DDR wurde das politische Kabarett im Osten freier. Durch Comedy-Einflüsse hat sich das politische Kabarett seitdem aber immer mehr in Richtung Unterhaltung entwickelt, beobachtet Klammer, der auch einige Zeit als Kabarettkritiker gearbeitet hat. Er moniert, dass das heutige politische Kabarett nur noch wenig mit der Ursprungsform zu tun hat.
5: Es ist ein Hecheln nach Pointen. Es ist keine Dramaturgie drin. Kabarett ist Theater eigentlich. Und auch ein Sketch, eine einzelne kleine Nummer von 3 Minuten, braucht eine Dramaturgie. Gibt es alles nicht mehr.
4: Findet auch Hagen Krim-Bulwan von den Bernburger Sammlungen des Deutschen Kabarettarchivs. Die Tendenz geht zu leichter Unterhaltung, sagt er. Das hat aus seiner Sicht aber auch wirtschaftliche Gründe.
6: Auch heute wird natürlich Kabarett immer mehr Mainstream. Alle Bühnen haben zu kämpfen, dass sie auch im Leben bleiben, also mit den Programmen. Ich kann natürlich versuchen, durch eine leichtere Zugänglichkeit, also auch ein größeres Publikum anzusprechen. Und das wird in vielen Fällen einfach der Fall so sein, dass viele Leute gezwungen sind, das ein bisschen leichter zu gestalten.
4: Das Kabarettpublikum wird immer älter, beobachtet Krim-Bulwan. Nachwuchs fehlt aber nicht nur vor der Bühne, sondern auch auf der Bühne.
6: Es gibt Nachwuchs, aber es ist eben nicht mehr so, wie es früher immer war. Und vor allen Dingen auch nicht zu DDR-Zeiten, wo es eben viele Studentenkabarett gab und schon Pionierkabaretts, Schülerkabaretts und jedes eigene Betriebskollektiv schon fast ein Kabarett hatte. Da noch eine ganz andere Form, sich dem Ausdruck zu verleihen. Und das gibt es eben heute leider nicht mehr. Also da ist das Interesse der jungen Leute auch nicht mehr so groß dran.
4: Krim-Bulwan hält das politische Kabarett für eine aussterbende Kunst, die immer mehr in die Nische wandert. Dabei sei es heute genauso wichtig wie früher. Das unterstreicht auch Jürgen Klammer.
5: Es ist dringend nötig, aber es gibt es eigentlich nicht.
0: Politisches Kabarett. Jubiläum für die Akademixer. Die feiern in Leipzig nun ihr 60-jähriges Bestehen.

Präludium und Fuge nicht über B-A-C-H, sondern über den Namen Alain. Eine Hommage, eigentlich für Orgel, eine Hommage von Maurice Durufflet an seinen Freund Jean Alain. Das war eine Bearbeitung für Holzbläserensemble mit dem Califax Reed Quintet. Und davor spielte Anna Winitskaya die Nachtfalter, die Noctuelle aus dem Miroir von Maurice Ravel.

Das spanische Volkslied Al Amor von Fernando Obradors mit dem Saxophonisten Carlos Jiménez. Und bis zu den Nachrichten noch ein Stück von Henry Vaz, Vrocic, gespielt von Ciprian Cazares.

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1: Um 16 Uhr mit Benjamin Kirsch. Bundesinnenminister Dobrindt hat in der Haushaltsdebatte über seinen Etat auf höhere Ausgaben für Bundespolizei und Verfassungsschutz hingewiesen. Der Etat soll um fast 1 Milliarde Euro auf knapp 17 Milliarden Euro wachsen. Dobrindt sagte im Plenum:
2: Wir benennen die Täter, wir schärfen die Sicherheitsarchitektur und wir stärken die Resilienz in unserem Land. Das ist unsere Antwort gegenüber den Bedrohungen. Sicherheitsbehörden sind nicht die Gefahr in unserem Land, sondern sie schützen unsere Freiheit. Das sollten Sie verstehen.
1: Bundesinnenminister Dobrindt. Aus den Reihen der Oppositionsparteien kam vor allem Kritik an Kürzungen bei der politischen Bildung, so sagte die Grünen-Abgeordnete Kador.
3: An diesem Punkt wird es wirklich absurd. Denn während wir bei der Wahl in Sachsen-Anhalt gesehen haben, wie tief das Vertrauen in die Demokratie erschüttert ist, setzt die Bundesregierung bei der politischen Bildung den Rotstift an.
1: Die Grünen-Bundestagsabgeordnete Kador. Die Europäische Zentralbank hat erneut ihre Zinssätze angehoben. Der für Banken und Sparer wichtige Einlagenzins steigt um einen Viertelpunkt auf 2,5%. Es ist der zweite Zinsschritt nach oben in diesem Jahr. Warum die EZB die Zinsen angehoben hat, berichtet Ursula Mayer aus Frankfurt am Main.
4: Die Europäische Zentralbank will rechtzeitig etwas unternehmen gegen die steigenden Verbraucherpreise. Zuletzt war die Inflation im Euroraum bei 3,3%. Aus Sicht der Zentralbank ist das viel zu viel. EZB-Chefin Christine Lagarde betont, das Problem sei der anhaltende Konflikt im Nahen Osten, der heize die Inflation weiter an. Frühestens in 2 Jahren will die EZB das Inflationsproblem wieder im Griff haben.
1: Das Bundesamt für Bevölkerungsschutz und Katastrophenhilfe, kurz BBK, hat nach dem bundesweiten Probealarm eine erste positive Bilanz gezogen. Um 11 Uhr haben in ganz Deutschland Sirenen geheult und Smartphone-Apps geschrillt. Aus der NDR-Nachrichtenredaktion Janine Artist.
5: BBK-Präsidentin Tüngler sagte, es habe sich gezeigt, dass das Bundeswarnsystem und die daran angeschlossenen Kanäle zuverlässig funktionieren. Im Ernstfall könnten so Millionen von Bürgerinnen und Bürgern gewarnt werden. Der Alarm wird zum Beispiel über offizielle Warn-Apps wie Nina und Katwarn oder das Cell-Broadcast-System für Mobiltelefone verbreitet. Auch Medien und Betreiber von Anzeigetafeln sollen die Bevölkerung informieren. Seit 6 Jahren werden immer am 2. Donnerstag im September die Kommunikationsabläufe im Katastrophenfall getestet. Der erste Warntag 2020 war noch von gravierenden Pannen überschattet. Danach lief es besser. In einer Online-Umfrage können Bürgerinnen und Bürger ihre Erfahrungen teilen, ob der Probealarm heute geklappt hat. Mithilfe dieser Angaben sollen die Warnsysteme verbessert werden.
1: Mecklenburg-Vorpommern und Schleswig-Holstein wollen sich in Zukunft im Krisenfall bei der Kreditaufnahme gegenseitig helfen. Sie haben eine engere Zusammenarbeit vereinbart und unterzeichnet. Es geht um Vorkehrungen, falls zum Beispiel die IT erheblich gestört ist oder Personal in größerem Umfang länger ausfällt. Sollte dann eines der beiden Länder vorübergehend nicht in der Lage sein, selbstständig Kredite aufzunehmen, hilft das andere aus. Eine vergleichbare Vereinbarung haben auch Bremen und Hamburg geschlossen. Es gibt einen neuen Ermittlungsstand im Fall der versuchten Stromsabotage in Brandenburg und Nordrhein-Westfalen. Laut Innenministerium NRW hat der Verdächtige Anschläge auf weitere Ziele vorbereitet. Aus Düsseldorf, Arne Hell.
6: Die Ermittler haben laut NRW-Innenministerium ein Notizbuch gefunden im Camper des Verdächtigen Daniel V. Darin soll er handschriftlich mehr als 150 Orte in ganz Deutschland als Anschlagsziele aufgelistet haben. Allein in NRW wurden demnach an 40 Orten Abschussrampen entdeckt. Mit denen soll Daniel V. geplant haben, Draht auf Stromleitungen zu schießen, etwa an Umspannwerken, um so einen Kurzschluss und einen Stromausfall auszulösen. Laut Bekennerschreiben, um so die fossile Energieerzeugung zu bekämpfen. Seit gestern sitzt Daniel V. in Untersuchungshaft.
1: Unternehmen aus der IT-Branche müssen von morgen an Hackerangriffe innerhalb von 24 Stunden an die Behörden melden. Diese EU-weite Vorschrift tritt jetzt in Kraft. Innerhalb von 3 Tagen müssen zudem Details zu den ausgenutzten Schwachstellen in ihren Systemen offengelegt werden. Die Behörden sollen so schneller auf Hackerangriffe reagieren können. In Deutschland ist das Bundesamt für Sicherheit in der Informationstechnik zuständig. Das waren die Nachrichten. Das Wetter in Norddeutschland. Meist bleibt es trocken, 17 bis 20 Grad. Auch in der Nacht überwiegend trocken, Tiefstwerte 15 bis 5 Grad. Morgen im Nordwesten etwas Regen, im Osten freundlicher, Höchstwerte 18 bis 21 Grad. Am Sonnabend heiter bis wolkig, von der Nordsee einzelne Schauer, Höchstwerte um 20 Grad. Und am Sonntag Wolken, häufig Regenfälle, vereinzelt Gewitter bei 17 bis 23 Grad. Es ist jetzt 16.05 Uhr.
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7: Babylon Berlin. Heute beginnt die fünfte und letzte Staffel. 8 neue Episoden beleuchten die Tage zwischen Machtübernahme und Reichstagsbrand. Und dieser Staffelstart, der fällt in ein besonders politisches Klima zurzeit in Deutschland. Ich spreche mit dem Hauptdarsteller Volker Bruch, dem Serienkommissar Gerion Rath. Und wir blicken voraus auf die erste Premiere der neuen Spielzeit in Schwerin, Fidelio, morgen am Mecklenburgischen Staatstheater.

Nils Landgren, Lisa Nilsson und hier der Jazzpianist Michael Wollny. Das war von Ivan Lins, For Your Love. Hier ist das Journal auf NDR Kultur, 4:10 am Donnerstagnachmittag. Das Hamburger Thalia Theater lädt am Tag der Deutschen Einheit zu einem demokratischen Oktoberfest ein. Am 3. Oktober mit Literatur, Diskurs, Essen, Trinken und Musik. Das Ganze als Zeichen, um Demokratie als Errungenschaft in einer pluralen Gesellschaft zu feiern, so das Thalia Theater heute. Bei einer Podiumsdiskussion über Heimat sollen Autorinnen und Autoren ins Gespräch kommen. Es gibt einen Heimatenchor mit rund 100 jungen Stimmen gegen Ausgrenzung. Und abends auf der großen Bühne ein Wunschkonzert. Dann wird das Ensemble des Thalia-Theaters Songwünsche des Publikums mit Spaß und Tiefsinn, wie es heißt, auf die Bühne bringen. Songwünsche können Sie loswerden per E-Mail bis zum 18. September. Einfach adressieren an singsmir@thalia-theater.de.

0: Musik von Brian Ferry und Dave Stewart. Alphaville, Musik aus Babylon, Berlin. Die Serie biegt auf die Zielgerade ein. Heute die 5. Staffel. Heute startet sie in der ARD Mediathek. Dazu gibt es auch eine Doku, um die es jetzt geht, hier im Journal auf NDR Kultur. Berlin, Anfang 1933. In nur wenigen Wochen zerstören die Nationalsozialisten die Weimarer Demokratie. Die demokratischen Institutionen werden ausgeschaltet, politische Gegner und Juden verfolgt, Recht und Gesetz ausgehebelt. Das ist die historische Kulisse für die 5. Staffel. Die Dokumentation zur Serie beleuchtet die ersten Wochen des NS-Regimes anhand der Schicksale von 7 Menschen und zieht Parallelen zur politischen Situation heute. Mit nachkoloriertem Archivmaterial und aufwendigen Animationen wird das damalige Berlin zum Leben erweckt.
1: Wir dürfen keine Zeit verlieren. Jetzt droht der Staatsstreich. Jetzt sind im höchsten Grade entscheidende Wochen.
2: Deutschland im Januar 1933. Noch gibt es eine Demokratie, doch die politische Lage ist instabil.
3: Ist es die Armut? Der Hunger? Sind es die 6 Millionen Arbeitslosen? Die anderen politischen Parteien streiten sich seit Jahren. Sie lösen weder die Probleme, noch finden sie Kompromisse. Die Nazis dagegen versprechen das, was viele Leute hören wollen. Einfache Lösungen.
2: Am 30. Januar ernennt Reichspräsident Paul von Hindenburg den Vorsitzenden der NSDAP zum Reichskanzler, Adolf Hitler. Die Nazis sind an der Macht und handeln schnell.
4: Wenn erstmal ein Antidemokrat an der Regierung ist, zählt es nicht mehr nach Monaten oder Wochen, dann zählt es nach Tagen, bis die Demokratie zerstört sein kann.
2: Nach Auflösung des Parlaments werden Neuwahlen angesetzt. Sie sollen die absolute Mehrheit für die NSDAP bringen. Hitler und seinen Gefolgsleuten ist jedes Mittel recht, ihr Ziel zu erreichen. Terror beherrscht die Straßen.
3: Von der Reichskanzlei in der Wilhelmstraße aus fangen die Nazis sofort an, Deutschland umzubauen. Ihr Ziel? Die Gleichschaltung. Sie besetzen Schlüsselpositionen in Staat und Gesellschaft mit ihren Leuten.
2: Schließlich der entscheidende Wendepunkt zugunsten der Faschisten. Der Reichstag in Berlin brennt. Beschuldigt werden die Kommunisten, Hunderte werden verhaftet, Zeitungen verboten, der Rundfunk gekapert und der politische Gegner zerstört.
5: Die verschwinden, die werden in KZs gesteckt, die werden misshandelt, die werden getötet. Das erzeugt Angst.
6: Gegen 5 Uhr morgens trommelte der Sturm 33 an unsere Wohnungstür. Mein Mann schrie, nicht aufmachen!
2: Die ARD-History-Folge ordnet die Ereignisse des hitzigen Februars 33 mithilfe einiger historischer Personen ein. Karl von Ossietzky, Hjalmar Schacht, Josef Goebbels oder Ernst Thälmann, KPD-Vorsitzender, dessen Partei nicht in der Lage war, eine gemeinsame Front mit der SPD aufzubauen.
3: Keiner traut dem anderen. Sie sind viele, schließen sich aber nicht zusammen.
7: Uns eint doch das gleiche Ziel. Der Feind steht vor seinem größten Sieg. Und nur durch den Zusammenschluss der Kräfte ihrer Parteien wird er noch aufzuhalten sein.
2: Auch in der letzten Staffel Babylon Berlin bilden die Geschehnisse, die das deutsche Volk in das dunkelste Kapitel seiner Geschichte geführt haben, Grundlage der Handlung. Doch in erster Linie zeigt die Doku die Mechanismen einer diktatorischen Machtergreifung auf, mit deutlichen Parallelen zur Gegenwart.
3: Ende März 1933 haben die Nazis in nur 7 Wochen ihr Ziel erreicht. Die Errichtung einer Diktatur.
8: Das wird immer einer der besten Witze der Demokratie bleiben, dass sie ihren Todfeinden die Mittel selber stellte, durch die sie vernichtet wurde.
3: Es folgen Terror, Krieg und Völkermord.
0: Die Doku zum Start der 5. Staffel von Babylon Berlin. Norbert Kunze hat sie uns vorgestellt. Die neue Staffel verbindet Motive von Volker Kutschers Roman Märzgefallene. Neu dabei ist Clemens Schick, der Adolf Hitler spielt. Und natürlich gehört zum Ensemble wieder Volker Bruch als Kommissar Gereon Rath. Mit ihm, dem Hauptdarsteller, spreche ich gegen 16:30 in dieser Journalstunde.

endlich heißt dieses rasante Stück aus Babylon-Berlin, komponiert von Johnny Klimek und einem der drei Regisseure, nämlich von Tom Tykwer. Das war Musik aus der dritten Staffel, die fünfte. Die ist seit heute in der ARD-Mediathek. Gleichzeitig ein Abschied nach vielen Jahren, darum geht's ausführlich nach der folgenden Musik von Felix Mendelssohn-Bartholdy.

0: Matthias Kirschenreit gemeinsam mit der Robert Schumann Philharmonie Chemnitz und dem Dirigenten Frank Beermann. Das war das Finale aus dem zweiten Klavierkonzert D-Moll von Felix Mendelssohn Bartholdy. Und hier im Journal, eine Minute vor halb fünf ist es, geht es jetzt auch um ein Finale. Das Berlin der späten 1920er und frühen 30er Jahre. Davon erzählt ja die Serie Babylon Berlin. Mit bisher 4 Staffeln haben die Regisseure Tom Tykwer, Henk Handlötgen und Achim von Borries einen Welterfolg erschaffen. Die Serie wurde in 140 Ländern gestreamt und jetzt, nach fast 10 Jahren, neigt sich die Geschichte ihrem Ende entgegen mit der 5. Staffel. Die gibt es ab heute in der ARD-Mediathek. Es endet damit eine Ära, nicht nur die der Weimarer Republik. Ein letztes Mal ermitteln Gerion Rath und Charlotte Ritter. Der Kommissar Gerion Rath, gespielt wird er von Volker Bruch. Ein ganz voller Tag für ihn heute, aber vor der Sendung habe ich ihn hier bei NDR Kultur ans Telefon bekommen.
1: Hallo.
0: Ganz bestimmt ein aufregender Tag für Sie heute, auch noch mit einer Berliner Kinopremiere zum Staffelstart. Wie sehr ist es denn auch ein wehmütiger Tag?
1: Naja, schon natürlich. Ne? Also ehrlich gesagt, wir kennen sie alle jetzt schon so ewig und wir haben uns, wir hatten immer wieder quasi nach jedem Staffelende war es ja quasi ein Ende auf unbestimmt erstmal und dann es fühlt sich irgendwie nicht so an, als wäre das jetzt zu Ende. Also das ist aber nur ein Gefühl. Intellektuell weiß ich natürlich, dass es jetzt dass es das war, ja. Aber wir haben so viel schöne Zeit miteinander verbracht und das kann uns niemand nehmen. Insofern nehme ich das alles mit.
0: Allein die Entwicklung dieses Charakters, Gerion Rath, ist ja eine komplizierte, ambivalente Figur. Auch hat das Ihre Lebenszeit als Schauspieler komplett absorbiert in der Zeit? Wie viel Zeit blieb denn überhaupt zwischendurch für andere Projekte, die es ja durchaus gegeben hat? Ne? Der Pfad zum Beispiel oder auch das Licht?
1: Ja, das sind ja immer Blöcke, ne? Und man muss ja auch sehen, dass das quasi, das sind dann mal 7 Monate oder so, wo dazwischen geht natürlich nichts anderes. Also aber dann danach, dann wird ja geschnitten und dann werden die neuen Drehbücher geschrieben und da vergehen ja 2 Jahre. Und in der Zeit kann man natürlich schon was anderes machen.
0: Kürzlich haben Sie gesagt, die Figur begleitet mich seit 10 Jahren wie so ein Schatten. Wenn Sie zurückblicken auf diese lange Reise Babylon-Berlin, wie war das, als Sie den Gerion Rath kennengelernt haben? War das für Sie eine geheimnisvolle Figur? War es das, das Sie gereizt hat?
1: Ja, dieses Geheimnis, das haben die Autoren ja sehr clever reingeschrieben. Ne? Also das hat mich natürlich gereizt. Das ist, war sehr untypisch, auch damals eine Figur zu schaffen, von der man so wenig weiß und von der man auch so lange so wenig weiß. Ne? Und wo dann wirklich langsam man sozusagen diesem Geheimnis immer näher kommt. Und das ist natürlich ein Geschenk für einen Schauspieler, wenn man das alles mitnehmen darf und wenn man das alles eben behaupten darf. Und sich das dann nach und nach aufdröselt und man sozusagen dem einen oder anderen Trauma von früher auf die Spur kommt.
0: Die Serie hat im Laufe der Jahre viele Analogien schon gehabt zur Jetztzeit, Bankenkrise, Börsencrash. Und dieses Finale, in dem Hitler zum Reichskanzler ernannt wird, das startet nun ausgerechnet in Zeiten, in denen die Zuwächse für die AfD vielen Menschen große Sorgen machen. Und dass das Ende von Babylon Berlin in dieses aktuelle politische Klima in Deutschland fällt, das hätten Sie wohl alle kaum gedacht, ne? 4 Tage nach dem historischen AfD-Sieg in Sachsen-Anhalt.
1: Ja, also ich glaube, das ist ja auch so, dass die Autoren das immer Jahre vorher schon schreiben.
0: Ne?
1: Also
0: natürlich,
1: das heißt, das ist natürlich alles so. Ich denke auch, dass quasi Parallelen eigentlich immer, also weil es gibt immer irgendetwas, was sich wiederholt. Also ich habe auch selber in seinem Leben ist es oft so, dass man quasi eigentlich in Loops immer wieder den gleichen Sachen begegnet. Ne? Also ich kenne das nur von Freunden, die quasi irgendwelche toxischen Beziehungen führen, dann beenden die und dann kommen sie quasi in eine neue toxische Beziehung. Da könnte man auch sagen, das sind alles Blaupausen voneinander. Und Geschichte ist für mich irgendwie sowas Ähnliches. Also ich habe das Gefühl, dass es einfach quasi immer wieder Dinge gibt, vor denen wir nicht gefeit sind und die uns immer wieder einholen.
0: Trotzdem nimmt die letzte Staffel eine deutliche politische Haltung ein. Nicht mehr als Tanz auf dem Vulkan, hat Lisa Fries gesagt, sondern jetzt nur noch Vulkan. Ist das auf eine gewisse Art für Sie auch, ich nenne es mal politische Bildungsarbeit, die vielleicht obendrein noch unterhält oder würde das zu weit gehen?
1: Ja, also ich bin da immer sehr vorsichtig. Ich finde also Geschichte ist für mich zum Beispiel auch einfach so ein Thema, wo ich sage, ich weiß es nicht, eine Geschichte ist immer auch einfach nur eine Geschichte. Ne? In dem Fall ist es tatsächlich auch so passiert. Die 5. Staffel hat tatsächlich eine starke Haltung, aber da funktioniert das irgendwie und da finde ich das auch richtig. Also ich habe die am Samstag jetzt komplett geguckt, diese fünfte Staffel, und das war wahnsinnig emotional und ergreifend und mir haben die Knie geschlottert am Schluss. Also das ist wirklich sehr gelungen in dem Fall.
0: Haben Sie sich denn auch die einzelnen Staffeln und Folgen mal komplett in der Gesamtschau angesehen, in deren Chronologie, oder ist man da viel zu sehr in einem Kosmos, in dem auch Sie irgendwann
1: Sie
0: kaum
1: meinen
0: noch.
1: jetzt diese 48 Folgen,
0: Da weiß man doch nicht mehr, wo
1: das
0: oben und
1: ist,
0: unten
1: nein,
0: ist,
1: das
0: ne?
1: ist, das habe ich nicht gemacht. Also ich gucke sie eigentlich immer einmal, die ganzen Folgen. Und zwar bei der Teampremiere eben, wo das ganze Team, das sind 600 Leute, die kommen alle zusammen, treffen sich in einem Kino und gucken den ganzen Tag Babylon Berlin. Und da haben wir jetzt quasi alle 8 Folgen geguckt am Samstag. Und das ist einfach so schön, weil das natürlich erstens die Leinwand hat und zweitens man das mit den Leuten schaut, die das produziert haben. Das
0: Ja.
1: später nochmal am Laptop gucken, kann man natürlich machen in Ausschnitten und so, aber ich habe das nie dann nochmal so richtig mir angeguckt.
0: Und dann, Volker Bruch, nach so langer Zeit, was war für Sie einer der stärksten? Es gab sicher viele Momente, auch darstellerisch vielleicht am herausforderndsten in dieser Serie.
1: Ja, es gibt schon einige Abgründe natürlich, auf die Geryon Rath immer wieder zusteuert und wo ihn die Geschichte auch immer wieder hinführt. Und diese Auseinandersetzung ist man natürlich auch immer mit seinen eigenen Abgründen konfrontiert. Und da gibt es einige Szenen, also auch in der Staffel jetzt, wo es wirklich ans Eingemachte ging. Und da weiß man vorher auch nicht, wie man das macht und man weiß auch nachher nicht, wie man es gemacht hat. Also das sind Sachen, auf die muss man sich einfach einlassen und dann muss man eigentlich hauptsächlich loslassen. Und wenn einem dieses Loslassen gelingt, dann kann es sein, dass da was passiert vor der Kamera, was einen berührt oder wo man denkt, okay, das hat was mit mir zu tun.
0: Volker Broch, ab heute letztmalig als Kommissar Geryon Rath in der abschließenden fünften Staffel von Babylon Berlin zu erleben. In 8 Folgen, wie gesagt, ab sofort in der ARD-Mediathek. Übrigens alle insgesamt, was waren es, 48 Folgen gibt es dort weiterhin. Und die fünfte Staffel wird auch linear ausgestrahlt. Und zwar am 19. und am 25. September dann im 1. Vielen Dank.
1: Vielen Dank.

Vals Llewellyn von Rudy Weedoft mit dem Saxophonisten Chad Smith und der City of London Sinfonia unter Leitung von John Wilson.

0: London Symphony von Ralph Vaughan Williams, daraus Scherzo Nocturne mit dem Rochester Philharmonic unter Leitung von Christopher Seaman. Hier ist das Journal auf NDR Kultur. Beethovens 250. Geburtstag im Jahr 2020 war für das Mecklenburgische Staatstheater Anlass, die Oper Fidelio bei den Schlossfestspielen zu präsentieren. Unter freiem Himmel wollte man das machen, dann kam Corona und machte allem einen Strich durch die Rechnung. Jetzt bringt das Mecklenburgische Staatstheater Beethovens einzige Oper doch noch auf die Bühne. 6 Jahre später, in einer Zeit mit neuen politischen und gesellschaftlichen Herausforderungen. Die neue Inszenierung von Fidelio in Schwerin nimmt darauf direkt Bezug. Axel Seitz über eine Oper mit Beethovens Musik und modernen Texten.
1: Leonore sucht ihren Mann Florestan, den sie im Gefängnis vermutet. Leonore gibt sich als Mann, als Fidelio aus, in der Hoffnung, so ihren Liebsten wiederzufinden. Die Regie für die Schweriner Inszenierung hat als Gast Kerstin Steb übernommen.
2: Wir haben ganz viele Schnittstellen gefunden zu einem zeitaktuellen Beispiel. Nicht aus Deutschland, allerdings ein Beispiel nah an uns dran und durchaus ein Beispiel davon, wo es enden kann, wenn man Willkür betreibt, wenn man diktatorisch handelt, wenn man Menschenrechte missachtet.
1: Und zwar in Belorussland. Gemeinsam mit Maike Graf hat Kerstin Steb Briefe der Bürgerrechtlerin Maria Kalesnikava für die Oper Fidelio verarbeitet.
2: Als ich anfing, das war im Dezember, wurde Maria Kalesnikava freigelassen in Belarus. Und das passierte einfach so parallel. Und ich hing in den Noten und las Florestans Text, der davon singt, dass ihm ein Engel erscheint, ein Engel Leonoren gleich. Und dann habe ich mich mit der Leonore beschäftigt, wie sie von Liebe singt, von Liebe als Mittel auch. Es ist einfach gekommen, dass diese Personen so ähnlich sind, dass die Charakter ähnlich sind, dass eine Person der anderen Hoffnung geben kann, dass eine Maria Kalesnikava Hoffnung geben kann für eine Leonore, wenn man sie reinspült auf die Bühne.
1: Nun werden in Beethovens Musik einige Texte von Maria Kalesnikava integriert.
3: Ich habe das Libretto gelesen, den neuen Text, der wurde seitdem ein paar Mal überarbeitet und verändert. Und ich hatte sofort das Gefühl, das funktioniert, weil die Originaltexte tatsächlich ein bisschen altbacken sind. Ich habe neulich in Zürich eine Inszenierung gesehen, wo es gar keine Texte gab. Und auch das hat funktioniert, weil die Musik einfach so stark ist, so Kraft hat und auch irgendwie sowas, es ist nicht so eine psychologische Oper wie häufig bei Puccini, sondern es geht mehr um Metaphysik, um Befreiung, um ja, Licht ins Dunkel bringen.
1: Für Karen Leiber funktioniert dieses Konzept. Die Sopranistin singt die Leonore.
3: Ich finde, das kriegt hier eine Stärke durch das schlichte Bühnenbild, durch die Präsenz vom Orchester, die direkt davor sitzt. Also ich bin manchmal einen halben Meter von Orchestermusikerinnen und Musikern entfernt. Vor allem liebe ich das bei meiner Arie Komm Hoffnung im ersten Akt. Also Komm Hoffnung ist der langsame Teil, wo diese Hörner, dieses Hornquartett spielt, was die echt gut machen. Da bin ich einen halben Meter entfernt und fühle mich wie ein viertes Horn.

0: Die Bühne ist ein großer Kerker, leer mit grauen Wänden. Die Aufseher tragen weiße Kleidung, die Häftlinge rote. Regisseurin Kerstin Steeb bringt in Schwerin keinen klassischen Fidelio auf die Bühne.
1: Es ist alles Original Beethoven, aber wir haben in der Fassung durchaus auch hier oder da gestrafft. Wir haben ganz minimalinvasiv Gesangstexte geändert, aber wirklich wenig, nur da, wo es wirklich notwendig schien. Wir haben insbesondere die Chorfrauen, die eigentlich in diesem Stück nur am Ende kurz singen, gestärkt und denen wirklich auch Sprechrollen gegeben und denen die Aufgabe gegeben, die Briefe von Maria ins Spiel zu bringen und auch zu zeigen, wie sich in Belarus die Frauen vom Privaten ins Politische entwickelt haben.
0: Beethovens Oper Fidelio in Schwerin ist eine gewagte, aktuelle Inszenierung, die heute in einem von Populisten bedrohten demokratischen Europa spielt und dabei die Leidenschaft für Freiheit, für Demokratie in den Mittelpunkt stellt.

Beethovens Befreiungsoper als zeitgenössische Geschichte. Fidelio hat am Mecklenburgischen Staatstheater Schwerin morgen Premiere. Weitere Vorstellungen im Theaterzelt am Küchengarten gibt es bis zum 11. Oktober.

Musik von Ron Goodwin zum Film Lancelot, der verwegene Ritter. Kevin Griffiths leitete das City Light Symphony Orchestra. Nach den Nachrichten die zweite Journalstunde hier auf NDR Kultur. Und bis dahin spielt Julia Fischer die Gigue, den sechsten Satz aus der Partita Nummer 3 E-Dur von Johann Sebastian Bach.

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1: Um 17 Uhr mit Benjamin Kirsch. Gut eine Woche vor der Landtagswahl in Mecklenburg-Vorpommern liegen AfD und SPD weiter deutlich vor allen anderen Parteien. Im neuen MV-Trend von Infratest DIMAP verbessert sich die AfD um 3 Punkte auf

0: jetzt 38%. Auch die SPD legt nochmal zu von 32% auf 33%. Aus Berlin Sabine Henkel.
1: Die anderen Parteien verlieren an Zustimmung oder bleiben auf niedrigen Werten. Die Linke erreicht 9% minus 2 und die CDU kommt auf 7% minus 1. Die Grünen bleiben bei 5%, das BSW bei 4. Eine rot-rot-grüne Regierung bilden. Das ist die einzig mögliche Option, da andere politisch abgelehnt werden. Mit der AfD wollen weder CDU noch SPD oder Grüne und Linke eine Regierung stellen. Die Befragten in Mecklenburg-Vorpommern beantworten die Frage, wer die Landesregierung führen soll, eindeutig. 55% sagen SPD, 32% AfD.
0: Die Europäische Zentralbank hat erneut ihre Zinssätze angehoben. Der für Banken und Sparer wichtige Einlagenzins steigt um einen Viertelpunkt auf 2,5%. Es ist der zweite Zinsschritt nach oben in diesem Jahr. Warum die EZB die Zinsen angehoben hat, berichtet Ursula Mayer aus Frankfurt am Main.
2: Die Europäische Zentralbank will rechtzeitig etwas unternehmen gegen die steigenden Verbraucherpreise. Zuletzt war die Inflation im Euroraum bei 3,3%. Aus Sicht der Zentralbank ist das viel zu viel. EZB-Chefin Christine Lagarde betont, das Problem sei der anhaltende Konflikt im Nahen Osten, der heize die Inflation weiter an. Frühestens in 2 Jahren will die EZB das Inflationsproblem wieder im Griff haben.
0: Bundesfamilienministerin Prien hat die geplanten Kürzungen bei familienpolitischen Leistungen verteidigt. Gerade für die Bereiche Familie und Kinder bedeutet der Spardruck schwierige Abwägungen, sagte die CDU-Politikerin im Bundestag. Familien könnten sich aber weiter auf gute Unterstützung verlassen. Für ihren Etat sind im kommenden Jahr 15,5 Milliarden Euro vorgesehen. Das ist rund 1 Milliarde weniger als in diesem Jahr. Das Ministerium plant Einsparungen beim Elterngeld, beim Unterhaltsvorschuss, den Alleinerziehende vom Staat erhalten, wenn der Partner keinen Unterhalt zahlt, sowie beim Kindersofortzuschlag. Das Bundesamt für Bevölkerungsschutz und Katastrophenhilfe, kurz BBK, hat nach dem bundesweiten Probealarm eine erste positive Bilanz gezogen. Um 11 Uhr haben in ganz Deutschland Sirenen geheult und Smartphone-Apps geschrillt. Aus der NDR-Nachrichtenredaktion Janine Artist.
3: BBK-Präsidentin Tüngler sagte, es habe sich gezeigt, dass das Bundeswarnsystem und die daran angeschlossenen Kanäle zuverlässig funktionieren. Im Ernstfall könnten so Millionen von Bürgerinnen und Bürgern gewarnt werden. Der Alarm wird zum Beispiel über offizielle Warn-Apps wie Nina und Katwarn oder das Cell-Broadcast-System für Mobiltelefone verbreitet. Auch Medien und Betreiber von Anzeigetafeln sollen die Bevölkerung informieren. Seit 6 Jahren werden immer am 2. Donnerstag im September die Kommunikationsabläufe im Katastrophenfall getestet.
0: Mecklenburg-Vorpommern und Schleswig-Holstein wollen sich in Zukunft im Krisenfall bei der Kreditaufnahme gegenseitig helfen. Sie haben eine engere Zusammenarbeit vereinbart und unterzeichnet. Es geht um Vorkehrungen, falls zum Beispiel die IT erheblich gestört ist oder Personal in größerem Umfang länger ausfällt. Sollte dann eines der beiden Länder vorübergehend nicht in der Lage sein, selbstständig Kredite aufzunehmen, hilft das andere aus. Eine vergleichbare Vereinbarung haben auch Bremen und Hamburg geschlossen. Es gibt einen neuen Ermittlungsstand im Fall der versuchten Stromsabotage in Brandenburg und Nordrhein-Westfalen. Laut Innenministerium NRW hat der Verdächtige Anschläge auf weitere Ziele vorbereitet. Aus Düsseldorf, Arne Hell.
4: Die Ermittler haben laut NRW-Innenministerium ein Notizbuch gefunden im Camper des Verdächtigen Daniel V. Darin soll er handschriftlich mehr als 150 Orte in ganz Deutschland als Anschlagsziele aufgelistet haben. Allein in NRW wurden demnach an 40 Orten Abschussrampen entdeckt. Mit denen soll Daniel V. geplant haben, Draht auf Stromleitungen zu schießen, etwa an Umspannwerken, um so einen Kurzschluss und einen Stromausfall auszulösen. Laut Bekennerschreiben, um so die fossile Energieerzeugung zu bekämpfen. Seit gestern sitzt Daniel V. in Untersuchungshaft.
0: Das waren die Nachrichten. Das Wetter in Norddeutschland. Meist trocken, 16 bis 19 Grad. Nachts bleibt es trocken bei Tiefstwerten von 15 bis 5 Grad. Morgen teils Schauer, vereinzelt Gewitter, Richtung Osten freundlicher. Höchstwerte 17 bis 22 Grad. Am Sonnabend heiter bis wolkig, später von der Nordsee her einzelne Schauer. 19 bis 23 Grad. Und am Sonntag Wolken und Regenfälle, vereinzelt Gewitter. 18 bis 21 Grad. Es ist jetzt 17.05 Uhr.
5: 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Nachdem Harald Martenstein Anfang des Jahres seine lange Karriere beendet hat, präsentieren das Zeitmagazin und wir auf NDR Kultur den neuen. Es ist Martin Machowetz, der stellvertretende Chefredakteur der Zeit. Wir freuen uns auf unterhaltsame, gelegentlich auch streitbare Beobachtungen aus seinem und ja vielleicht auch aus Ihrem Alltag. Die erste Folge Machowetz gibt's in dieser Stunde. Und dann schauen wir noch auf ein Thema, bei dem Fachverbände Alarm schlagen. Das garantierte Abitur in musischen Fächern, das steht in Hamburg auf der Kippe. Warum? Bei uns erfahren Sie es.

for Peace von Will Todd mit dem Ensemble Tenebre, dem English Chamber Orchestra sowie dem Pianisten James Sherlock. Die Leitung hatte Nigel Short. Mehr als 66.000 Menschen haben in der zu Ende gehenden Saison die Aufführungen der Vorpommerschen Landesbühne besucht. Damit habe die Bühne mit ihren Spielstätten den Publikumszuspruch der vergangenen Spielzeit halten können. Das teilte die Landesbühne heute mit. Die besucherstärkste Produktion waren demnach die Veneta-Festspiele in Zinnowitz auf Usedom. Die Produktion Die ewige Krone lockte rund 13.000 Menschen an. Die 76. Spielzeit endet übermorgen am Anklamer Hoftheater mit dem Stück Der Sheriff von Anklam, Überlebenskampf im Peneland. 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

0: Prälude aus der Carmen Suite Nummer 1 von Georges Bizet mit dem Orchestre du Capitole de Toulouse unter Leitung von Michel Plasson. Und damit ist es 16:45 geworden. Hier ist NDR Kultur mit dem Journal am Donnerstagnachmittag. Die Hamburger Schulbehörde hat offenbar Pläne, die Prüfungsordnung in den Fächern Kunst, Theater und Musik zu ändern. Und zwar dahingehend, dass diese Fächer nun nicht mehr 4 Kurse lang vor dem Abitur besucht werden müssen, sondern dass man auch aufteilen kann in 2 Einheiten Kunst und 2 Musik zum Beispiel. Klingt erstmal gar nicht schlecht, aber um in einem der Fächer Abitur ablegen zu können, muss man vorher 4 komplette Kurse in der Oberstufe belegt haben. Wenn nun einige wechseln, kann es sein, dass der Kurs gar nicht mehr zustande kommt und diejenigen, die etwa Musikabi machen wollen, können das zumindest an ihrer Schule dann nicht mehr. Dagegen regt sich nun Protest. Anfang Juli wurde der Schulbehörde eine Petition mit 5000 Unterschriften überreicht, mit dem Slogan Bildende Kunst, Musik und Theater, ein Must-Have. Initiiert von pädagogischen Fachverbänden wie dem Fachverband für Kunstpädagogik und dem Bundesverband Musikunterricht. Ein scheinbar kleines Stellrädchen mit eventuell aber großen Konsequenzen, das befürchtet auch Jan-Philipp Sprick. Er ist Präsident der Hochschule für Musik und Theater Hamburg. Ich habe ihn heute gefragt, welche Auswirkungen diese Änderung in der Oberstufe seiner Meinung nach haben könnte.
1: Also wir haben bei diesem Thema das Problem, dass das Ganze wie immer bei solchen Regelungen sehr komplex ist und wir bei den künstlerischen Fächern eine Situation haben, dass nicht an allen Schulen garantiert ist, diese Fächer in der Oberstufe belegen zu können. Wir befürchten aber, dass mit der Änderung, die jetzt geplant ist, es schwieriger wird, beispielsweise Musik als Abiturfach zu wählen, und zwar nicht einfach nur als Fach, in dem ich praktisch in einem Chor und einem Orchester mitwirke, sondern wirklich als Fach vergleichbar mit Deutsch, Geschichte oder anderen Fächern, in dem dann eben auch eine inhaltliche Abiturprüfung stattfindet. Und das ist etwas, was mir Sorgen bereitet, auch im Hinblick auf unseren Nachwuchs an der Hochschule.
0: Man muss dazu sagen, Hamburg bietet zurzeit mehr Unterricht in den künstlerischen Fächern, als es das nach einer Regelung der Kultusministerkonferenz 2023 müsste. Aber was denken Sie, steckt hinter dieser Entscheidung der Schulbehörde?
1: Also mir ist das bewusst, dass Hamburg sehr gut aufgestellt ist, was die absolute Zahl an Stunden in den künstlerischen Fächern betrifft. Dafür bin ich auch sehr dankbar und ich sehe da auch, dass die Schulbehörde grundsätzlich diesen Fächern sehr aufgeschlossen gegenübersteht. Wir haben eine Situation, dass wir in Musik beispielsweise oder auch in Kunst oder Theater nach der 7. Klasse eine Wahlmöglichkeit haben in Hamburg. Das heißt, es ist beispielsweise möglich, Musik nach der 7. Klasse abzuwählen und dann bis zur Oberstufe, bis zum Ende der Schulzeit gar keinen Musikunterricht mehr zu haben. Das hat jetzt nicht unmittelbar was mit dieser Reform zu tun, aber es zeigt, dass es gerade für das Fach Musik häufig schwierig ist, Schülerinnen und Schüler zu gewinnen, die über diesen Zeitraum hinaus Musikunterricht belegen, sodass in der Oberstufe gar nicht so viele da sind, aus denen dann Kurse entstehen können. Und wenn jetzt die Regelung nicht mehr besagt, dass wer beispielsweise in der Oberstufe Musik anfängt, dann auch die Garantie hat, in diesem Fach Abitur machen zu können, befürchten wir eine Situation, dass nach 2 Semestern in der Oberstufe beispielsweise gesagt wird, jetzt sind nicht genug Leute für einen Kurs mehr da, also kommt der nicht zustande und man kann eben dann das Abitur in dem Fach nicht machen oder nur, wenn die Schule zum Beispiel mit einer anderen Schule zusammenarbeitet. Ja. Das heißt, es ist nicht so, dass das nicht mehr möglich ist, das Abitur zu machen. Das ist in der Debatte manchmal ein bisschen unklar, sondern es wird erschwert.
0: Aber schon die Befürchtung, dass sich dadurch nun noch weniger junge Menschen an künstlerischen Hochschulen, zum Beispiel eben der Musikhochschule, bewerben. Die Entwicklung, die ist ja ohnehin rückläufig.
1: Ja, das kommt ein bisschen auf die Bereiche an. Wenn wir unseren Instrumentalbereich zum Beispiel angucken, da bewerben sich ja junge Menschen aus der ganzen Welt, wenn sie Geige, Klavier oder Blasinstrumente zum Beispiel studieren wollen. Da haben wir natürlich auch Bewerberinnen und Bewerber aus Hamburg und Umgebung, aber wir haben eben auch eine internationale Situation. Darauf wird das nicht so viele Auswirkungen haben. Aber wenn wir zum Beispiel das Lehramtsstudium betrachten, also den Musiklehrernachwuchs, das sind ja auch Menschen, die bei uns studieren, da sehen wir insgesamt rückläufige BewerberInnenzahlen. Das kann verschiedene Ursachen haben. Das hat sicherlich auch damit zu tun, dass viele junge Menschen den Lehrerberuf vielleicht nicht mehr so attraktiv finden. Aber gerade die Leute, die zum Beispiel in Deutschland oder in Hamburg Abitur im Fach Musik machen, sind natürlich Leute, die auch in der Schule einen ganz anderen Bezug nochmal zu diesem Fach haben, vielleicht auch Role Models erleben und es dadurch eben auch nochmal an Attraktivität gewinnt. Und wenn das nicht mehr so möglich ist wie jetzt, befürchte ich schon, dass das weitere Auswirkungen haben wird auf die Bewerbersituation. Ja.
0: Es besteht ja ein Konsens, dass die bildenden Künste wie auch die Fächer Musik und Theater nicht zum Luxus werden dürfen, nur für noch wenige Heranwachsende. Sind denn diejenigen, die sich für Studiengänge an ihrer Hochschule bewerben, denn durch die Schule überhaupt aktuell angemessen vorbereitet oder motiviert?
1: Da würde ich mir ungern ein Urteil erlauben, weil ich weiß auch um die Herausforderungen im schulischen Kontext. Aber mein Eindruck ist, dass gerade auf theoretischer Ebene, nicht unbedingt auf praktischer, durchaus noch Luft nach oben ist, was die Vorbereitung angeht. Und das ist ja das, worum es im Oberstufenunterricht auch neben anderen Dingen gehen sollte.
0: Was wünschen Sie sich nun in dieser Angelegenheit von Bildungssenatorin Xenia Bekeres? Ihr wurde ja die Petition Must Have bereits im Juli überreicht. Haben Sie schon was gehört eigentlich?
1: Nee, ich habe jetzt nichts mehr gehört. Ich habe nur gehört, dass die Entscheidung, die eigentlich bis zum Sommer gefällt werden sollte, jetzt nochmal vertagt worden ist. Und ich wünsche mir eigentlich, dass das so bleibt, wie es vorher war, dass also diese Garantie da ist, wenn ein Kurs zu Beginn der Oberstufe zustande kommt, dass man den dann auch bis zum Abitur weiterführen kann und hoffe, dass die Schulbehörde sich entsprechend entscheidet.
0: Mit diesem Wunsch ist Jan-Philipp Sprick nicht der Einzige. Der Präsident der Hochschule für Musik und Theater Hamburg im NDR Kulturjournal-Gespräch. Vielen Dank, Herr Professor Sprick.
1: Ja, vielen Dank Ihnen.

Chilly Gonzalez mit seinem Prälude Cis-Dur. Und nach der nächsten Musik von Johannes Brahms schauen wir hier auf NDR Kultur im Journal voraus auf die Verleihung des Deutschen Radiopreises heute Abend.

0: erste Serenade D-Dur von Johannes Brahms mit dem NDR Elbphilharmonieorchester unter Leitung von Leopold Hager. Das war der sechste Satz. Halb sechs inzwischen. Hier ist NDR Kultur mit dem Journal und mit Vorfreude auf den Deutschen Radiopreis. Der wird heute Abend wieder verliehen in Hamburg. Die wichtigste Auszeichnung der deutschen Radiolandschaft. Geehrt werden Talente, Sendungen und Projekte aus dem öffentlich-rechtlichen und privaten Rundfunk. Zum 17. Mal schon, in diesem Jahr allerdings an einem neuen, durchaus besonderen Ort.
1: Ja, fahren Sie noch mit, hier gleich die nächste Abfahrt.
2: Das ist neu in diesem Jahr. Nominierte, Gäste und Promis reisen mit dem Schiff an.
3: Wir steigen in Landungsbrücken, in diesen Shuttle ein, in diese Fähre und dann fährst du darüber mit einem kleinen Bogen und dann hast du die Hamburger Skyline. Das Ankommen bei dieser Location ist schon mal ein Riesending.
2: Seit 17 Jahren laufen die Fäden rund um die Organisation des Deutschen Radiopreises bei Projektleiter Kai-Christian Säger zusammen. Und der Zauber dieser Veranstaltung kriegt ihn immer wieder. Dass die Preisverleihungsgala 2026 zum ersten Mal im Musicaltheater an der Elbe zu Gast ist, einem hochmodernen Haus, wo sonst die Crew des Michael Jackson Musicals die Bühne bespielt, ist für die Arbeit hinter den Kulissen ein Riesenvorteil, sagt Säger.
3: Wir nutzen halt wirklich viele Dinge. Also in vielen Locations, wie zum Beispiel Schuppen 52, wo wir früher waren, da muss man ja jede Gabel, jede Waschschüssel, jeden Stuhl, alles mitbringen. Das ist hier alles schon da.
2: Auch da die besagte Michael Jackson Musical-Truppe, die den Abend der Verleihung musikalisch eröffnen wird. Ein Radiopreis ohne Radiostars ist natürlich undenkbar. Und deswegen gibt's prominente und teilweise noch ganz neue Live-Musik. Rocklegende Peter Maffay und Radioliebling Johannes Oerding bringen schon vorab Musik aus ihrem kommenden gemeinsamen Album mit und dürfen in Doppelrolle auch als Laudatoren zwei Radiopreise verleihen. Ansonsten sorgen auf der großen Showbühne Ray Garvey, das Elektro-Duo Fastboy, TikTok-Wunderkind Sahide und die Newcomerin Tiffany Harris für den richtigen Sound des Abends. Das Radio ist für all diese Künstler eine große Säule ihres Erfolgs. Und im Gegenzug auch mal die Radiomacher zu würdigen, findet Tiffany Harris:
4: Voll gut, das sind diese Leute, die man immer hört und alles, was das dazugehört, das kriegt man gar nicht so richtig mit. Und deswegen diese Leute auch mal zu ehren, finde ich total wichtig.
2: Die Stimmen, die uns im Alltag begleiten, die Projekte, die vom Radio aus Menschen zusammenbringen, sie sind das Herzstück der Preisverleihung. Eine unabhängige Jury des Grimme-Instituts hat aus mehr als 430 Einsendungen von öffentlich-rechtlichen und privaten Radioprogrammen Nominierte in 10 Kategorien ausgewählt. Von der besten Moderation bis zur besten Programmaktion. Unter den Laudatorinnen und Laudatoren beim Deutschen Radiopreis sind in diesem Jahr Tagesschausprecherin und Jugendwortlegende Susanne Daubner,
5: 6-7.
2: Heute Showreporter Lutz van der Horst und Designer Guido Maria Kretschmer.
6: Ich glaube, es ist immer unerlässlich, dass man Menschen für etwas auszeichnet, was sie gut machen. Und das schafft Anerkennung, Wertschätzung, das ist in unserer Zeit besonders wichtig geworden.
2: Raus aus dem schalltoten Studio, rauf auf die große Bühne. Statt Mikro vor der Nase, heute ein jubelndes Publikum. Für alle Radiomenschen, ob nominiert, unter den Zuschauern oder hinter den Kulissen, ist das ein ganz besonderer Moment.
0: Anna Nowak mit dem Ausblick auf die Radiopreisgala. Gastgeberin ist, wie schon in den vergangenen Jahren, Moderatorin Katrin Bauerfeind. Mehr als 50 Sender übertragen den Abend live im Radio, unter anderem unsere Kollegen von NDR 2. Zu sehen ist die Show aber auch online, im Livestream und zeitversetzt im NDR Fernsehen dann ab 22:05 Uhr.

0: Concerto Köln mit dem dritten Satz aus dem Concerto a Quattro, G-Moll Nummer 1, Musik von Baldassare Galuppi, und davor gab's He is the Chosen One aus Star Wars, komponiert von John Williams. Es ist 17.42 Uhr und Zeit für eine Premiere.
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2: Eine Sache, über die ich seit Monaten alles lese, ist der Garagentor-Zoff vom Tegernsee. Er spielt sich in Rottach-Egern ab, einer Gemeinde, in der ich noch nie gewesen bin, die aber sicher von Wonne und Glück geküsst ist. Dort streiten sich die Bürger mit ihrer Verwaltung über die Gestaltung ihrer Garagentore. Die dürfen nicht weiß und nicht aus Metall gemacht sein, so will es die Satzung zur Gestaltung baulicher Anlagen. Die gibt es wirklich. Wörtlich steht darin, § 4.17, Garagentore und Hauseingangstüren sind in Holz auszuführen. So möchte man die alpenländische Tradition des Ortsbilds wahren. Sofort habe ich mich mit den Männern solidarisiert, die dafür kämpfen, ihr weißes Garagentor behalten zu dürfen. Es treten ausschließlich Männer öffentlich in Erscheinung. Grundsätzlich mag ich Leute, die sich erstmal zur Wehr setzen. Das muss an meiner ostdeutschen Herkunft liegen. Zu den Rebellen gehören ein Herr namens Adolf Rosenschon und ein zweiter namens Jockel Schmidt, aka Garagentor-Rebell Jockel. Fokus? Garagentor-Rebell Jockel legt sich mit Luxuskommune an. Er trägt einen Trachtenhut. Adolf Rosenschon besitzt seit 24 Jahren ein weißes Garagentor. Jockel, den Bildern nach zu urteilen, mindestens genauso lange. In einem Video sagt Jockel, wir haben ein kultiviertes Haus und ich denke überhaupt nicht dran, hier irgendwas zu ändern. Man versteht nicht komplett, was ein kultiviertes Haus ist, aber gerade deshalb gefällt mir Jockel. Die ganze Debatte begann, weil ein Ortsfremder keine Baugenehmigung erhielt. Er hatte ein Haus mit weißem Garagentor geplant. Daraufhin, Achtung, schwärzte er all jene, die seit Jahrzehnten illegal weiße Garagentore betreiben, beim Amt an. Wäre ich Jockel, ich würde die sofortige Abschiebung des Neuen einklagen, zurück nach Hamburg oder München. Ich kann mich trotzdem nicht entscheiden, zu wem ich im Garagentorstreit halte. Man könnte den Fall ausschlachten. Deutsche Bürokratie, Wohlstandsverwahrlosung. Aber wir reisen ja nach Rottach-Egern, weil wir die heile Welt suchen, wenigstens für 3 Wandertage. Ein idyllischer alpenländischer Ort wäre keiner mehr, wenn jemand einen Plattenbau oder, noch schlimmer, einen aprikofarbenen Toskana-Bungalow im Zentrum errichten dürfte, voll in Jockels Sichtachse. Außerdem lebe ich in Berlin. Mir gefällt, wenn ich mal von einer Stadt höre, die ihre eigenen Regeln ernst nimmt. Das Dorf, aus dem ich stamme, liegt im tiefsten Sachsen, in einer mit den Voralpen nicht ganz vergleichbaren Gegend. Eine Gestaltungssatzung für ein einheitliches Ortsbild? Wir waren schon froh, wenn die Leute ihren Müll nicht vor dem Grundstück sammelten. Im seit den 90ern geschlossenen Gasthof haben Rechtsextreme eine Reichskirche eingerichtet. Sie haben die Ortsmitte mit keltischen Kreuzen vollgepflastert, die Fenster mit Zeitungspapier zugeklebt und erwecken den Eindruck, als nutzten sie den Gasthof für Rituale, von denen man besser nichts wissen will. Die Broken-Windows-Theorie besagt, repariere eine zerbrochene Fensterscheibe sofort, sonst zerhauen sie dir binnen Tagen alle Scheiben, bald ist die ganze Straße verkommen und kurz darauf ziehen schon die Nazis ein. Der Bürgermeister von Rottach-Egern hat einen Kompromissvorschlag unterbreitet. Es reiche, die weißen Garagentore in Holzoptik folieren zu lassen. Jockel hat Viasat 1 sofort abgelehnt. Soll ich da die Tore zuschmieren oder was? Ich hoffe, er geht in die Politik.
0: Die erste Kolumne von Martin Machowitz, jetzt immer donnerstags hier auf NDR Kultur im Journal und zum Lesen im aktuellen Zeitmagazin.

Bertrand Chamaillou, Renaud Capuçon und Edgar Moreau mit dem zweiten Satz aus dem zweiten Klaviertrio E-Moll von Camille Saint-Saëns. Herzliche Grüße aus der Provence, schickt uns über den Messenger der NDR Kultur-App gerade Plattenheimer, so nennt er sich, vermutlich ein Er, und schreibt aus den Ferien Folgendes: Einen wunderschönen Nachmittag lang sitze ich auf der Terrasse und versuche, die bestürzenden Entwicklungen in unserem Zuhause mit Rotwein ein wenig erträglicher zu machen. Dabei hat mir das aktuelle Programm von NDR Kultur auf eine sehr liebenswürdige Art und Weise unter die Arme gegriffen. Vielen Dank dafür und ja, schöne Grüße in die Provence mit einer Farandole jetzt aus den Tableaux de Provence von Paul Maurice. Asia Fateyeva spielt, begleitet vom Schleswig-Holstein-Festival-Orchester unter Leitung von Duncan Ward.

0: Musik mit dem norwegischen Pianisten Leif Ove Andersen. Das spielen wir häufiger mal, aber hier war auch seine Schwester zu hören, die Sängerin Solveig Andersen im Lied The Dreary Room von Geir Tveit. Nach den Nachrichten folgen die starken Stücke mit der NDR Radio Philharmonie. Die eröffnet ab 20 Uhr heute ihre neue Saison. Sie können live mit dabei sein. Dann gibt es ab 20 Uhr aus dem Konzerthaus in Hannover Dvořáks Konzertouvertüre Karneval, Rachmaninows erstes Klavierkonzert mit Nikolai Luganski und von Richard Strauss die Tondichtung Ein Heldenleben. Die Leitung hat Stanislav Koschanowski, der Chefdirigent. Und das war das Journal für heute mit Philipp Kaver. Ich wünsche Ihnen einen schönen Donnerstagabend.
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2: Um 18 Uhr mit Ronald Lessig. 10 Tage vor der Landtagswahl in Mecklenburg-Vorpommern bauen AfD und SPD ihren Vorsprung vor den anderen Parteien weiter aus. Laut dem neuen MV-Trend von Infratest DIMAP kommt die AfD auf 38% und damit auf 3 Prozentpunkte mehr als vor einer Woche. Die SPD legt von 32% auf 33% zu. Die CDU liegt bei 7%, die Linke bei 9%, die Grünen bei 5% und das BSW bei 4%. Für NDR-Reporter Gerd Wolf drücken die Umfrageergebnisse einen Wunsch nach politischer Kontinuität unter den Wählern aus.
3: Würde am 20. September so gewählt, liefe es politisch wohl auf eine rot-rot-grüne Koalition in Mecklenburg-Vorpommern hinaus. Rechnerisch sind weitere Kombinationen möglich, aber eine Koalition mit der AfD

0: AfD hatten im Vorfeld alle anderen Parteien ja ausgeschlossen. Weil das BSW nach dieser Umfrage nicht in den Landtag einziehen würde, ergäbe sich eine andere Situation als zuletzt in Sachsen-Anhalt. Auffallend bleibt der Abwärtstrend der CDU. In den verbleibenden Tagen bis zur Landtagswahl wollen sich jetzt AfD auf der einen und SPD und Linke auf der anderen weiter gegeneinander positionieren. Die Grünen setzen eher darauf, für stabile Mehrheiten zu werben.
1: Die Europäische Zentralbank hat erneut ihre Zinssätze angehoben. Der für Banken und Sparer wichtige Einlagezins steigt um einen Viertelpunkt auf 2,5%. Es ist der zweite Zinsschritt nach oben in diesem Jahr. Warum die EZB die Zinsen angehoben hat, berichtet Ursula Mayer aus Frankfurt am Main.
2: Die Europäische Zentralbank will rechtzeitig etwas unternehmen gegen die steigenden Verbraucherpreise. Zuletzt war die Inflation im Euroraum bei 3,3%. Aus Sicht der Zentralbank ist das viel zu viel. EZB-Chefin Christine Lagarde betont, das Problem sei der anhaltende Konflikt im Nahen Osten, der heize die Inflation weiter an. Frühestens in 2 Jahren will die EZB das Inflationsproblem wieder im Griff haben.
1: Bundesfamilienministerin Prien hat die geplanten Kürzungen bei familienpolitischen Leistungen verteidigt. Gerade für die Bereiche Familie und Kinder bedeutet der Spardruck schwierige Abwägungen, sagte die CDU-Politikerin im Bundestag. Familien könnten sich aber weiter auf gute Unterstützung verlassen. Für ihren Etat sind im kommenden Jahr 15,5 Milliarden Euro vorgesehen. Das ist rund 1 Milliarde weniger als in diesem Jahr. Das Bundesamt für Bevölkerungsschutz und Katastrophenhilfe, kurz BBK, hat nach dem bundesweiten Probealarm eine erste positive Bilanz gezogen. Um 11 Uhr haben in ganz Deutschland Sirenen geheult und Smartphone-Apps geschrillt. Aus der NDR-Nachrichtenredaktion Janine Artist.
3: BBK-Präsidentin Tüngler sagte, es habe sich gezeigt, dass das Bundeswarnsystem und die daran angeschlossenen Kanäle zuverlässig funktionieren. Im Ernstfall könnten so Millionen von Bürgerinnen und Bürgern gewarnt werden. Der Alarm wird zum Beispiel über offizielle Warn-Apps wie Nina und Katwarn oder das Cell-Broadcast-System für Mobiltelefone verbreitet. Auch Medien und Betreiber von Anzeigetafeln sollen die Bevölkerung informieren. Seit 6 Jahren werden immer am 2. Donnerstag im September die Kommunikationsabläufe im Katastrophenfall getestet.
1: Mecklenburg-Vorpommern und Schleswig-Holstein wollen sich in Zukunft im Krisenfall bei der Kreditaufnahme gegenseitig helfen. Sie haben eine engere Zusammenarbeit vereinbart und unterzeichnet. Es geht um Vorkehrungen, falls zum Beispiel die IT erheblich gestört ist oder Personal in größerem Umfang länger ausfällt. Eine vergleichbare Vereinbarung haben auch Bremen und Hamburg geschlossen. Es gibt einen neuen Ermittlungsstand im Fall der versuchten Stromsabotage in Brandenburg und Nordrhein-Westfalen. Laut Innenministerium NRW hat der Verdächtige Anschläge auf weitere Ziele vorbereitet. Aus Düsseldorf Arne Hell.
4: Die Ermittler haben laut NRW-Innenministerium ein Notizbuch gefunden im Camper des Verdächtigen Daniel V. Darin soll er handschriftlich mehr als 150 Orte in ganz Deutschland als Anschlagsziele aufgelistet haben. Allein in NRW wurden demnach an 40 Orten Abschussrampen entdeckt. Mit denen soll Daniel V. geplant haben, Draht auf Stromleitungen zu schießen, etwa an Umspannwerken, um so einen Kurzschluss und einen Stromausfall auszulösen. Laut Bekennerschreiben, um so die fossile Energieerzeugung zu bekämpfen. Seit gestern sitzt Daniel V. in Untersuchungshaft.
1: Das waren die Nachrichten. Das Wetter in Norddeutschland, meist trocken und 16 bis 9 Grad, tagsüber meist trocken bei 15 bis 5 Grad, morgen teilweise Schauer, vereinzelt Gewitter, Richtung Osten freundlicher, Höchstwerte 17 bis 22 Grad. Am Sonnabend heiter bis wolkig, später von der Nordsee her einzelne Schauer, 19 bis 23 Grad. Die Zeit, es ist 18.05 Uhr.
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6: Heute zum Start der NDR Radiophilharmonie in die neue Spielzeit 2026/27 haben wir Aufnahmen mit unserem Orchester aus Hannover ausgewählt. Ich bin Andrea Wilke, guten Tag. Es geht wieder los. Die aktuelle Konzertsaison beginnt. Mit gleich zwei Konzerten, heute und morgen, feiert die NDR Radiophilharmonie die Eröffnung der neuen Spielzeit. Unter der Leitung von Chefdirigent Stanislav Kotschanowski werden im NDR Konzerthaus in Hannover die Musikerinnen und Musiker unseres Orchesters und der Pianist Nikolai Luganski Werke von Antonin Dvořák, Sergei Rachmaninow und Richard Strauss spielen. Vielleicht haben Sie Tickets für eines der beiden Konzerte, dann wünsche ich Ihnen viel Freude. Alternativ bieten wir Ihnen an, hier auf NDR Kultur live dabei zu sein. Heute Abend ab 20 Uhr übertragen wir das Konzert aus dem großen Sendesaal in Hannover. Und zur Einstimmung auf diesen besonderen Konzertabend starten wir hier mit Rachmaninow, der heute Abend mit seinem ersten Klavierkonzert auf dem Programm steht. Wir haben eine Aufnahme aus dem Jahr 2024. Da hat unter der Überschrift Kotschanowski kommt, der Chefdirigent der NDR Radiophilharmonie, sein erstes Konzert dirigiert. Dabei waren die symphonischen Tänze von Sergei Rachmaninow und die hören wir jetzt in den starken Stücken auf NDR Kultur.

Da brandet Applaus auf für die NDR Radiophilharmonie, die hier unter Leitung von Stanislaw Kochanowski die symphonischen Tänze von Sergei Rachmaninow gespielt hat. Und die NDR Radiophilharmonie, sie eröffnet heute die neue Saison mit einem Konzert in Hannover, das wir live übertragen ab 20 Uhr hier auf NDR Kultur. Und das nehmen wir auch zum Anlass, heute in den starken Stücken Aufnahmen mit der NDR Radiophilharmonie zu präsentieren. Unser Orchester mit Sitz in Hannover, das seit nunmehr 76 Jahren existiert und weit über die Grenzen Hannovers hinaus einen erstklassigen Ruf genießt. Das Orchester gibt jährlich mehr als 100 Konzerte und spielt Musik für CDs und Film- und Fernsehproduktionen ein und hat immer wieder super Ideen für besondere Programme. So gab es zum Beispiel Anfang des Jahres ein gefeiertes Schumann-Tschaikowski-Festival mit 6 Konzerten. Die NDR Radiophilharmonie unter der Leitung von Stanislaw Kochanowski. Und die hören wir jetzt mit Tschaikowski. Und zwar dem ersten Satz aus seiner Orchestersuite Nummer 3, G-Dur.

Peter Tschaikowski, Orchestersuite Nummer 3, G-Dur. Wir haben den ersten Satz gehört hier auf NDR Kultur. Stanislaw Kotschanowski am Pult der NDR Radiophilharmonie, die Sie heute Abend bei uns erleben können mit dem Saisoneröffnungskonzert ab 20 Uhr live aus Hannover. Und das waren die starken Stücke mit der NDR Radiophilharmonie. Ich bin Andrea Wilke. Auf Wiederhören.

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1: Um 19 Uhr mit Ronald Lessig. Gut eine Woche vor der Landtagswahl in Mecklenburg-Vorpommern liegen AfD und SPD weiter deutlich vor allen anderen Parteien. Im neuen MV-Trend von Infratest DIMAP verbessert sich die AfD um 3 Punkte auf jetzt 38%. Auch die SPD legt noch einmal zu von 32 auf 33%. Aus Berlin Sabine Henkel.
2: In Mecklenburg-Vorpommern zeichnet sich weiterhin die Frage ab, SPD oder AfD, wer wird diese Wahl gewinnen? Beide liegen mit deutlichem Vorsprung vor allen anderen Parteien und gewinnen auch in dieser Umfrage hinzu. Die anderen Parteien verlieren an Zustimmung oder bleiben auf niedrigen Werten. Die Linke erreicht 9%, die CDU kommt auf 7%, die Grünen bleiben bei 5%, das BSW bei 4% und wäre dann nicht im Landtag vertreten.
1: Bundesfamilienministerin Prien hat die geplanten Kürzungen bei familienpolitischen Leistungen verteidigt. Gerade für die Bereiche Familie und Kinder bedeutet der Spardruck schwierige Abwägungen, sagte die CDU-Politikerin im Bundestag. Familien könnten sich aber weiter auf gute Unterstützung verlassen. Das Ministerium plant Einsparungen beim Elterngeld, beim Unterhaltsvorschuss, den Alleinerziehende vom Staat erhalten, wenn der Partner keinen Unterhalt zahlt, sowie beim Kindersofortzuschlag. Zur Eindämmung der Inflation hat die Europäische Zentralbank erneut ihre

0: Zinssätze angehoben. Der für Banken und Sparer wichtige Einlagenzins steigt von 2,25 auf 2,5%, teilte die EZB mit. Höher lag das Zinsniveau zuletzt im Februar 2025 mit damals 2,75%. Die Zentralbank reagiert mit der Zinserhöhung auf die steigenden Verbraucherpreise. Das Bundesamt für Bevölkerungsschutz und Katastrophenhilfe, kurz BBK, hat nach dem bundesweiten Probealarm eine erste positive Bilanz gezogen. Um 11 Uhr haben in ganz Deutschland Sirenen geheult und Smartphone-Apps geschrillt. Aus der NDR-Nachrichtenredaktion Janine Artist.
1: BBK-Präsidentin Tüngler sagte, es habe sich gezeigt, dass das Bundeswarnsystem und die daran angeschlossenen Kanäle zuverlässig funktionieren. Im Ernstfall könnten so Millionen von Bürgerinnen und Bürgern gewarnt werden. Der Alarm wird zum Beispiel über offizielle Warn-Apps wie Nina und Katwarn oder das Cell-Broadcast-System für Mobiltelefone verbreitet. Auch Medien und Betreiber von Anzeigetafeln sollen die Bevölkerung informieren. Seit 6 Jahren werden immer am zweiten Donnerstag im September die Kommunikationsabläufe im Katastrophenfall getestet.
0: Das waren die Nachrichten. Das Wetter in Norddeutschland. Heute Nacht bleibt es trocken bei 15 bis 5 Grad. Morgen teilweise Schauer oder Gewitter. Im Osten freundlicher bei 17 bis 22 Grad. Am Sonnabend heiter bis 23 Grad. Es ist 19.03 Uhr.
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3: Maestro oder Primus inter pares? Über das Phänomen des Dirigierens. Der Dirigent oder die Dirigentin ist die einzige Person auf der Bühne, die normalerweise keinen Laut von sich gibt. Und doch beeinflusst sie den Klang des Ensembles wie niemand sonst. Wir begeben uns in 3 Sendungen auf die Spuren dieses geheimnisvollen Phänomens. Zuerst schauen wir auf den Beruf heute. Viele Dirigentinnen und Dirigenten kommen zu Wort, etwa der junge Hannoveraner Aurel Davidiuk, der in Bochum dieser Tage mit 25 Jahren als jüngster Generalmusikdirektor Deutschlands angetreten ist. Für uns Anlass, in unser Archiv zu gehen. Maestro oder Primus inter pares über das Phänomen des Dirigierens, eine Sendung von Ralica Nikolov aus dem Jahr 2024.
4: Ich finde gerade den Beruf des Dirigenten echt interessant, weil es so viel gibt, was man nicht erklären kann.
5: Abends eine Tosca übernehmen zu können oder ein anderes Repertoirestück ohne Probe, ich finde, dann erst kann man sich Dirigent nennen.
4: Es ist ja die große Frage, wie viel Technik macht das Dirigieren aus?
6: Es ist ein sehr gefährlicher Job, man würde das nicht denken.
7: Man muss mit 100 Leuten üben und wenn man weiß nicht genau, was man macht und man ist ein bisschen unangenehm im Körper, ja, das macht keinen Spaß am Anfang. Aber man muss es einfach durchhalten und weitergehen.
6: Die größte Begabung, was man haben sollte, ist Menschenkenntnis.
8: Keiner, glaube ich, fängt mit dem Dirigieren an, ohne überzeugt zu sein davon, dass man es eigentlich kann oder können wird.
9: Man lernt ja Dirigieren eigentlich erst durchs Dirigieren. Das heißt, man lernt immer vor dem Orchester und im Opernhaus auch immer vor Publikum, weil man so oft einfach Vorstellungen übernimmt und ohne Probe einfach ran muss. Und man kann nicht sich 10 Jahre einschließen und studieren und dann ist man ein guter Dirigent. Deshalb ist es natürlich schwierig, auch als junger Dirigent anzufangen, weil man braucht diese Orte, wo man auch sich ausprobieren kann.
10: Zu laut, zu laut, zu laut, zu laut. Diese 4 Takte ist von 0 zu 1000.

0: Yes.
1: So außergewöhnlich der Dirigierberuf ist, so individuell sind die Wege dorthin. Die mit der Geige in der Hand dirigierende Antje Weithaas, die Dirigentinnen und Dirigenten und Musiker Markus Bosch, Antonello Manacorda, Karina Kanellakis, Stanislav Kuchanowski, Aurel Davidiuk, Joanna Malwitz, sie alle gehen ihren ganz persönlichen Weg und sie erzählen davon, sprechen über die Voraussetzungen, die Glücksmomente und Schwierigkeiten. Wie wird man Dirigent? Otto Klemperer prägte den berühmt gewordenen Satz:
2: Dirigieren lernen kann man in ein paar Wochen. Ein Dirigent werden nie.
1: Auch 50 Jahre nach Klemperers Tod stellen sich wahrscheinlich alle, die einen Taktstock in die Hand nehmen, die Frage nach dem Berufsgeheimnis. Einem Geheimnis, das wohl auf ewig bestehen bleiben wird. Antonello Manacorda hat als Geiger begonnen, hat das Mahler Chamber Orchestra gegründet, war dessen Konzertmeister, hat mit Claudio Abbado gearbeitet, dirigiert seit bald 20 Jahren selbst, ist durch die Dirigierschule des legendären Jorma Panula gegangen, von dem kolportiert wird, dass er 3 Regeln aufgestellt hat für das Studium.
2: Partitur studieren, Partitur studieren, Partitur studieren.
1: Manacorda ist Chef der Kammerakademie Potsdam, dirigiert an den bedeutendsten Bühnen, hat seine Debüts zum Beispiel bei den Berliner Philharmonikern und beim Gewandhausorchester Leipzig gegeben. Für ihn war es enorm wichtig, bei Panula in die Lehre zu gehen. Der große finnische Pädagoge hat ihm mitgegeben, wie wesentlich es ist, sich als Helfer und Vermittler zu sehen für die Ensembles.
3: Und ehrlich gesagt, in 4 oder in 3 oder in 7 zu lernen, das macht man in einer Woche. Man lernt eigentlich, wie man schlägt in einer Woche. Jeder Zuschauer in einem Konzert sieht, wie der Dirigent schlägt, das Tempo, aber das ist natürlich nicht Dirigieren. Die Partituren zu lesen, es ist extrem schwer. In offizielle akademische Dirigierenkurse gibt es natürlich auch einen Teil des Partiturlesen und Komposition macht man auch. Und man das eigentlich ein bisschen näher zu dem Komponist kommen kann, um versuchen zu verstehen, was diese schwarzen Punkte auf diesem weißen Blatt heißen. Das muss man schon auch können. Und ich glaube, die größte Begabung, was man haben sollte, ist Menschenkenntnis.
1: Den Dirigentenberuf aus verschiedenen Perspektiven kennt Markus Bosch. Er ist Chef in Rostock, leitet die Opernfestspiele Heidenheim, er ist Dirigierprofessor in München und legt Wert auf die Wertschätzung des Handwerks. Die genialen Menschen, die sich die Schlagtechnik schnell aneignen, gibt es schon, aber selten.
4: Deshalb würde ich auch dem Satz nicht zustimmen, dass man in 4 Wochen das Handwerk lernen kann. Das wäre eine Geringschätzung des Handwerks. Das dauert in der Regel sehr lange, bis man alle Feinheiten wirklich mit den Händen zeigen kann. Was auch damit zu tun hat, dass es zuerst mal im Kopf stattfinden muss. Und das ist das Schwierigste, dass wir alles komplett als Vorstellung im Kopf haben.

0: Das New Philharmonia Orchestra London spielt unter der Leitung von Otto Klemperer aus Haydns Sinfonie mit dem Beinamen Die Uhr. NDR Kultur, Welt der Musik, heute mit einem Blick auf die Frage, wie man heutzutage Dirigent wird. Aurel David Juk ist 23 Jahre alt, Pianist, Organist, angehender Dirigent. Er wurde schon vielfach ausgezeichnet, auch für seine ersten dirigentischen Auftritte. Wie Joanna Malwitz, die heute Chefin des Konzerthausorchesters Berlin ist, hat auch er am IF, am Institut für die Frühförderung Hochbegabter in Hannover, als Kind die erste grundlegende Ausbildung bekommen. Er studiert inzwischen Dirigieren in der Schweiz. Dort hat er das Glück, regelmäßig vor Orchestern stehen zu können, um das Dirigieren zu lernen, was an deutschen Hochschulen immer noch die Ausnahme ist. Das Dirigieren an sich, sodass es funktioniert, man gibt einen Auftakt, alle fangen zusammen an, im gleichen Tempo und Charakter, das könne man relativ schnell lernen, sagt er, wenn man ein Musiker ist.
1: Aber das Dirigentsein an sich, also die Persönlichkeit dahinter und die Ausstrahlung oder irgendwie eine dirigentische Fähigkeit, die Leute eben, ja, auch, dass die zusammen beginnen und im gleichen Tempo, aber nicht durch das Dirigieren an sich, sondern durch das Dirigentsein an sich. Das kann man, glaube ich, fast nicht lernen, sondern, wie es dann immer so schon heißt, das ist man entweder oder man ist es nicht.
0: Nicht selten bestimmen Zufälle das Leben und doch muss noch viel mehr hinzukommen. Heute blickt Aurel David Juk freudig in die Zukunft. Er wird in der Saison 2024/25 erster fester Gastdirigent des Konzertgebauorchesters Amsterdam, gewählt vom Orchester selbst. Worin besteht die Schwierigkeit beim Dirigieren? Der Dirigent erzeugt keinen Ton. Er ist der Einzige im Raum, der zwar Musik macht, aber ohne akustischen Effekt.
1: Denkt man. Und gleichzeitig ist es ja doch so, dass der Dirigent vielleicht den größten Einfluss auf den Klang hat, weil er das Große und Ganze steuert und eben alle, die Klang erzeugen, beeinflusst.
0: Wer heute ins Konzert oder in die Oper geht, erwartet, ohne sich besondere Gedanken darüber zu machen, dass da ein inspirierendes wie inspiriertes Ensemble sitzt. Der Dirigent hebt den Taktstock und dann läuft das schon?
1: Aber das läuft eben nicht, weil so viel mehr dazu gehört als einfach nur eben das Dirigieren können, das rein Technische, was schon an sich schwer genug ist, aber dann auch noch neben dem musikalischen Verständnis die Musiker alle ins Boot zu holen und dass man als Team agiert. Und nur wenn wirklich alle oder zumindest fast alle im Orchester hinterstehen, hinter dieser Vision, dann kann etwas Großes gelingen. Und dafür braucht es aber auch natürlich eine große Persönlichkeit, die man in so jungen Jahren wie jetzt bei mir versucht weiterzuentwickeln, aber bestimmt bei weitem noch nicht voll ausgefaltet hat.

Aurel Davidiuk dirigiert Franz Schubert. Dirigieren zu lernen ist am Anfang mühsam. Hier ein kleiner Eindruck von einer Hochschulprobe. Das kleine Ensemble ist ganz kurzfristig zusammengestellt worden, um dem Dirigierschüler die Möglichkeit zu geben, ein Orchester zu leiten.

0: wird aber auch immer besser. Mhm. Ich hätte es gerne noch einmal, dass du es einmal ohne Taktstock dirigierst, weil du musst einmal lernen, diesen Klang, so diesen atemgestalteten Klang total in der Hand zu halten. Mhm. Und trau dich, kleine Bewegungen zu machen.
1: Nochmal bitte.

0: Ja, gut.
1: Frank Löhr unterrichtet in Hannover Chor- und Orchesterleitung. Ihm ist es ein großes Anliegen, ein Gefühl dafür zu schaffen, dass beide Formen des Dirigierens zu lernen wichtig ist für den Beruf. Keine Selbstverständlichkeit heutzutage.
2: Was sind orchestrale Bewegungen, was sind chorische Bewegungen von den Dirigierenden her? Was tut jetzt welchem Klangkörper gut und was braucht welcher Klangkörper jetzt schwerpunktmäßig? Gerade die Frage des Atems, die eine ganz hohe Priorisierung beim Chor hat. Und nicht umsonst hat man bis weit ins 19. Jahrhundert hinein oratorische Werke mit Doppeldirektion gemacht. Da standen tatsächlich zwei Leute. Also als Haydn seine Schöpfung aufgeführt hatte, gab es zwei Dirigenten. Und das ist halt wirklich auch ein wichtiger Punkt, den Studierenden zu vermitteln, was braucht welcher Klangkörper jetzt gerade priorisiert und das dann eben auch zu fördern und eben ganz wichtig auch, um dem Klischee entgegenzuwirken, dass die Orchesterleiter nichts mit Chor anfangen können und umgekehrt und eben zu zeigen, es ist wichtig, beides zu können und es ist bereichernd und hilfreich, jeweils von der anderen Seite auch mal hier zu denken. Weil auch die typisch chorischen Bewegungen dann, wenn man verstanden hat, wofür die wirklich gut sind, sich positiv auf die Orchesterbewegungen auswirken.

0: Zunächst mal der allererste Beginn. Wir haben bei diesem Stück die Aufgabenstellung, wir haben also den Atemfluss und wir haben den Glottisschluss. Und beides muss gleichzeitig anfangen. Wenn ich den Atemfluss zu früh habe, habe ich. Wenn ich den Glottisschluss habe, ich. Sowas, ne? Das heißt, ich muss also. Und das muss gut kontrolliert im Chor anfangen können. Das heißt, man muss sehen können, wann der Ton losgeht. Probieren wir das mal gerade mit den Frauenstimmen. Das ist quasi den, also was ich eben auch vorhin in der Orchesterprobe sagte, den Ball hochwerfen und auffangen. Das ist im Grunde dieselbe Technik.
1: Frank Löhr wünscht sich für die deutsche Hochschullandschaft Ensembles im Dirigierunterricht. Vor allem aber wünscht er sich Frauen, die Kapellmeister ausbilden.
0: Da ist aus meiner Sicht wirklich Änderungsbedarf. Und zwar denke ich da nicht an Quoten, ich denke auch nicht an Statistik. Das ist natürlich was, wo man denkt, naja gut, das wird sich dann irgendwann ändern. Sondern es ist beim Dirigieren, es ist doch ein größerer Unterschied, als es bei Geige oder Klarinette wäre, wo man natürlich auch in der Vergangenheit wild diskutiert hat, ob da jetzt eine Frau oder Mann Klarinette spielt und heute ist das so normal geworden. Aber bei Dirigieren geht es eben auch wirklich um Rollenbilder und da geht es eben auch um ein bestimmtes Machtverständnis. Und diesen Aspekt bekommt man beim Dirigieren, egal was man macht, man bekommt ihn eigentlich nicht wirklich weg. Und da fehlt der Dirigierlandschaft meines Erachtens ein viel breiter aufgestelltes Rollenverständnis, als wir es zurzeit haben. Eben nicht nur was männlich-weiblich angeht, sondern auch insgesamt eine Diversität, die es eröffnet, ganz andere DirigentInnen, Vorbilder zu erleben und zu sehen. Und das muss ganz, ganz dringend, finde ich, die Hochschulen auch erreichen. Also mir ist das sehr aufgefallen. Ich nehme immer gerne meine Studierenden mit. Wenn ich irgendwo irgendwelche Projekte habe und ich hatte vor 3 Jahren ein wunderschönes Projekt in Nürnberg mit der Generalmusikdirektorin Johanna Malwitz damals und dann haben meine Studierenden die Proben beobachtet, das machen wir öfters, dass die Proben hören, das ist ganz wichtig für angehende Dirigenten, dass sie das tun. Und in dem Fall war mir so aufgefallen, wie anders unsere Dirigierstudentinnen reagiert haben und wie anders sie das eben als eine ganz andere Form von Dirigentinnenrolle erlebt haben dort und wie wichtig das für die war, das dann mal so aus der Nähe gesehen zu haben. Dann dachte ich, wie viel wichtiger wäre es, wenn sie wirklich auch bei einer Lehrerin dirigieren könnten, also Orchesterleitung quasi die Kapellmeisterausbildung haben könnten. Und das ist aus meiner Sicht wirklich etwas, was fehlt.

0: Die US-amerikanische Dirigentin Karina Kanellakis, 42 Jahre alt, schaut auf eine bedeutende Karriere. Ihr Vater ist Dirigent. Sie hat schon als Kind in New York hautnah miterlebt, was das bedeutet. Trotzdem hat sie lange nicht daran gedacht, selbst Dirigentin werden zu wollen. Studierte Geige, war in der Orchesterakademie der Berliner Philharmoniker, begegnete Simon Rattle. Das war der Turning Point, erzählt Karina Kanellakis mit leuchtenden Augen. Mittlerweile hat sie ihr eigenes Orchester in Holland. Sie dirigiert die bedeutendsten Orchester weltweit. Und sie spricht sehr offen darüber, wie problematisch es ist, den eigenen Weg zu gehen in den Anfängen.
1: Ja, am Anfang ist es sehr schwer, wenn man hat noch nicht Erfahrung und vielleicht noch nicht positive Erfahrung. Es ist sehr schwer. Ich glaube, es ist gut zu wissen, dass jeder wird älter irgendwann. Und es gibt kein magische Geheimnisantwort für diese Lösung. Wir haben alle dasselbe Schwierigkeiten und ich hatte viel Erfahrungen am Anfang, die waren schwierig, weil ich dachte, ach, nach der Probe, ach, ich könnte das besser machen oder ach, wie schade, dass ich habe das nicht gemacht und das nicht gemacht. Aber man muss auch Selbstvertrauen haben, weil wenn man ist sehr gut vorbereitet und nett und freundlich, das ist auch sehr wichtig, und authentisch und möchte nur Musik machen. Die Mitglieder im Orchester, die sehen das sofort und das ist so erfrischend. Und auch wenn man ist ein jüngerer Dirigent oder Dirigentin und hat nicht so viel Erfahrung, das ist okay. Ich glaube, ein Orchester würde sehr gerne unter einen jüngeren Dirigent, die vielleicht hat noch nicht so viel Erfahrung spielen, als ein älterer Dirigent, die hat viel Erfahrung, aber ist böse oder hat Arroganz. Die Orchester, besonders heute, sind allergisch mit so arroganten Dirigenten. Diese Zeit ist vorbei. Also ich bin sehr dankbar, dass diese Zeit in meinem Leben ist vorbei, wo ich war so jung und ohne Erfahrung. Es ist schwer, aber das einzige Möglichkeit ist einfach weiterzumachen, weiter und hoffentlich nach vielen Wochen als Gastdirigent, dann kommt langsam mehr Erfahrung und dann natürlich, das Wichtigste ist, wenn man hat sein eigenes Orchester, das ist eine sehr wichtige Stufe in der Dirigentkarriere. Man muss sein eigenes Orchester haben, wo man kennt alle Leute vom Namen, man ist freundlich mit allen Leuten, man kann auch zusammen entwickeln. Das ist sehr wichtig.
0: Stanislaw Kuczanowski ist der designierte Chefdirigent der NDR Radiophilharmonie. Er hat einen wesentlichen Tipp für angehende Dirigenten.
2: Versuch erstmal dem Orchester zuzuhören und zu begreifen, wie viel es kann ohne dich. Die hohe Kunst des Dirigierens besteht darin, sich selbst überflüssig zu machen.
0: Das ist ein Gedanke, dem man immer wieder begegnet. Die Dirigentin Joanna Malwitz, 38, hat den Weg der Kapellmeisterlaufbahn gewählt. Nach Stationen als Generalmusikdirektorin in Erfurt und Nürnberg ist sie heute viel beachtete Chefdirigentin des Konzerthausorchesters Berlin. Die erste Chefdirigentin in der Geschichte dieser traditionsreichen Musikstadt. Als sie im vergangenen Herbst beim NDR Elbphilharmonieorchester debütierte in Hamburg, sagte sie über das besondere Erlebnis einer ersten gemeinsamen Probe.
3: Also erste Proben sind immer aufregend und erste Proben mit einem Orchester, das man noch nicht kennt, erst recht. Aber sogar wenn man sich schon kennt, es ist doch immer, also eine erste Probe hat etwas Unvorhersehbares, aber auch etwas Magisches, weil man einfach nie vorhersehen kann, wie die Energie fließt, wie das läuft, wie schnell man sich auf welcher Wellenlänge findet. Und das ist von allen, also von allen Musikern und auch vom Dirigenten einfach so eine ganz, ganz große Fokussierung, aber auch Durchlässigkeit gefordert, um einfach wahrzunehmen, was kommt von der anderen Seite, wie gehen die Impulse hin und her.

0: Stanislaw Kochanowski spricht über die Augen und er sagt:
1: Das Orchester sollte die Illusion haben, frei zu sein und tun zu können, was es will. Aber es ist nur eine Illusion. Der Dirigent gibt den Rahmen vor. Und die Aufführung gelingt am besten, wenn das Orchester sich frei fühlt. Das ist der magische Moment. Dann kann man in der Musik fliegen und wie ein Maler diese oder jene Farbe hervorbringen, ohne ein Wort zu sagen. Das ist meiner Meinung nach die Kunst des Dirigierens.
2: Real art of conducting for me.
0: Von Herbert von Karajan stammt der legendäre Satz:
1: Orchester haben keinen eigenen Klang. Den macht der Dirigent.
0: Stanislaw Kochanowski kann diesem Satz viel abgewinnen. Er sagt: Nimm ein Orchester mit demselben Stück und stelle einen anderen Dirigenten vorne hin. Es wird anders klingen.
2: So this is what Rimsky-Korsakow said, that conductor is a dark thing.
1: Das ist es, was Rimsky-Korsakow meint, wenn er sagt, der Dirigent sei ein dunkles Etwas. Niemand versteht, warum das Orchester für den einen Dirigenten so spielt, für den anderen so. Wenn die Chemie nicht stimmt, es sich nicht sicher fühlt, das wirkt sich sofort auf den Klang aus. Das sagt nichts über die Qualität des Dirigenten aus. Es kann jedem passieren. Ein und derselbe Dirigent ist mit dem einen Orchester sehr erfolgreich, mit dem nächsten stimmt die Atmosphäre nicht. Es ist ein schwieriger Beruf und man lernt sein ganzes Leben lang.
0: Ein tönender Vergleich verdeutlicht das Gesagte. Hier das Finale der 4. Sinfonie von Peter Tschaikowski, zuerst mit der NDR Radiophilharmonie mit Jon Storgårds.

Und hier die NDR Radio Philharmonie mit Stanislaw Kuchanowski. Ohne eine Wertung vornehmen zu wollen, spielt das Orchester doch hier gefasster, weniger wild.

0: Orchester haben keinen eigenen Klang. Antonello Manacorda ist offenbar anderer Meinung.
1: Das stimmt gar nicht. Ich habe gerade den Beweis. Ich komme heute zurück aus Dresden, wo ich eine Woche mit der Staatskapelle gehabt habe und 3 Konzerte. Und ich war so begeistert, wie besonders dieses Orchester diesen Staatskapelle Dresden-Klang seit Jahrhunderten pflegt. Mit Stolz auf diesen Klang, aber vor allem Liebe für was sie machen und wie sie es machen. Es ist ein Klang, was eine saftige böhmische Farbe hat, finde ich, aber gleichzeitig eine enorme Flexibilität. Ich habe mit denen Bartok und Mozart aufgeführt und meine Art, Mozart zu machen, ist sehr beeinflusst von der alten Musik und das ist nicht unbedingt die gleiche Sprache wie dieser Dresdner Klang, die eigentlich so berühmt ist für Strauss, für natürlich mit Herrn Thielemann, mit diese unglaublichen Bruckner-Sinfonieaufführungen und die große Romantik. Ich fand es so toll, weil sie haben total mitgemacht, meine Art zu artikulieren, die Sprache, die ich benutze für Mozart, aber trotzdem mit ihrem Klang. Und das fand ich wirklich ganz toll. Und das ist der Beweis, finde ich, dass ein Orchester einen Klang hat.
0: So wie Manacorda es beschreibt, hat er allerdings seine Vorstellung mit eingebracht. Und man kann sicher sagen, unter der Leitung von Christian Thielemann wird der Mozart der Staatskapelle Dresden anders klingen. Da keine Aufnahme entstanden ist von dem erwähnten Konzert mit Manacorda, hören wir jetzt die Staatskapelle Dresden unter Leitung von Herbert Blomstedt mit Beethoven.

0: Einen interessanten Gedanken schließt Antonello Manacorda an. Wie in der Gesellschaft sei auch in den Spitzenorchestern eine Globalisierung festzustellen.
1: Und natürlich, heutzutage ist es viel einfacher zu reisen und ein japanischer Geiger einen Job in Chicago zu bekommen und ein amerikanischer Geiger oder Cellist einen Job in Berlin zu bekommen und ein Deutscher eine Stelle im Orchester in Japan, in Asien. Insofern, man mischt eigentlich die Schulen und die Klänge viel mehr und dadurch auch sehr große Spitzenorchester haben oft einen globalisierten Klang. Um Gottes Willen, das meine ich nicht, dass es ein schlechter Klang ist. Es ist ein sehr hoch kultivierter Klang, worüber man spricht, aber nicht so persönlich. Was finde ich aber interessant ist, wenn ein Orchester bereit ist, die Klänge der Komponisten zu suchen und nicht nur der Klang seinen Körper oder was der Dirigent fragt, aber eigentlich die unterschiedlichen Klänge der Epochen oder von den unterschiedlichen Komponisten. Also Mozart und Haydn klingen schon unterschiedlich, obwohl sie eigentlich gleichzeitig in Wien gelebt haben.
0: Mit der Kammerakademie Potsdam hat Antonello Manacorda gerade einen Beethoven-Zyklus vollendet. Hier derselbe Ausschnitt wie gerade von der Staatskapelle Dresden gehört.

0: Unabhängig von Antonello Manacorda befragt, sagt Antje Weithaas dies.
1: Die richtig guten Dirigenten haben auch ihren eigenen Klang, egal bei welchem Orchester sie sind. Auch wenn wir in einer Globalisierung der Orchesterkultur sind und es nicht mehr so ist wie früher, dass Dresden, Leipzig, Prag unterschiedlich klangen. Das ist gerade bei den Orchestern, glaube ich, ist es noch ein bisschen so, aber es nähert sich alles an. Aber es gibt Dirigenten, die haben ihren eigenen Orchesterklang.
0: Antje Weithaas ist Geigerin und ein Beispiel für einen Spezialweg des Dirigierens, gern englisch Play and Conduct genannt. Das tut sie seit etlichen Jahren schon, hat mit der Kamerata Bern sogar Tschaikowskis Violinkonzert aufgenommen, ohne Dirigenten. Sie hat die Leitung selbst übernommen, mit der Geige in der Hand. Angesprochen auf den Satz von Kutschanowski, die Orchester bräuchten die Illusion, frei zu sein, ist sie vollkommen einverstanden.
1: Ah, das ist ein wunderbarer Satz. Großartig. Ich habe auch Dirigenten gehört, die gesagt haben, man muss genau wissen, wann man helfen muss und wann man sich zurücknehmen muss. Und das ist wahrscheinlich, geht in die gleiche Richtung. Am besten, glaube ich, kriegt man die Musiker, wenn man ihnen das Gefühl gibt, dass ihre Kreativität gewünscht ist und gewollt ist und gebraucht wird. Und das schaffen manche Dirigenten. Wenn sie die Leute dazu bringen, sich zuzuhören. Also ich glaube, am schlimmsten sind die, die die Ohren ausschalten wollen. Ja, also nur mit mir spielen, immer auf den Schlag, guckt her und so. Für viele Orchester ist sowas problematisch. Früher war das vielleicht noch eher der Fall, ne, der Maestro, aber das geht heute nicht mehr. Und es ist auch ein ganz anderes Miteinander musizieren, wenn da eine Kreativität kommt.
0: Zwischen einer mit dem Instrument in der Hand dirigierenden Solistin und einem Dirigenten oder einer Dirigentin gibt es einige handfeste Unterschiede, aber auch Gemeinsamkeiten.
1: Ich meine, ich dirigiere ja nicht. Ich habe sozusagen die Geige in der Hand, habe eine Vorstellung und ich glaube, jeder Dirigent, und das ist vielleicht das Gleiche, braucht eine unglaubliche Imagination, die er auf die Leute überträgt. Und dann hat er natürlich die Technik, um das zu machen. Das habe ich nicht, deswegen mache ich es mit der Geige in der Hand. Und wir müssen natürlich beim Probenprozess anders proben, als das mit Dirigent ist. Die Verantwortung der einzelnen Musiker im Ensemble oder im Orchester ist wahrscheinlich höher in so einer Play-Conduct-Situation. Und es ist ein gegenseitiges Nehmen und Geben. Aber ich muss natürlich eine ganz klare Vorstellung haben von dem Stück. Und die kann sich mitteilen über Atmung, Körperbewegung, mit dem Instrument in der Hand, natürlich auch übers Spielen. Viele sagen mir auch über die Augen, dass man da sehr viel sieht, über den Gesichtsausdruck. All das, was Dirigenten natürlich auch benutzen.

Antje Weithaas und die Kamerata Bern im Violinkonzert von Peter Tschaikowski. Antje Weithaas genießt es, als Kollegin wahrgenommen zu werden im Orchester, anders als die dirigierenden Kollegen, die als von außen kommend wahrgenommen werden. Aber sie sagt nicht nie, wenn sie gefragt wird, ob sie vielleicht doch irgendwann den Taktstock in die Hand nehmen wird.

0: Wie wird man Dirigent? Markus Bosch sagt, inzwischen führen viele Wege zum Ziel. Das war vor einigen Jahrzehnten noch anders.
1: Früher gab es einfach den klassischen Weg. Man musste möglichst gut Klavier spielen, hat dann Korrepetitions- und Dirigierstudium gemacht und hat dann ein Diplom-Kapellmeister draufgesetzt. Inzwischen, wie wir alle wissen, dirigieren viele Solisten, die vom Instrument kommen und leiten an, sind Coaches mehr. Auch im Studium, auch in meiner Klasse, sind eigentlich inzwischen die Mehrzahl nicht Pianisten und kommen von einer ganz anderen Seite. Das hat natürlich Konsequenzen für den Opernbetrieb. Es fehlen da die guten Pianisten, die Repetitoren, die Arbeit mit den Sängern. Das ist der Nachteil daran. Aber es ist doch auch wieder interessant, wie viele Orchester sich als Chefdirigenten eben für Solisten etc. entscheiden, weil die mit dem Weg oder so Gleicher untergleichen manchmal den Herzen und Seelen der Musiker vielleicht ein bisschen näher sind als die Dirigenten und Kapellmeister, die sozusagen immer auf der anderen Seite stehen für die Musiker. Das ist ein ganz interessantes Phänomen.
0: Wenn man die Abfolge der Chefdirigenten bei Orchestern beobachtet, kann man feststellen, dass das Pendel gern abwechselnd für Kapellmeister und Solisten ausschlägt. Markus Bosch stimmt dem zu und sieht in Orchestern ein Abbild der Gesellschaft.
1: Ein Orchester will immer das, was es gerade nicht hat. Insofern gibt es dann immer oder oft diese Wellenbewegung. Eben faszinierend ist dann an den Menschen, die vom Instrument kommen, dass sie was besser können, oder ich setze es mal in Anführungszeichen, als die Spieler im Orchester, und daraus eine Bewunderung entsteht, dem Solisten gegenüber oder dem Kollegen, der aus einem größeren Orchester kommt und dann anfängt zu dirigieren und Geschichten erzählt, wir machen das so. Und diese Erfahrungen dann prägend sind, aber dann oft auf der anderen Seite dann doch das Handwerk irgendwann fehlt, und das merken die Orchester dann oft relativ schnell. Und dann schätzt man doch wieder Dirigenten, die mit den Händen alles zeigen können, was vielleicht die nicht von der Pike gelernten Dirigenten eben nicht zeigen können, weil sie es nicht wirklich gelernt haben, sondern intuitiv Dinge zeigen, die aber, da ist der Kapellmeisterberuf doch auch ein sehr großes und hohes Handwerk, was heutzutage oft leider sehr gering geschätzt wird. Aber eben viele, die sich Dirigenten nennen, die vom Instrument kommen, würden jetzt bei einer Tosca nach 10 Takten völlig einbrechen. Das ist der andere Teil der Wahrheit.
0: In Deutschland gibt es vergleichsweise noch immer sehr viele Opernhäuser. Und die Kapellmeisterausbildung ist schon ein deutsches Phänomen.
1: Natürlich haben wir das in Italien in etwas veränderter Form auch. Auch in Amerika natürlich gibt es da auch diese Studienbilder. Aber eben dieser klassische Kapellmeisterweg, der am Klavier beginnt, man arbeitet sich an der Oper hoch, der ist inzwischen kaum noch durchgängig da. Da kann man viel dazu sagen, bis dann die Leute so weit sind, sind sie so abgeschliffen oft vom Theater, vom Betrieb, dass ihre künstlerische Wille da auch irgendwie durch die vielen Dinge, die das Theater einem aufzwingt, vielleicht auch kleiner geworden sind, und dann ja Personen, die von außen kommen, mit vielleicht einer größeren Unerschrockenheit, Naivität, Überraschungsreichtum, nicht dran denken, was meint jetzt der Betrieb dazu, dass es, wenn es dann um Chefstellen geht, oft eben Exoten, das setze ich natürlich auch in Anführungszeichen, zum Zuge kommen. Insofern ist dieser Weg, dass jemand Repetitor ist und irgendwann GMD, was früher normal war, den gibt es heute fast nicht mehr, sondern der führt meistens bis zum ersten Kapellmeister und dann ist oft Schluss. Und dann werden die Stellen oft anders besetzt und vergeben. Phänomen, wo ich mir viele Gedanken mache, natürlich auch beim Unterrichten schon, woran das liegen könnte und wie man dagegen steuern kann.
0: Markus Bosch sieht viele Kapellmeister, die den Laden gut zusammenzuhalten in der Lage sind. Dass aber andererseits jemand mit solistischer Ausbildung am Instrument häufig interessanter über die Musik sprechen kann.
1: Dass ein Orchester natürlich in der Tendenz lieber zuhört, wenn jemand über Musik spricht, als wenn jemand sagt, das ist zu kurz, das ist zu lang. Also diese Grundlagen der Orchestererziehung, das ist vielleicht heute nicht mehr, manchmal vielleicht auch nicht so notwendig, wie das noch vor ein paar Jahren war, aber vielleicht auch nicht so beliebt.

0: Sein Instrument üben kann man für sich allein im stillen Kämmerlein, so lange und intensiv, wie es gefällt. Mit einem Orchester hat man im Vergleich dazu kaum Zeit. Zugleich ist man gerade als junger Mensch sehr verletzlich. Viele im Orchester sind um etliches älter, kennen das Repertoire unter Umständen schon in- und auswendig. Wer einmal die Gelegenheit hat, in einem Dirigierunterricht dabei sein zu können, wird ganz schnell merken, es kommt auf jede kleine Bewegung an, auf die Art, wie man steht, wie man sich äußert. Wer vorn steht, beeinflusst alles. Der Professor muss es in aller Deutlichkeit sagen. Das ist auch Karina Kanalakis so gegangen mit ihrem Lehrer Alan Gilbert. Sie war ihm aber sehr dankbar.
1: Wie man spricht auch mit dem Orchester, das ganze Ausstrahlung von, wenn man ist da auf die Bühne mit dem Orchester und muss eine Energie kriegen oder eine Phrasierung zeigen. Auch Körpersprache ist sehr wichtig, aber auch Stimme. Und was macht man mit den Händen und Gesicht und Auge? Und er war also echt super, weil er ist ein sehr harte Kritik. Und er sagt alles ganz öffentlich. Also, ja, das, du siehst komisch aus. Oder, und du brauchst das am Anfang, weil die Orchestermitglieder, die denken und sagen genauso. Die haben nicht so viel Geduld. Ja, das war für mich sehr wichtig. Und Simon Rattle hat auch natürlich mir viel beigebracht. Und auch Fabio Luisi war auch sehr wichtig. Bernard Haitink, auch Wladimir Jurowski. Also wir haben zusammengearbeitet. Ich war sein Assistent und ich hatte Glück. Und ich habe natürlich auch unter der Leitung von viel großartigen Dirigenten gespielt. Als Geiger Nicolas Harnoncourt, Marius Janssons, Seiji Ozawa, Christian Thielemann. Alle größte, beste Dirigenten. Ich habe viel mit Pierre Boulez in Chicago gespielt. Und ich erinnere jede Probe. Also ich war immer sehr fokussiert und ich fand jeden Moment sehr spannend.
0: Der Dirigierstudent Aurel Davidiuk weist darauf hin, dass in dem Beruf des Dirigenten eine außerordentliche Verantwortung liegt. Das machen sich seiner Beobachtung nach viele gar nicht so bewusst.
2: Und da haben wir in Zürich, wo ich ja studiere, manchmal die umgekehrte Situation, dass sich ein Student eben auch ins Orchester setzen soll und dann dem anderen zuguckt aus dieser Perspektive heraus und dann feststellen muss, wie wirklich kleinste Augen Zuckungen oder eine Bewegung mit der Hand, die ganz nebensächlich eigentlich für einen selbst vorne erscheint, aber was für einen großen Einfluss das haben kann.

0: Im Elternhaus von Joanna Malwitz in Hildesheim stand ein Klavier. Aber es gehörte nicht zum Alltag, am Wochenende ins Sinfoniekonzert zu gehen. Am Institut zur Frühförderung musikalisch Hochbegabter in Hannover erst fand sie heraus, dass das Dirigieren ihr Traumberuf ist. Nicht selten kann dann ein richtig gesetzter Einspringer die Karriere positiv beeinflussen. Legendär ist die Geschichte von Leonard Bernstein, der für den erkrankten Bruno Walter einsprang, aber davon in Teil 2 von Welt der Musik über das Phänomen des Dirigierens. Mit 19, am Anfang ihrer Laufbahn, war Joanna Malwitz Korrepetitorin, studierte vor allem das Opernrepertoire ein, mit den Sängern begleitete am Klavier. Eines Tages waren alle Dirigenten krank oder weit weg und sie wurde gefragt, die Premiere von Puccinis Madame Butterfly zu übernehmen. Ihr blieben wenige Stunden bis zur Vorstellung. Sie kannte die Partitur auswendig, hatte das Stück aber nie dirigiert. Was muss man drauf haben? Joanna Malwitz hat reüssiert. Sie bekam die Möglichkeit, den Theateralltag kennenzulernen. Und das bedeutete immer wieder hinein in die Vorstellung ohne Probe. Zuletzt, sagte sie gegenüber NDR Kultur, es gehe gar nicht so sehr darum, dass man geschätzt wird als Person, wenn man zum Beispiel die erste Woche mit dem NDR Elbphilharmonieorchester verbringt.
1: Es geht um Vertrauen. Musizieren kann man nur mit Vertrauen, indem man gegenseitig sich vertraut. Auch ein Orchester in sich muss sich gegenseitig vertrauen. Und meine Arbeit ist erstmal ganz simpel. Ich muss gut vorbereitet sein. Ich muss das Stück gelernt haben. Ich muss wissen im Detail, was da passiert, wie ich möchte, dass das klingt. Und dann rein praktisch und technisch wissen, wie kann ich das proben oder anzeigen, damit das in diese Richtung geht. Und dann ist es einfach dieser Moment von, wir sprachen gerade über erste Proben, nicht? Diese ersten Minuten, in denen sich eigentlich alles zeigt und in denen man ganz offen und durchlässig sein muss für das, was kommt. Und ich glaube, ein Orchester merkt sicherlich ziemlich schnell in so einer ersten Probe, kann es demjenigen oder derjenigen, die da vorne steht, vertrauen, sozusagen, dass man sagt, ja, wir lassen uns ein auf die Idee, die von vorne kommt, weil man merkt, wenn wir alle mit dieser einen Idee mitgehen, dann wird sich etwas Schönes ergeben. Ich wiederum muss ganz aktiv schon vor meinem ersten Einsatz vertrauen. Ich muss sozusagen mit meinem Einsatz Vertrauen reingeben ins Orchester, weil sozusagen in dem Moment, wo man versucht, Musik zu machen mit dem Grundgefühl im Bauch, mal gucken, was jetzt kommt und vielleicht muss ich hier gleich korrigieren oder hier. In dem Moment eigentlich ist es schon vorbei. So kann nicht Musik entstehen.

0: Musik von Zoltán Kodály mit dem NDR Elbphilharmonieorchester und Johanna Malwitz. In diesem Jahr werden in Bayreuth zum ersten Mal mehr Frauen als Männer dirigieren. Simone Young ist die erste Frau, die den Ring des Nibelungen leiten wird. Außerdem werden Oksana Liniw und Nathalie Stutzmann auftreten, neben Semyon Bitschkow und Pablo Eras Casado. Vor kurzem wurde bekannt, dass mit der 33-jährigen Marie Jacquot erstmals eine Frau Chefdirigentin eines deutschen Rundfunkorchesters wird, des WDR-Sinfonieorchesters ab 2026. Lange wurde Johanna Malwitz als Jüngste und als Frau im Männerberuf wahrgenommen. Das hat sie sehr angestrengt in Interviews. Sie verweist gern auf Simone Young, die schon so lange da ist. Für sie ist es wichtig, nicht so viel über das Frauenthema zu reden. Erst wenn es kein Thema mehr ist, kann man sich auf die Sache konzentrieren. Und es bewegt sich eben endlich einiges in der Szene. Karina Kanellakis scheint es genauso zu sehen wie Johanna Malwitz.
1: Für mich persönlich, ich habe nichts zu sagen über dieses Thema, Frauenthema, nichts. Ich glaube, es ist ein großes Thema momentan generell, auch mit Dirigenten, Komponisten, mit Diversity, Equity, Inclusion, dass wir sind mehr offen in unserem Beruf. Aber ja, es braucht Zeit und ich habe ganz ehrlich nichts zu sagen über das Frauenthema. Ich habe keinen großen Gedanken. Ja, sorry.
0: Wer den Beruf des Dirigenten ergreifen möchte, muss viele Voraussetzungen mitbringen. Empathisch sein, zugleich eine Elefantenhaut haben und die Antennen überall. Johanna Malwitz.
2: Es ist so eine Dualität von einerseits eine ganz klare Idee innerlich haben und sozusagen in dem Moment, wo ich den Einsatz dazu gebe, zu vertrauen, dass das gleich genauso klingen wird, weil nur so wird man mir und meiner Körpersprache das auch abnehmen können. Und dann doch einen Teil sozusagen wahrscheinlich meines Gehirns oder so, eine kleine Schiene, die dabei läuft und trotzdem, ohne einzugreifen sofort, wahrnimmt, kommt das denn auch wirklich zurück? Beziehungsweise, wo kommt es nicht genauso zurück? Wo muss ich doch ein bisschen einhaken, weil es nicht ganz von außen so klingt, wie ich es mir gerade vorgestellt habe? Also diese beiden Schienen laufen parallel.
0: Was gibt Markus Bosch jungen Menschen mit, wenn sie ihn um Rat fragen, ob sie es schaffen könnten, als Dirigent zu reüssieren? Der Dirigierlehrer, der sich über etliche erfolgreiche ehemalige Studenten freuen kann, wie zum Beispiel Thomas Guckeis, der mit 30 GMD in Frankfurt am Main geworden ist, zeigt sich eher zurückhaltend. Das sei eine schwierige Frage.
3: Heute Dirigent zu werden, hat auch mit vielen außermusikalischen Dingen zu tun. Und da ist ehrlicherweise sehr schwierig, darüber zu reden, weil das ein ganz heißes Eisen ist und wir heute an vielen Stellen Diskussionen haben und die nicht immer qualitätsorientiert sind. Mehr kann ich im Moment da gar nicht dazu sagen. Und diese Skills, die gerade wichtig sind, die der Markt gerade sehen will, die gerade den einen oder die andere bevorteilen, wirklich Karriere zu machen und andere, die nebendran stehen, die mindestens genauso gut sind oder besser, die aber nicht in das Bild passen, was gerade gesucht wird, was en vogue ist, da kann man manchen dann nicht raten, Dirigent zu werden, wenn sie nicht so übermäßig gut kennen, so übermäßig mit Talent gesegnet sind, dass alles andere keine Rolle spielt. Und das muss man dann zuerst mal entdecken.
0: Die Ausbildung endet nie, es ist eine Lebensaufgabe. Wie bleibt man Dirigent? Antonello Manacorda sagt, mit wahnsinnig viel Geduld, Kraft und einem gesunden Ausgleich.
4: Diesen Job hat so viele Energiewellen von wirklich totaler Begeisterung und Verklärung zu enormer Depression oder Negativität. Es ist unglaublich, wie viel man erlebt in diesem Job. Weil wahrscheinlich man auf der Bühne nackt ist und mit Menschen zu tun hat und mit Publikum und mit Kritik und mit auf der Bühne sein und so. Und ich glaube, man sollte, und ich bin auch selber dabei, das rauszufinden und wie, dass man eigentlich einen Ausgleich haben sollte. Und es ist nicht aus anderen Gründen, dass viele Dirigenten von Herzinfarkt dann gestorben sind oder Schlaganfälle und so, weil man so viel Stress hat. Und die Kunst bringt natürlich einen Mensch sehr, sehr weit mit seinem Kopf, aber der Körper macht nicht unbedingt immer mit. Insofern, man muss sehr aufpassen in diesem Job. Es ist ein sehr gefährlicher Job, man würde das nicht denken.
5: Ich finde gerade den Beruf des Dirigenten echt interessant, weil es so viel gibt, was man nicht erklären kann. Man guckt jemanden an, der kann eigentlich gar nicht dirigieren. Das Orchester spielt fantastisch. Und es ist eine unglaubliche Aufführung. Dann sieht man jemand goldene Hände. Ist irgendwie nichts, was einen berührt. Es ist so viel energetisch, was da passiert, was auf einer, wahrscheinlich, wir sagen mal so schön, die Chemie stimmt, was auf dieser Ebene passiert, und das kann man nicht beschreiben. Gott sei Dank. Und dann ist es ja auch Kunst.
0: Natürlich könnte Antje Weithaas viele Namen nennen aus ihrer eigenen Erfahrung. Dirigenten, die durch ihre Suggestivkraft gewirkt haben, sind für sie zum Beispiel Nikolaus Harnoncourt gewesen, ein Pionier der historischen Aufführungspraxis, oder der niederländische Blockflötist und Dirigent Frans Brüggen.
5: Da habe ich Schumann-Sinfonien gehört, das kann man sich gar nicht vorstellen, wie toll die waren. Und als ich hingekommen bin, sage ich, woher wissen die überhaupt, wann die spielen? Wurscht, er hat so eine Idee vermittelt. Ich will jetzt hier keine lebenden Namen nennen. Da gibt es auch so ein paar, die mir einfallen würden, wo ich sagen würde, das ist mehr die Imagination als die Dirigiertechnik. Aber es geht auch beides. Es gibt auch Dirigenten, die haben eine super Technik und trotzdem eine Imagination. Oder was heißt trotzdem? Zusätzlich eine Imagination. Und es gibt wahrscheinlich 50.000 Varianten, an diesen Beruf ranzugehen.

Maestro oder Primus inter pares über das Phänomen des Dirigierens. Sie hörten eine Sendung von Ralitza Nikolov aus dem Jahr 2024.

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1: Um 20 Uhr mit Ronald Lessig. Gut eine Woche vor der Landtagswahl in Mecklenburg-Vorpommern liegen AfD und SPD weiter deutlich vor allen anderen Parteien. Im neuen MV-Trend von Infratest DIMAP verbessert sich die AfD um 3 Punkte auf jetzt 38%. Auch die SPD legt noch einmal zu von 32 auf 33%. Aus Berlin Sabine Henkel.
2: In Mecklenburg-Vorpommern zeichnet sich weiterhin die Frage ab, SPD oder AfD, wer wird diese Wahl gewinnen? Beide liegen mit deutlichem Vorsprung vor allen anderen Parteien und gewinnen auch in dieser Umfrage hinzu. Die anderen Parteien verlieren an Zustimmung oder bleiben auf niedrigen Werten. Die Linke erreicht 9%, die CDU kommt auf 7%, die Grünen bleiben bei 5%, das BSW bei 4% und wäre dann nicht im Landtag vertreten.
1: Die Vereinigten Arabischen Emirate wollen 40 Milliarden Euro in Deutschland investieren. Das haben die emiratische Seite und die Bundesregierung während eines Staatsbesuches von Präsident Bin Said in der Bundesrepublik mitgeteilt. Damit wird die bisherige Investitionssumme des Golfstaates in die hiesige Wirtschaft deutlich erhöht. Der Scheich war am Vormittag in Berlin von Bundespräsident Steinmeier mit militärischen Ehren begrüßt worden. Beide Seiten hatten deutlich gemacht, dass sie den Staatsbesuch nutzen wollen, um ihre Beziehungen weiter zu verbessern. Nach den Sabotageangriffen auf das deutsche Stromnetz ermittelt die Bundesanwaltschaft gegen den Verdächtigen. Die Karlsruher Behörde habe den Fall wegen der besonderen Bedeutung übernommen, sagte eine Sprecherin. Aus Baden-Baden, Holger Schmidt.
3: Generalbundesanwalt Jens Rommel sieht mehrere Gründe, um das Verfahren an sich zu ziehen und die Leitung der Ermittlungen von den brandenburgischen und nordrhein-westfälischen Behörden zu übernehmen. Rommel sieht in den Taten eine sogenannte verfassungsfeindliche Sabotage und zudem, das ist ein wichtiges juristisches Kriterium, eine besondere Bedeutung des Falls. Weil die Tatserie wohl länderübergreifend angelegt war und mit der Stromversorgung die sogenannte kritische Infrastruktur angegriffen wurde. Für die Ermittlungen

0: ändert sich nun, dass die Bundesanwaltschaft die Koordination übernimmt und das Bundeskriminalamt mit der polizeilichen Leitung beauftragt hat.
1: Die deutschen Basketballerinnen haben erstmals in ihrer Geschichte das WM-Halbfinale erreicht. Das Team von Bundestrainer Olaf Lange besiegte Europameister Belgien in Berlin überraschend mit 93-74. Im Halbfinale am Samstag trifft die BBB-Auswahl auf Mitfavorit Frankreich. Das waren die Nachrichten. Das Wetter in Norddeutschland. Heute Nacht bleibt es trocken bei 15 bis 5 Grad. Morgen teilweise Schauer, vereinzelt Gewitter, Richtung Osten freundlicher bei 17 bis 22 Grad. Am Sonnabend heiter bis wolkig, von der Nordsee her einzelne Schauer bis 23 Grad. Am Sonntag wechselhaft bis 21 Grad. 20.03 Uhr.
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3: Die Sommerpause ist vorbei. Heute startet die NDR Radio Philharmonie in ihre neue Saison mit ihrem Chefdirigenten Stanislav Kochanowski. Und damit herzlich willkommen live aus dem NDR Konzerthaus in Hannover begrüßt sie Friederike Westerhaus. Schönen guten Abend. Kochanowski erfüllt sich heute einen Herzenswunsch. Er wollte unbedingt mal ein Heldenleben von Richard Strauss auf die Bühne in Hannover bringen. Heute Abend ist es soweit. Das heißt, das Orchester ist mehr als voll besetzt. Ganz großer Sound. Da können sich die Musikerinnen und Musiker wirklich austoben. Ein mitreißendes Stück, das dann nach der Pause. Und auch die erste Hälfte hat es in sich. Kochanowski hat einen Pianisten eingeladen, auf den er große Stücke hält, Nikolai Luganski. Der wird das erste Klavierkonzert von Sergei Rachmaninow hören. Und jetzt zu Beginn wird erstmal der Vorhang zur Saison aufgezogen mit einer Ouvertüre, nämlich der Karnevalsouvertüre von Antonin Dvořák. Ein schwungvolles Stück voller Leben und Energie, aber auch mit lyrischen Momenten. Und man hört sofort auch Dvořáks Leidenschaft für die volksmusikalischen slawischen Klänge seiner Heimat. Die NDR Radio Philharmonie hat sich eingestimmt und hier kommt Stanislav Kochanowski.

0: Das waren sie, die ersten Klänge in der neuen Saison der NDR Radio Philharmonie. Chefdirigent Stanislav Kotschanowski hat die Konzertouvertüre Karneval von Antonín Dvořák dirigiert. Und Sie sind live mit dabei bei diesem Saisonauftakt im NDR Konzerthaus in Hannover, hier bei NDR Kultur. Jetzt gibt's einen kurzen Umbau und wir können uns freuen auf den Pianisten Nikolai Luganski, 1972 in Moskau geboren, seit Jahrzehnten auf den großen internationalen Bühnen unterwegs. Und er spielt das erste Klavierkonzert von Sergei Rachmaninow. Das zweite und dritte sind legendär, auch weil sie so schwer sind. Aber auch dieses hat es in sich. Kurz nach seinem Klavierexamen, also mit 17, 18 Jahren, hat Rachmaninow es komponiert und später dann nochmal überarbeitet. Das erste Klavierkonzert von Rachmaninow für Luganski, ein absolut außergewöhnliches Werk, auch wegen dieser Entstehung.
1: Ich denke, das ist ein ganz unikales Konzert, weil, wie ich sage, es ist geschrieben von zwei ganz verschiedenen Menschen. Diese schönen, wunderbaren Themen sind geschrieben von 17- oder 18-jährigen Jungen. Historisch ist interessant, aber praktisch nicht so. Und dann in 1917, während Oktoberrevolution, das ist eine sehr tragische Zeit in Russland, Rachmaninow hat das komplett umgebaut, hat eigentlich ganz neues Konzert geschrieben. Das war nach drittes Klavierkonzert. Man kann sagen, das ist fast später Rachmaninow. Also. Und dann er hat das neu geschrieben, also neue Kadenzen, neue Orchesterstellen, alles anders und benutzt vier schöne Themen von erstes Konzert. Also zwei ganz verschiedene Personen. Es ist ein Junge mit viel Hoffnungen und der Mensch, der hat schon viel erlebt, viel bekommen, viel verloren. Und ich kenne keine anderen Beispiele in der Musik. Und es gibt eigentlich zwei Komponisten. Ein Komponist ist 17 und der andere ist 44.
0: Mit Sergei Rachmaninow hat sich Nikolai Luganski ganz intensiv beschäftigt. Er ist einer seiner Lieblingskomponisten.
2: Warum ist schwer zu sagen, weil die Liebe einfach kommt und ich bin bestimmt nicht einzig, also von Pianisten es gibt, ich denke, viele, viele, die sagen, dass Rachmaninow ist einer der liebsten Komponisten. Das ist alles zusammen. Er war meiner Meinung nach vielleicht größter Pianist seiner Zeit. Er konnte Klavier wie niemand und das ist schon Vergnügen zu spielen. Aber er war natürlich großartiger Genie. Er hat seine Orchestrationsstil geschafft. Er hat großartigste russische orthodoxe Musik geschrieben, die Liturgie der Johann Chrysostom und Vespers. Und auch als Mensch, das ist nicht immer bei großen Künstlern, als Mensch, er war wirklich unglaublich. Er hat so vielen Leuten geholfen in sehr schweren Zeit, wenn so viele Russen mussten emigrieren nach der Revolution. Er hat alles anonym, unglaublich an viele Leute Geld gesendet für Studium, für Überleben. Und er war immer gegen, dass jemand davon erzählt. Also so seine Persönlichkeit im Ganzen ist sehr beeindrucksvoll.
0: Sagt Nikolai Luganski. Der ist jetzt quasi schon fertig, wird gleich auf die Bühne kommen für das erste Klavierkonzert von Sergei Rachmaninow. Rachmaninows zweites und drittes sind wegen ihrer irrwitzigen Virtuosität berühmt. Aber auch hier gibt es ganz viel zu entdecken. Und eben, dass es gar nicht so bekannt ist, das ist der Grund, weswegen es hier heute zu hören ist. Eine Neuentdeckung vielleicht für den einen oder die andere. Und hier sind Nikolai Luganski und Stanislav Kotschanowski mit der NDR Radio Philharmonie. Das erste Konzert von Sergei Rachmaninow.

0: Sie beide sind wirkliche Kenner der Musik von Sergei Rachmaninow. Der Pianistin Nikolai Luganski und Dirigent Stanislav Kochanowski sind sich da auch gerade auf der Bühne in den Arm gefallen. Die beiden kennen sich gut. Das war das erste Klavierkonzert von Sergei Rachmaninow mit der NDR Radio Philharmonie. Der Saisonauftakt des Orchesters hier im NDR Konzerthaus in Hannover. Sie sind live mit dabei auf NDR Kultur. Das Ganze klingt nach typischem Rachmaninow, ist es auch. Dabei war der Komponist gerade mal 17, 18, als er das geschrieben hat, hatte sein Konzertexamen am Moskauer Konservatorium gerade hinter sich. Damit hat er gesagt, ich bin nicht nur Pianist, ich bin auch Komponist. Später hat er das Stück dann nochmal überarbeitet, aber er hat es als vollgültig anerkannt. Es ist sein Opus 1. Und wenn man Nikolai Luganski beobachtet, dann merkt man, er ist ein Vollblutmusiker, manchmal geradezu verwachsen mit dem Klavier.
1: Niemand kann irgendwie vergleichbar mit Rachmaninow sein. Aber glücklichste Momente im Konzert sind, wenn ich fühle, dass ich bin einig mit dem Instrument. Das passiert nicht immer, aber manchmal.
0: Nikolai Luganski, schon 2016 war er zu Gast bei der NDR Radio Philharmonie, damals mit Andrew Menzi. Eine ganz enge Zusammenarbeit verbindet ihn mit Stanislav Kochanowski. Die kennen sich gut, stehen vielfach zusammen auf der Bühne, eben auch mit Musik von Sergei Rachmaninow. Alle drei Konzerte haben sie vielfach gespielt. Nikolai Luganski, auch er hat am Moskauer Konservatorium studiert, ist ein Freund der virtuosen Musik. Das trifft nicht nur auf die drei Rachmaninow-Konzerte zu, sondern zum Beispiel auch auf die Musik von Franz Liszt, in die er ebenfalls eingetaucht ist. Hier kommt er noch mal zum Flügel. Mal sehen, ob er noch eine Zugabe spielt für das Orchester hier, für das Publikum.

0: Ja, da haben wir ihn noch mal von seiner poetischen Seite erleben können. Nikolai Luganski mit seiner Zugabe hier im NDR-Konzerthaus in Hannover. Auch das war Musik von Sergei Rachmaninow, das Prälud Opus 32, Nummer 12 in Gis-Moll. Und auch die NDR-Radio-Philharmonie applaudiert jetzt dem Solisten. NDR-Kultur, wir übertragen dieses Saisonauftaktkonzert live aus Hannover. Das Publikum geht jetzt in eine rund 20-minütige Pause. Und danach hören wir ein Heldenleben von Richard Strauss. Wir stimmen uns darauf ein. Außerdem hören wir Gedanken von Stanislaw Kochanowski zum heutigen Programm. Und ich erwarte den Orchestermanager Matthias Ilkenhans zum Gespräch. Aber der Rachmaninow, der klingt noch in uns nach. Und vermutlich jetzt gerade auch noch bei Nikolai Luganski. Das erste Klavierkonzert nicht nur an den Solisten stellt es besondere Herausforderungen.
1: Dieses Konzert, also Nummer 1, ist vielleicht am virtuosesten für Orchester besonders, von allen Rachmaninow-Konzerten. Und so jedes Mal ist etwas anders. Jedes Mal ist, man kann sagen, es ist ein sehr riskantes Konzert. Und deswegen ist es so interessant und so abenteuerisch, das live zu spielen. Und ich hoffe, live anzuhören auch. Es gibt viele Stellen, wo es ist nicht nur Orchesterspiel, es gibt Soli, es gibt virtuose Sachen, wo jeder vom Orchester muss sich als Solist fühlen und auch Risk nehmen und Initiative nehmen. Also wir sind alle Solisten in manchen Stellen in diesem Konzert. Und dann kann nicht vorsichtig sein. Es muss wirklich mit Courage gespielt werden und dann gelingt es.
0: Sagt Nikolai Luganski. Rachmaninow selbst, der muss von diesem ersten Klavierkonzert wirklich überzeugt gewesen sein. Es ist sein Opus 1. Damit sagt er im Grunde, hier bin ich.
1: Ja, natürlich, also melodisch und sagen wir von Passion, das ist ein wunderbares Werk schon. Ja, das ist sehr wichtig. Wenn er hat das als Opus 1 bezeichnet, dann es bedeutet was. Zum Beispiel seine berühmte Oper Aleko, der hat Tschaikowski auch promoziert und sagt, wir werden zusammen zwei Operen stellen, Aleko von Rachmaninow, dann sein Iolante. Das war unglaubliche Promotion für Rachmaninow. Also Aleko hat kein Opusnummer. Das ist interessant. Aber das war Opus 1 Klavierkonzert.
0: Man hat das eben gespürt auf der Bühne. Luganski und Stanislaw Kochanowski, die kennen sich wirklich gut.
1: Oh, wir kennen einander schon ganz lange Zeit. Erstes Mal, das war ein Rachmaninow-Zyklus in Paris 2018. Wir haben zum ersten Mal getroffen und seitdem wir haben in viele verschiedene Konzerte gespielt, in verschiedenen Städten. Und freut mich immer, mit ihm zusammenzuarbeiten. Es ist ein echter Musiker. Er liebt Musik viel mehr als sich in der Musik. Und ist unglaublich musikalisch, kollaborativ und feiner Dirigent.
0: Großes Lob also von Nikolai Luganski für Stanislaw Kochanowski, den Chefdirigenten der NDR Radio Philharmonie. Und auch der hält umgekehrt große Stücke auf Nikolai Luganski. Ich konnte mit Kochanowski vorab über das heutige Programm sprechen.
2: Oh, Nikolai ist mein guter Freund, nicht nur auf der Bühne, sondern auch im Leben. So, wir haben viele, viele Konzerte zusammen gemacht und auch den ganzen Zyklus von Rachmaninow. Schon in Seoul zum Beispiel, letztes Mal in Korea. In 2 Wochen haben wir die ganze komplett in 3 Programmen in Santa Cecilia mit Recording auch und dann ein Tournee. So, ich glaube, Nikolai ist der Beste, nicht nur für dieses Repertoire, aber besonders für dieses Repertoire. Es ist ein Traumsolist. Auf jeden Fall, es ist das beste Musiker und Poet auf Klavier.
0: Du hast dich ganz bewusst entschieden, dass ihr gemeinsam das erste Konzert macht. Spürt man denn schon, dass er zu so einem großen Komponisten wird?
2: Ja, auf jeden Fall. Ich liebe auch, wir machen das in dieser Saison und wir auch machen die Aufnahme mit erster Symphonie. Es war ein Desaster.

0: macht ihr dann im November in Hannover mit der NDR Radio Philharmonie. Was hat denn dieser frühe Rachmaninow, was er vielleicht dann später nicht mehr hat? Also merkt man da dann irgendwie auch eine Frische bei ihm oder so einen Aufbruchgeist, den er als junger Mann hatte? Der war ja, als er das Klavierkonzert das erste geschrieben hat, gerade mal 17, 18 Jahre alt. Ist ja unglaublich jung.
1: Ja, genau. Ja, auch die erste Sinfonie. Seine erste Oper Aleko war geschrieben wie ein Examen in Konservatorium und es ist absolut genial Opera. So, ich glaube, alles seit seinen sehr jungen Jahren war schon genial für mich. So, auf jeden Fall, es ist die erste Sinfonie, es klingt nicht automatisch so gut wie die zweite, wenn wir nur spielen das und es ist absolut genial sein erster Moment. Mit erster Sinfonie, wir müssen haben gute Probe, gute Balance machen und viele, viele kleine Details und dann es klingt fantastisch.
0: Ah ja, also da musste man schon noch mal Arbeit investieren, damit man das dann wirklich so zum Glänzen bringen kann, was er da in der Partitur aufgeschrieben hat. Du hast dieses Konzert begonnen mit der Karnevalsouvertüre von Antonín Dvořák und gleich nach der Pause werden wir das Heldenleben von Richard Strauss hören, also ein großer Bogen. Was ist denn die Programmidee bei der Kombination dieser Stücke?
1: Ein Heldenleben war mein langer Wish zu machen. And opening season moment was the best, I think.
0: Yeah.
1: Und die Karneval kommt als Ouvertüre für Konzert. Es ist so ein fantastisches Stück, wahrscheinlich die berühmteste von Dvořák. Er hat seine Karriere in Amerika mit diesem Stück. Es war geschrieben 2 Jahre vor seiner Amerikan-Tournee. Er war schon berühmter Komponist. I think it's a wonderful piece to start a concert.
0: Wenn wir uns das anschauen, Dvořáks Karnevalsouvertüre, die ist 1891 geschrieben worden. Und das Heldenleben hat Richard Strauss dann 1896 bis 1898 komponiert. So weit liegen die also von der Zeit gar nicht auseinander. Und trotzdem begegnet uns ja das Orchester in einer vollkommen anderen Art und Weise bei Richard Strauss. Was macht diese Orchesterbehandlung von Richard Strauss so besonders?
1: Oh, Richard Strauss Orchester ist etwas absolut genial und die Klang, die Farben und wie groß das Orchester. Wir haben 2 Tuben, 8 Hörner, 5 Trompeten.
0: Riesig.
1: Es ist unglaublich. Alles ist doppelt groß wie normal, sozusagen. Aber wie, how he works with all these instruments, they exactly used when they have to be there.
0: Mhm.
1: Es ist absolut genial Werk. Die Main Personage ist Hörner. Und die berühmte Solo. Wir haben einen fantastischen Gast-Konzertmeister diese Woche. Gott sei Dank jetzt Anton Barachowski aus Bayerischer Rundfunk.
0: Mhm.
1: So, wir genießen tremendously diese Woche. Es ist absolut wirklich ein großes Leben von der großen Artist mit großen Buchstabe A.
0: Wie war dein Weg zu der Musik von Richard Strauss? Bist du zu ihm eher gekommen über die Opern oder über die Orchesterwerke?
1: Ich glaube über die Oper. Ich habe gehört viele, viele Oper in Mariinsky, Frauen der Schatten, Salome, Elektra, alles.
0: Mhm.
1: Ich habe selbst gespielt Harmonium, der Orgelpart in Ariadne auf Naxos.
0: Ja.
1: So, es war wahrscheinlich meine erste, via Ariadne auf Naxos. Ich habe zum Strauss gekommen.
0: Und war das bei dir lieber auf den ersten Blick mit Richard Strauss oder musstest du dich doch erst so ein bisschen reinfinden in diese Klangsprache?
1: Die Melodie und die Orchestration. I mean, how he work with all this timbre, how he combine them. It's absolute special work. I don't remember, someone said that wir haben jedes 100 Jahre ein neuer Mozart, so Original Mozart, dann 100 Jahre später Mendelssohn und 100 Jahre noch später Richard Strauss. Und ich glaube, es ist eine sehr gute Phrase. I like this very much. It's wirklich Mozart-Qualität auf Melodie. Er kann berühmte Phrase, that he could with his music anything like even dinner or the fork on the knife on the table make with the music. And it's really like this, fantastisch.
0: Da bezieht sich Stanislaw Kochanowski ja auf einen Ausspruch von Richard Strauss. Wer ein richtiger Musiker sein will, der muss auch eine

0: Speisekarte komponieren können. Und bei mir ist jetzt Matthias Ilkenhans, der Orchestermanager der NDR Radio Philharmonie. Grüß dich, Matthias.
1: Hallo.
0: Du bist sozusagen der, der die Speisekarte zusammenstellt, nämlich für die NDR Radio Philharmonie für so eine Saison. Heute der Saisonauftakt hier in Hannover. Wir sind live dabei auf NDR Kultur. Ja, und es liegt wirklich eine pralle Saison vor uns. Wir können gar nicht alle Highlights nennen. Also, aber wenn du jetzt mal schaust, wer sind so die Stars, die großen Solistinnen und Solisten, Dirigentinnen, Dirigenten, auf die wir uns freuen können in dieser Saison?
1: Ja, im Solistenbereich fallen mir ein natürlich zwei große Geiger, Frank-Peter Zimmermann, ein sehr gern gesehener Gast bei uns im Orchester. Auch Christian Tetzlaff kommt zum wiederholten, zum sehr oft häufigsten Mal hierher. Also wir kennen uns alle sehr gut und es ist immer eine große Freude. Und bei den Dirigenten freue ich mich eigentlich vor allen Dingen auf Mirga Graschinetti-Thieler, die wirklich zum ersten Mal hier beim Orchester ist, war ja Nachfolgerin für Sir Simon Rattle in Birmingham und so der erste weibliche Dirigentenstar. Tolle Musikerin, also es ist nicht die einzige Geschichte um sie herum, aber ja, schön, dass sie mal in Hannover ist.
0: Und sie kommt auch sozusagen mit ihrer Familie hierher.
1: Genau, ihre Schwester kommt auch gleich mit, Onute, und spielt Clara Schumann Klavierkonzert, also ein sehr weibliches Konzert, wenngleich das im zweiten Teil ein bisschen nachlässt, da spielen wir dann Tschaikowskis fünfte Sinfonie.
0: Aber das ist schon auch ein Thema. Ihr wollt Dirigentinnen holen, ihr wollt darauf achten, dass Komponistinnen gespielt werden. Das ist dir schon auch wichtig.
1: Absolut. Ich bin da völlig sorgenfrei. Wir beobachten das ja bei den Instrumentalistinnen, dass da so langsam auch in unserem Orchester die Waage von den Männern zu den Frauen rübergeht. Also die Frauen sind bald in der Mehrheit und ich bin mir vollkommen sicher, dass das bei DirigentInnen und auch Komponisten genau dasselbe sein wird.
0: Komponistin ist auch Missy Mazzulli und die ist zum ersten Mal, gibt es jetzt überhaupt in der Geschichte der NDR Ensembles, ein NDR Artist Across Ensembles. Klingt erstmal, muss ich sagen, so ein bisschen sperrig, ist aber eigentlich eine ganz einfache Idee, eine sehr schöne Idee. Was habt ihr da vor?
1: Ja, das Coole ist, dass die Missy Mazzulli bei allen vier NDR-Klangkörpern in Erscheinung treten wird und ist ja auch nicht jeder, sagen wir mal, kann gleichermaßen was mit einer Big Band, einem Vokalensemble und zwei Sinfonieorchestern anfangen. Sie kann das. Sie hat eine ganz tolle, moderne, aber melodisch eingängige Tonsprache, ohne dass in irgendeiner Weise kitschig wäre, aber es ist wirklich eine super interessante Frau und wir sind sehr froh, dass wir hier in Hannover mit ihr unter anderem einen Workshop machen werden für junge Komponisten.
0: Eine amerikanische Komponistin, sehr, sehr erfolgreich ist sie im Moment. Ihre Sachen werden jetzt auch an der Met aufgeführt, ihre Oper dort, Lincoln in the Bardo. Und hier werdet ihr ein Stück von ihr zu Gehör bringen, wo ihr auch jemanden aus den eigenen Reihen als Solisten habt.
1: Ja, ein Kontrabasskonzert und Thomas Ley, auf den sind wir auch sehr stolz, der hat beim ARD-Wettbewerb, einem der anspruchsvollsten Wettbewerbe, den es so gibt auf der Welt, auf seinem Instrument im Kontrabass den zweiten Platz gemacht. Das ist aller Ehren wert und auf jeden Fall wert, ihn mal so ins Schaufenster zu stellen.
0: Und es ist die letzte Saison mit Stanislav Kochanowski. Auch er wird in vielen Projekten am Pult sein und hat noch mal so ein paar Spezialitäten mitgebracht, die ja eben auch oft russisches Repertoire sind, aber eben die Art von russischem Repertoire, die man noch gar nicht so kennt. Das sind vielleicht berühmte Komponistennamen, aber es sind da doch immer wieder auch was Neues zu entdecken. Danke dir ganz herzlich, Matthias Ilkenhans, für diesen Besuch.
1: Danke auch.
0: NDR Kultur, wir sind live im NDR Konzerthaus in Hannover zu diesem Saisonauftakt der NDR Radio Philharmonie und nach der Pause hören wir gleich ein Heldenleben. Jalta Wolitsch nimmt uns schon mal mit in den Kosmos von Richard Strauss.
2: Dass erfolgreiche Menschen irgendwann im Leben eine Autobiografie schreiben, das ist soweit nichts Ungewöhnliches. Dass sie diese nicht in Textform, sondern in Musik verfassen, ist schon eher die Ausnahme. Dass sie dem Werk dann allerdings auch noch den Titel »Ein Heldenleben« verpassen, das traut sich nur einer, Richard Strauss. Gerade einmal 34 Jahre ist er alt, als er seine Tondichtung »Ein Heldenleben« veröffentlicht. Ein opulentes Werk für großes Orchester in der Heldentonart S-Dur. Da fragt man sich fast, warum Strauss sein Werk nicht gleich Mein Heldenleben genannt hat. Aber ganz so plakativ, das passt nicht zu dem Münchner. Schließlich macht es doch auch viel mehr Spaß, die Leute indirekt an der Nase herumzuführen, vor allem wenn es um seine Kritiker geht. Diese spitzfindigen Nörgler und Meckerer, von denen ein jeder seinen Senf dazugeben muss. Und so dürfen sie in einer klingenden Autobiografie natürlich nicht fehlen, des Helden Widersacher. Mit in der Musiktheorie verbotenen Quintparallelen in den Tuben, schnarrenden Oboen und einer überspitzten S-Klarinette bzw. Flöten bekommen die Herren Kritiker ihr Fett weg. Strauss unterteilt seine sinfonische Dichtung in 6 Abschnitte, die alle fließend ineinander übergehen. Auf die Vorstellung des Helden zu Beginn des Werkes und dessen Widersachern im 2. Abschnitt folgt im 3. Kapitel des Helden Gefährtin in Gestalt der Solovioline. In diesem Abschnitt dreht sich alles um Strauss' bezaubernde, aber eigensinnige Gattin Pauline Deana. Von Haus aus Sängerin, aus wohlhabenden Verhältnissen und durchaus gerne Chefin. So charakterisiert sie zumindest Richard Strauss. Sie ist sehr kompliziert, sehr viel Frau, nie zweimal dieselbe, sagt er. Entsprechend kapriziös lässt er sie auftreten. Da verwundert es nicht, dass die harmonische Beziehung zwischen den beiden in diesem Abschnitt auch musikalisch maximal ausgereizt wird. Ein schräger Dialog zwischen Eheleuten. Die Romanze wird jedoch jäh unterbrochen durch die gehässigen Stimmen der Widersacher. Aus der Ferne rufen sie den Helden zum Kampf auf den Plan. Es folgt der Abschnitt des Helden Wallstatt oder auf Neudeutsch gesagt, des Helden Schlachtfeld.

Mit militärischen Trommeln, schmetternden Trompeten und aufbrausenden Streichern wird der Kampf des Helden mit seinen Gegnern geschildert. An dessen Ende natürlich nur einer als Sieger vom Platz gehen kann. Der Held.

dieser Stelle könnte die Geschichte eigentlich zu Ende sein. Der Held hat gewonnen, Happy End. Stattdessen aber legt Richard Strauss noch einmal nach. Denn wie könnte man den Triumph über seine Gegner besser zelebrieren als durch provokative Selbstverherrlichung? Mit einer ganzen Salve an Selbstzitaten aus vorangegangenen Werken wie Don Juan, Don Quixote oder auch Till Eulenspiegel streckt der Komponist seinen Kritikern genussvoll die Zunge heraus. Mit einem Best-of Richard Strauss. Man könnte auch sagen, er zeigt ihnen den musikalischen Stinkefinger. Ganze 30 Selbstzitate hat der Komponist in diesem fünften Abschnitt verbaut. Er trägt den Titel des Helden Friedenswerke. Wer's glaubt?

Tatsächlich wird die sinfonische Dichtung von diesem Moment an noch gut 15 Minuten dauern. Immerhin ein Drittel des gesamten Werkes. Was soll denn jetzt noch kommen? Der sechste und letzte Abschnitt der Tondichtung trägt die Überschrift des Helden Weltflucht und Vollendung. Eine künstlerische Apotheose. Ja, darf's denn noch ein bisschen mehr sein? Ja, darf es. Denn Strauss weiß, das Gezeter der Kritiker und Gegner wird niemals enden. Da hilft nur noch die Weltflucht. Dabei behilflich ist ihm seine treue Gefährtin. In einem innigen Dialog zwischen Heldenhorn und Sologeige beschließen sie das Werk. Selbstverständlich ist Strauss Heldenleben mit mindestens einem Augenzwinkern zu verstehen. Denn der Komponist hatte jede Menge Humor, aber eben auch ein gesundes Selbstbewusstsein. Und so verlischt das irdische Heldenleben zum Schluss doch tatsächlich mit einem Eigenzitat aus Zarathustra, als Symbol des sich seiner Sendung bewussten Helden. Mehr Strauß geht nicht.

Jalta Vorlitsch über ein Heldenleben von Richard Strauss. NDR Kultur, Sie sind live mit dabei beim Saisonauftakt der NDR Radio Philharmonie im NDR Konzerthaus in Hannover. Das Publikum, das hat wieder Platz genommen und das Heldenleben von Richard Strauss, das werden wir jetzt gleich erleben mit Chefdirigent Stanislav Kotschanowski am Pult. Die NDR Radio Philharmonie stimmt sich gerade ein. Die Bühne ist voll besetzt. Große, große Besetzung ist das. Vierfach Holz unter anderem mit Piccolo, mit Englischhorn, mit Kontrafagott. Es gibt 8 Hörner, es gibt Ferntrompeten, Euphonium, Tuba, 2 Harfen. Und das Orchester, das ist jetzt fertig. Und wir können uns freuen, einzutauchen in diese ganz besondere Welt von Richard Strauss. Hier kommt Stanislav Kotschanowski. Ein Heldenleben. Live hier auf NDR Kultur.

0: Großer Beifall im NDR-Konzerthaus in Hannover für die NDR-Radio-Philharmonie unter Stanislaw Kotschanowski. Ein Heldenleben, die große Tondichtung von Richard Strauss war das. Wir übertragen live hier bei NDR Kultur. Was für ein opulentes Werk am Ende des Helden Weltflucht und Vollendung. Immer wieder zitiert Richard Strauss sich selbst in dieser Musik. Und es wird klar, dass er sich selber meint als der Held. Jetzt gerade lässt Stanislaw Kotschanowski den Solohornisten aufstehen. Johannes Theodor Wiemes. 8 Hörner sind heute Abend dabei. Und es ist ein ganz besonderes Projekt für Johannes Theodor Wiemes. Sein letztes Projekt nämlich. Er nimmt Abschied von der NDR Radio Philharmonie. 1988 ist er ins Orchester gekommen, also vor 38 Jahren. Und was ist das für ein fulminantes Ende mit diesem Stück, mit dem Heldenleben, wo die Hörner so gefragt sind. Aber es gibt natürlich noch ein Instrument, was auch ganz, ganz stark im Vordergrund steht, nämlich die Violine, die Solovioline, gespielt vom Konzertmeister des heutigen Abends, Anton Barakowski. Er ist als Gast hier, er ist normalerweise der Konzertmeister des Sinfonieorchesters des Bayerischen Rundfunks. Und das ist ja streckenweise fast so was wie ein verkapptes Violinkonzert, dieses Heldenleben von Strauss. Strauss, der in dem großen Violinsolo seine Frau Pauline charakterisiert, des Helden Gefährtin, über die Strauss selbst augenzwinkert sagt, es sei ein komplizierter Charakter. Und dann stehen so Sachen in den Noten wie heuchlerisch, schmeichelnd oder zart, etwas sentimental zu spielen. Überhaupt ist es ein Stück, das sehr, sehr humorvolle Momente hat und natürlich in der Orchesterbehandlung einfach ganz den Strauss zeigt, mit seinem großen Können mit dem Sinfonieorchester umzugehen, in all seinen Facetten, in all seinen Farben. Stanislaw Kotschanowski, der Chefdirigent der NDR Radio Philharmonie. Er startet mit diesem Abend in seine letzte Saison als Chefdirigent bei dem Orchester. Und in dieser Saison startet er mit großer Vorfreude.
1: Ich glaube, es ist eine wunderschöne Saison. Wir haben so viele fantastische Werke wie Daphnis Complete, Daphnis sich Loe, auch zum ersten Mal bei Ravel, diese choreografische Sinfonie mit Chor. Auch die Geschichte wie Continuum mit Geschichte wie Schostakowitsch. Nach 7. und 8. kommt 4. Sinfonie. Etwas wirklich Besonderes. 25 Jahre warten für diese Premiere. Dann kommt Mahler mit meinem auch großen Freund auf der Bühne, Peter Matthey, die Lieder eines Fahrenden Gesellen. Dann Original-Eroica, ja. Beethoven kommt. Und wahrscheinlich ein Höhepunkt ist Wagners Ring. Plus ja, Opera im Konzert, Rimsky-Korsakow, Mozart und Salieri mit Original-Mozarts Requiem zusammen. Auch Petruschka, so die ganze Saison, ich kann nicht was ich liebe mehr, weil die ganze Programm für diese Saison ist überhaupt fantastisch.
0: Stanislaw Kotschanowski, man merkt richtig, wie er sich voller Energie hineinwerfen will in diese neue Saison. Und jetzt hat er Johannes Theodor Wiemes auch noch mal ganz nach vorne geholt zum Dirigentenpult. Den Solohornisten, der mit diesem Projekt seinen Abschied feiert. Und der Konzertmeister Anton Barakowski ist ihm auch erstmal in den Arm gefallen. Und gemeinsam

0: Mit der NDR Radio Philharmonie nehmen Sie hier den Beifall des Publikums entgegen. Einige Menschen sind aufgestanden, langanhaltender Beifall hier für dieses Auftaktkonzert der NDR Radio Philharmonie in Hannover. Dieses Konzert, das finden Sie in Kürze für 90 Tage auch online unter ndr.de/kultur. Und damit geht unsere Live-Übertragung zu Ende. Die Tonmeisterin war Rita Herrmeier, Toningenieur Daniel Kemper, die Redaktion hatte Christiane Irrgang. Mein Name ist Friederike Westerhaus und ich wünsche Ihnen noch einen schönen Abend.
1: Danke, Friederike Westerhaus und allen Kolleginnen und Kollegen vor und hinter den Mikrofonen. Nach unserer Live-Übertragung aus Hannover nun hier auf NDR Kultur noch ein weiteres Klavierkonzert mit Nikolai Luganski als Solist und der NDR Radiophilharmonie. Präsentiert aus dem Studio an der Roten Baumchaussee in Hamburg. Ich bin Felix Bastian Sprung. Friederike Westerhaus hat es vorhin erwähnt, Nikolai Luganski war schon im Januar 2016 bei der Radiophilharmonie Hannover zu Gast und spielte damals nicht wie heute Abend Rachmaninows erstes Klavierkonzert, sondern das dritte. Das Klavierkonzert Nummer 3 in D-Moll Opus 30, komponiert 1909 und im selben Jahr vom Komponisten in New York uraufgeführt, hat es 3 Sätze: Allegro, Manon Tanto, Intermezzo, Adagio und Finale alla Breve.

Sergei Rachmaninows drittes Klavierkonzert, gespielt 2016 in Hannover zur großen Freude des Publikums von Nikolai Luganski und der NDR Radiophilharmonie unter Andrew Manzi. Hier auf NDR Kultur der Rachmaninow-Spezialist Luganski noch mit einigen der Etudes Tableau Opus 33 des russischen Komponisten. Zunächst Nummer 1 in F-Moll, Allegro non troppo, und Nummer 3 in C-Moll Grave.

Auf NDR Kultur brachten wir nach unserer Live-Übertragung aus Hannover Aufnahmen mit dem Solisten des Abends, Nikolai Luganski. Zuletzt aus Rachmaninows Etude Tableau, Opus 33, die Nummern 1 und 3. Die Sendetechnik betreute Franziska Diekmann. Ich bin Felix Bastian Sprung. Bis kurz vor 11 spielt Nikolai Luganski noch eine weitere Etüde aus Rachmaninows Zyklus, Nummer 6 in S-Dur, Allegro con fuoco. Gute Nacht.

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1: Um 23 Uhr mit Ronald Lessig. Deutschland und die Vereinigten Arabischen Emirate wollen ihre strategische Partnerschaft deutlich ausbauen. Das haben Bundeskanzler Merz und der Präsident der Vereinigten Arabischen Emirate, Scheich bin Zayed, bei dessen Staatsbesuch in Deutschland vereinbart. Aus Berlin Isabel Karas.
2: 40 Milliarden Euro wollen die Vereinigten Arabischen Emirate in Deutschland investieren. Das geht aus einer gemeinsamen Erklärung beider Länder hervor und ist das zentrale Ergebnis des ersten Staatsbesuchs eines Präsidenten der Vereinigten Arabischen Emirate in Berlin. Das Geld soll unter anderem in digitale Infrastruktur fließen, beispielsweise in Rechenzentren. Kanzler Merz und Scheich Al-Nahyan haben außerdem angekündigt, ein sogenanntes strategisches Dialogformat einzurichten, einen regelmäßigen politischen Austausch.
1: Gut eine Woche vor der Landtagswahl in Mecklenburg-Vorpommern und der Abgeordnetenhauswahl in Berlin deuten Vorwahlumfragen auf ein knappes Rennen hin. Besonders in Berlin liegen die Parteien eng beieinander. Aus Hamburg Karl Schreiber.
3: Die Linke in Berlin liegt laut einer Infratest-DiMAP-Umfrage der ARD mit 21% knapp vor der CDU mit 20%. Dahinter landen AfD mit 18, Grüne mit 16 und SPD mit 12%. In Berlin regiert aktuell ein Bündnis aus CDU und SPD. Auch in Mecklenburg-Vorpommern bleibt es ein enges Rennen, wenn auch nicht ganz so knapp wie in Berlin. Im Schweriner Landtag käme laut der Umfrage die AfD auf 38% und die SPD auf 33%. Die anderen Parteien, CDU, Linke, Grüne und BSW, sind weit abgeschlagen.
1: Bundesgesundheitsminister Linnemann strebt mehr Effizienz in der medizinischen Versorgung und der Pflege an. Linnemann sagte in seiner ersten Rede als Ressortchef im Bundestag, es werde sehr viel Geld für Gesundheit ausgegeben. Dafür bekämen die Menschen an zu vielen Stellen nicht die Versorgung, die sie zu Recht erwarteten. Die Ausgaben müssten an die Einnahmen angepasst werden, um die Beiträge in Schach zu halten. Zugleich räumte Linnemann ein, dass die Finanzlage bei der Pflegeversicherung desaströs sei. In der Fußball-Champions League hat Bayern München sein Auftaktspiel gewonnen. Der Rekordmeister besiegte den norwegischen Club Bodø Glimt mit 5:0. Leipzig hat dagegen eine Niederlage einstecken müssen. Die Sachsen verloren in Italien bei Como mit 1:4. Zudem haben die deutschen Basketballerinnen erstmals in ihrer Geschichte das WM-Halbfinale erreicht. Das Team besiegte Europameister Belgien überraschend mit 93:74. Im Halbfinale am Samstag trifft die DBB-Auswahl auf Frankreich. Das waren die Nachrichten. Das Wetter in Deutschland, nachts fast überall trocken bei 15 bis 2 Grad, morgen länger freundlich von Nordwesten her Schauer bis 25 Grad, am Samstag häufig trocken bis 28 Grad. Es ist 23.03 Uhr.
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4: Und dieser Jazz wird heute präsentiert von BR Klassik. Dazu begrüßt sie Beate Sampson. Eine Band, die seit 10 Jahren eine samtene Dauerrevolution des Jazz anzettelt, legt heute unter anderem Musik von einer weiteren Band mit Samt im Namen neu auf. Velvet Revolution, das Trio des Tenorsaxophonisten Daniel Erdmann, interpretiert zusammen mit der in München lebenden Sängerin und Schauspielerin Jelena Kuljic ein paar der 60 Jahre alten Stücke von der New Yorker Kultband Velvet Underground, in der das deutsche Ex-Model Nico gesungen hat. Ort der musikalischen Verwandlung ist der kleine Kellerclub im großen Bergsonnen.

0: Die Idee für das Programm, die kam irgendwie, als Leute gesagt haben, wann spielt ihr mal wieder mit Velvet Underground? Und irgendwann habe ich in meiner Plattensammlung diese Platte rausgenommen, Velvet Underground mit Nico, und habe die nochmal angehört und habe gedacht, okay, jetzt ist es soweit, ich will das machen.
1: Sagt Daniel Erdmann, der Gründer von Velvet Revolution, der Band, die gerade zusammen mit Jelena Kuljic das Publikum beim BR-Club-Konzert mit All Tomorrow's Parties von Velvet Underground erfreute. Daniel Erdmann ist eine beständige und seit Jahrzehnten höchst kreative Größe sowohl der deutschen als auch der französischen Jazzszene. In Paris, mittlerweile aber vor allen Dingen in Reims und in Berlin, fühlt sich der 1973 in Wolfsburg geborene Musiker zu Hause und er konzertiert in der ganzen Welt. Seine Bands tragen Namen, die neugierig machen. Erdmann 3000. Das Kapital, Therapie de Couple sind drei davon. Und seine Allianzen, etwa mit der Pianistin Aki Takase oder mit Cellist Vincent Courtois und Klarinettist Robin Finker, erhalten sich in großer Beständigkeit ihre Frische. Und genau auf diesem frischen Weg befindet sich nun auch seine vor 10 Jahren gegründete Band Velvet Revolution. Theo Cicaldi ist ihr Geiger. 1986 geboren, hat er einen rasanten Aufstieg in der Jazzszene seiner französischen Heimat hingelegt. Idee, Feuer, Präzision, all das tönt aus seinem Spiel. Mit der schwebenden Klangvielfalt und der perkussiven Brillanz des 1983 geborenen englischen Vibraphonisten Jim Hart vereint und zusammen mit der aufgerauten Zartheit, die im Kern der kantigen Tenortöne von Daniel Erdmann immer präsent ist, ergibt das die einzigartige und vielfarbige Klangeinheit der Velvet Revolution. Die erleben wir jetzt in der Live-Version vom instrumentalen Titelstück ihres ersten von insgesamt 3 Alben, bevor die nicht weniger einzigartige Jelena Kuljic wieder zu den Dreien stoßen wird. A Short Moment of Zero G. Einen kurzen Moment der Schwerelosigkeit also wird es jetzt im BR-Club-Konzert geben.

0: Zwar ist der Lack irgendwann ab, die Faszination ist dahin, aber in die Liebe an sich ist Jelena Kuljic am Ende des Stücks nach wie vor verliebt und also absolut in love with love, wenn man ihrem Text glauben darf.
1: Es geht um den Zustand, es geht um das Träumen. Und das war halt dieser Frühling irgendwie. Das war wirklich so März oder weiß ich nicht, als ich diese Texte geschrieben habe. Und ich hatte das Gefühl, dass ich nur so lange verliebt war, wie viel ich Zeit gebraucht habe, diese Texte zu schreiben. Und dann brauchte ich dieses Gefühl nicht mehr.
0: Die Sängerin und Schauspielerin ist seit Neuestem mit jeder Phase ihrer packenden Bühnenpräsenz voll integrierter Bestandteil der Band Velvet Revolution und inspiriert Bandleader Daniel Erdmann zum Komponieren.
2: Du hast mir einen Text geschickt und ich habe daraus eine Musik gemacht, die ich ihr dann so begeistert vorgespielt habe, wo ich so den Text gesungen habe. So. Du konntest eigentlich gar nichts sagen dazu.
1: Genau.
2: Ich war so begeistert. Ich war wirklich so unglaublich enthusiastisch.
1: Sogar mit diesem so MIDI-Sound, ja, der aus dem iPad rauskam.
2: Ich war wirklich glücklich wie ein kleines Kind.
1: Ja, fand ich aber auch schön. Ja.
0: Jelena Kuljic, 1976 in Serbien geboren, ist als Teenager in die Welt des Schauspielens und Singens eingetaucht und 2003 nach Berlin gezogen, um am dortigen Jazzinstitut Gesang zu studieren. Sie hat eine ganze Reihe von Alben herausgebracht, unter anderem allein drei mit dem Quartett Q und im letzten Jahr aus Anlass des 30-jährigen Kriegsendes in Bosnien das Album Fundamental Interactions mit Gedichtvertonungen kroatischer, serbischer und bosnischer Poetinnen und Poeten. Und auch wenn sie da gerne mal eine deutlich härtere musikalische Gangart einschlägt, ist sie doch immer hoch ausdifferenziert, diese Gangart. An vielen Bühnen hat Jelena Kuljic schon gespielt. Schaubühne, Volksbühne, Maxim Gorki Theater, am Hamburger Thalia Theater und im Burgtheater in Wien. Und seit 2015 ist sie im Ensemble der Münchner Kammerspiele. Mit ihrer Erzählung darüber, was das Zusammenspiel von Theater und Gesang für sie bedeutet, führt sie uns nun direkt zur Velvet Revolution Version eines Songs von Velvet Underground.
1: Ich habe in meinen 20ern viel Musik gemacht. Ich habe davon gelebt in ehemaligen Jugoslawien. Und erst mit 27 habe ich mit dem Studium angefangen. Ich habe früher nur Covermusik gesungen für Geld. Und tausende Male habe ich bestimmte Songs gesungen, ohne wirklich zu wissen, was dieser Text sagt. Ich wusste, es ist über die Liebe. Ich muss aber auch sagen, es gab kein Internet. Und ich habe Deutsch in der Schule gelernt und nicht Englisch. Alle diese Texte waren so phonetisch durchgehörte Worte, Klänge, die nicht viel Sinn gemacht haben. Ich habe erst, als ich mit dem Studium angefangen habe, angefangen, mich mit den Texten und mit der Bedeutung und Subtext so zu beschäftigen. Aber das hat richtig an Kraft gewonnen, durch das Theater vor allem. Und es ist dann, wenn man jetzt zurück zu, wie singe ich diese Songs von Velvet Underground, es ist nicht die Stimme von Nico. Es ist, I'll be your mirror, reflect what you are. Das sind so Bilder, die ich im Kopf habe, während ich diesen Text ausspreche oder singe. Es sind zwei Berufe, die sehr kompatibel sind und durch beide irgendwie profitiere ich.

0: die Einfachheit birgt ja die Chance, dass man damit relativ frei umgehen kann. Ist jetzt nicht die Ambition gewesen, wahnsinnig komplexe Arrangements daraus zu machen, sondern eher in jedem Stück eine Stimmung halt zu schaffen. Ne? Wir sind ja nicht Velvet Underground. Ne? Contrairement zu dem, was uns oft gesagt wurde.
1: Nein, Velvet Underground, das sind sie wirklich nicht. Saxophonist und Bandleader Daniel Erdmann, Geiger Theo Cicaldi und Vibraphonist Jim Hart. Sie sind Velvet Revolution in einem ersten gemeinsamen Programm zusammen mit Sängerin Jelena Kulic. Aber mit ihren Versionen von Songs aus dem 1967er Debütalbum der Kultband mit der Sängerin Nico, damals protegiert von Andy Warhol und zum tönenden Inbegriff der New Yorker Subkultur geworden, polieren sie den zeitlosen Glanz dieser einfachen Songs ganz dezent, aber sehr wirkungsvoll auf. »I'll be your mirror«, zur Geige gesungen, und Sunday Morning waren das an diesem Donnerstagabend im ARD Radio Festival Jazz, präsentiert von BR Classic. Ja, und trunken vor Glück macht Velvet Revolution jetzt instrumental weiter mit etwas gröberen Klängen und dabei eben Drunk with Happiness.

Die samtene Revolution trunken vor Glück und als höchst verträgliche Nebenwirkung ein beglücktes Publikum beim BR-Clubkonzert im Bergson-Kunstkraftwerk in München-Aubing. Am 11. März 2026 trat die Band Velvet Revolution dort mit Jelena Kulic auf und wir haben sie nicht nur in diesem Konzertmitschnitt, sondern auch in einem Video verewigt. Wenn Sie es anschauen mögen, ganz einfach in einer Suchmaschine Ihrer Wahl BR Clubkonzert und ARD Jazz eingeben und schon ist es da. Das Konzertvideo von Velvet Revolution und 14 weitere musikalische Highlights aus unserer Reihe BR Clubkonzert. Das ARD Radio Festival Jazz gibt's hier wieder morgen ab 23.03 Uhr, dann mit Odilo Klausnitzer und einer Sendung über das 40. Jubiläum des Kölner Jazzclubs Loft. Mein Name ist Beate Sampson, ich bin aus der Jazzredaktion von BR Classic und wünsche Ihnen jetzt eine gute Nacht mit dem besonders filigranen und traumwandlerischen Stück Filigree von Velvet Revolution und Jelena Kulic.

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1: Um 24 Uhr mit Florian Schwarz. Mehr als 160 Orte standen wohl im Visier des Tatverdächtigen Daniel V., der für mehrere Anschläge auf die deutsche Energieinfrastruktur verantwortlich sein soll. Ermittler haben ein Notizbuch des 48-Jährigen gefunden, in dem sehr konkret verschiedene Ziele vermerkt worden sind. Weitere Anschläge sind laut dem Innenminister von Nordrhein-Westfalen, Reul, verhindert worden. Die Bundesanwaltschaft hat die Ermittlungen übernommen. Die AfD in Mecklenburg-Vorpommern legt in einer Umfrage zu. 1,5 Wochen vor der Landtagswahl kommt die Partei in einer Erhebung von Infratest DIMAP für die ARD auf 38%. Die SPD von Ministerpräsidentin Schwesig erreicht 33%, die Linke 9, die CDU 7 und die Grünen 5%. Das BSW würde es nicht in den Landtag schaffen. Anders der Trend in Berlin. Hier liegt die Linkspartei 10 Tage vor der Wahl mit 21% vorn, gefolgt von der CDU mit 20 und der AfD mit 18%. Der frühere Unionsfraktionschef Spahn hat sich bei seiner Partei, der CDU, für seinen Umgang mit dem Thema Leihmutterschaft entschuldigt. In einem Brief schreibt Spahn, er sei zu feige gewesen, bei diesem sensiblen Thema Farbe zu bekennen. Er habe eine schwierige Debatte vermeiden wollen, auch zum Schutz seiner Familie, und damit eine sehr viel schwierigere Debatte ausgelöst. Im Juli war bekannt geworden, dass Spahn und sein Mann mit Hilfe einer Leihmutter aus den USA Eltern geworden sind. Ihm wurde vorgeworfen, zu dem Thema früher eine andere Meinung vertreten zu haben. Daraufhin trat er als Chef der Unionsfraktion zurück. Weniger Menschen kommen illegal in die EU. In den ersten 8 Monaten des Jahres ist die Zahl der unerlaubten Grenzübertritte im Vergleich zum Vorjahreszeitraum um 1/3 gesunken. Das meldet die Grenzschutzbehörde Frontex. Der Rückgang auf fast allen wichtigen Migrationsrouten sei auf die kontinuierliche Zusammenarbeit mit Partnerländern und auf Präventivmaßnahmen in den wichtigsten Herkunftsländern der Migranten zurückzuführen, so Frontex. Der FC Bayern München hat sein erstes Champions-League-Spiel der Saison klar gewonnen. Die Bayern besiegten zu Hause Bodø Glimt aus Norwegen mit 5:0. RB Leipzig musste dagegen eine Niederlage einstecken. Auswärts im italienischen Como verloren die Sachsen deutlich mit 1:4. Das Wetter in Deutschland. In der Nacht regnet es ab und an, von den Alpen bis zum Bayerischen Wald, am Tag dann auch im Nordwesten und Westen Regen. Sonst trocken mit Wolken und Sonne, Höchstwerte 16 Grad im Berchtesgadener Land und 25 Grad am Oberrhein.
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3: Mit Patrick Zeilhofer am Mikrofon. Schön, dass ich Sie in dieser Nacht auf Freitag begleiten darf. In der ersten Runde bis 2 Uhr haben wir Aufnahmen aus den Archiven des Bayerischen Rundfunks auf unserem Programm, zum Beispiel von Tschaikowski, Bach, Schumann und Telemann. Wir beginnen in Wien mit Mozarts Klavierkonzert Nummer 12, A-Dur, Köchelverzeichnis 414. Hier ist der Pianist Fasil Say gemeinsam mit dem Kammerorchester des Symphonieorchesters des Bayerischen Rundfunks.

Beifall im Münchner Prinzregententheater für den Pianisten Fasil Say und das Kammerorchester des Symphonieorchesters des Bayerischen Rundfunks und ihre Interpretation von Mozarts Klavierkonzert Nummer 12 A-Dur, Köchelverzeichnis 414, geschrieben 1782. Sie hören das ARD-Nachtkonzert und jetzt um kurz vor 12:30 ein Flötenkonzert in D-Dur von Georg Philipp Telemann, das lange als verschollen galt und erst spät ins Werkverzeichnis aufgenommen wurde, daher Anhang 51d. Wir hören jetzt das Ensemble L'Accademia Giocosa und den Flötisten Henrik Wiese an der Traversflöte. Barocke Lebensfreude in vier Sätzen.

Der Flötist Henrik Wiese und das Ensemble L'Accademia Giocosa mit diesem D-Dur-Flötenkonzert von Georg Philipp Telemann. Und jetzt im ARD-Nachtkonzert zu Robert Schumann, einem Komponisten, dessen Musik sich zwischen stürmischer Leidenschaft und inniger Zärtlichkeit bewegt. Im Oktober 1849 schrieb er in Dresden innerhalb weniger Tage 4 doppelchörige Gesänge für gemischten Chor a cappella, Opus 141. An die Sterne, ungewisses Licht, Zuversicht und Talismane. Die Texte stammen von Friedrich Rückert, Johann Christian von Zedlitz und im letzten Chor Talismane von Goethe. Hier ist der Chor des Bayerischen Rundfunks unter Peter Dijkstra.

Dina Ugorskaja am Flügel. Sie hat Präludium und Fuge S-Moll, Bachwerkeverzeichnis 853 von Johann Sebastian Bach gespielt, aus dem ersten Teil seines wohltemperierten Klaviers. Und jetzt wird symphonisch im ARD-Nachtkonzert. Anno 1866, Pjotr Iljitsch Tschaikowski, gerade 26, hat eben seine Professur am Moskauer Konservatorium angetreten und wagt sich an seine erste, die Sinfonie G-Moll Opus 13, Untertitel Winterträume. Die Entstehung war alles andere als leicht, harte Kritik, der Lehrer, ständiges Überarbeiten, Selbstzweifel. Doch nach der ersten vollständigen Aufführung 1868 wurde das viersätzige Werk ein großer Erfolg. Hier ist das Symphonieorchester des Bayerischen Rundfunks unter Dmitri Kitajenko.

Beifall für das Symphonieorchester des Bayerischen Rundfunks und Dirigent Dmitri Kitajenko mit Tschaikowskis erster Sinfonie G-Moll Opus 13, den Winterträumen. Es geht auf 2 Uhr zu in unserem ARD-Nachtkonzert. Pianist Martin Stadtfeld spielt noch ein paar Takte Bach. Und nach den Nachrichten geht es weiter mit noch mehr klassischem Musikgenuss, zum Beispiel von Bunis, Beethoven, Dvorak und Schostakowitsch. Bis gleich.

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1: Um 2 Uhr mit Wolfgang Berger. Die Vereinigten Arabischen Emirate wollen weitere 40 Milliarden Euro in Deutschland investieren. Das teilten die emiratische Seite und die Bundesregierung während des Staatsbesuchs von Präsident Bin Zayed in Deutschland mit. Aus der NDR Nachrichtenredaktion Torben Müller.
2: Mit den 40 Milliarden